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1: Im Studio Laura Graf. Es ist 3 Uhr. Österreichs Betriebe zögern bei Investitionen im Land. Das zeigen jetzt Erhebungen der Wirtschaftskammer und der Unternehmensberatung McKinsey. Volker Obermeier berichtet.
2: Nach 2 Jahren Rezession investieren die heimischen Unternehmen vor allem in die Substanz, jedoch kaum in neue Maschinen oder Anlagen. Besonders vorsichtig zeigen sich kleinere Firmen. Um etwa Personal- und Energieausgaben zu verringern, wird auch die Fertigung ausgelagert, sagt Anna Cortis von McKinsey.
3: Alle Faktoren tragen dazu bei, dass wir in vielen Industrien einen Kostennachteil haben, den wir nicht mehr in allen Industrien durch einen Innovationsvorsprung ausgleichen können.
2: Bei den Auslandsinvestitionen gewinnen die Länder im Osten und Süden an Gewicht, von Polen bis zum Balkan. Etwa 75% der Direktinvestitionen bleiben in Europa. Mit großem Abstand folgen die USA und China. Die beiden wichtigsten Volkswirtschaften der Welt sind auch die finanzstärksten Investoren mit pro Jahr jeweils mehr als 5 Billionen Dollar.
1: Der Iran reagiert auf die jüngste Angriffswelle der USA mit Gegenangriffen auf Kuwait und Bahrain. Dort herrscht derzeit Luftalarm. In Kuwait teilt die Armee mit, dass die Luftabwehr aktiv sei und Drohnenangriffe bekämpfe. Zuvor hat das US-Militär nach eigenen Angaben iranische Militäreinrichtungen attackiert. Wer einen Balkon oder eine Terrasse hat, kennt das. Ständig muss man draußen den Tisch abwischen, weil staubig. Aber das sind nicht immer nur Pollen, sondern oft auch Sand. Der Wind weht ihn aus Nordafrika nach Europa. Nach einer neuen Studie passiert das immer intensiver. Und Raphael Krapscher, das wirkt sich auch auf die Gesundheit aus.
4: Das Forschungsteam hat die Wüstenstaubbelastung in Europa über ein Jahrzehnt analysiert. Das Ergebnis? Staubereignisse werden zwar nicht wirklich häufiger, aber intensiver. Und das vor allem in Ländern wie Spanien, Italien und Griechenland. Der Schweizer Atmosphärenforscher Kaspar Dellenbach erklärt.
5: Was das bedeutet, ist, dass die Staubspitzen extremer werden. Und das ist auch relevant, weil je mehr Feinstaub, desto schädlicher für den Menschen.
4: Denn die winzigen Partikel können tief in die Lunge eindringen und unter anderem Entzündungen auslösen. An Tagen mit starken Staubereignissen sterben in Südeuropa daher statistisch mehr Menschen als sonst. Auch in Österreich ist Sahara-Staub ein bekanntes Phänomen. Die großen Staubereignisse werden hierzulande aber derzeit nicht intensiver, weil der Wind den Wüstenstaub aktuell eher nach Südeuropa trägt.
1: Und jetzt zum Wetter und zu Michael Mattern.
6: Der Donnerstag verläuft im Großteil Österreichs überwiegend sonnig und trocken, aber bei weitem nicht überall. In den nächsten Stunden halten sich stellenweise Restwolken und im Osten wahrscheinlich noch ein paar kräftige Schauer. Heute Nachmittag kann es dann im Bergland vereinzelt gewittrig werden, speziell in Salzburg, Kärnten und der Steiermark. Es wird wieder heiß und schwül, Höchstwerte heute 26 bis 34 in 2000 Meter um 16 Grad. Morgen Freitag zunächst noch einige Sonnenstunden und große Hitze, dann von Westen her verbreitet Schauer und Gewitter mit Unwettergefahr.
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1: Im Studio Laura Graf. Es ist 4 Uhr. Die Landwirtschaft kämpft derzeit mit extremer Trockenheit. Dadurch droht weniger Gewinn. Gleichzeitig könnten Förderungen der EU zurückgefahren werden. Die Präsidenten der Landwirtschaftskammern aller Bundesländer wollen sich jetzt wehren. Sie tagen derzeit in Klagenfurt und haben ein Forderungspaket an die EU geschnürt. In Klagenfurt Birgit Rumpf-Pugelsheim.
2: Die Kosten steigen, die Preise sinken. Darüber klagen Österreichs Bauernvertreter. Den Druck verstärken würden Ernteeinbußen wegen der Trockenheit und weltpolitische Krisen. In Richtung Brüssel protestieren sie gegen die mögliche Kürzung von Fördergeld. 20% Einsparungen stehen bei der Finanzierung der gemeinsamen Agrarpolitik im Raum, sagt der Präsident der österreichischen Landwirtschaftskammer, Josef Moosbrugger.
3: Der Vorschlag, der am Tisch liegt, ist für uns absolut inakzeptabel. Dass in Richtung militärische Sicherheit Rüstung investiert wird, ist nachvollziehbar. Aber bei der Landwirtschaft und damit bei der Lebensmittelversorgung und Lebensmittelsicherheit zu sparen, ist der falsche Ansatz.
2: Konkret fordern die Bauernvertreter von der EU inflationsangepasste Zahlungen und weniger Bürokratie.
1: Nach dem verheerenden Brückeneinsturz in Genua im Jahr 2018 könnte heute ein Urteil im Prozess fallen. 43 Menschen sind gestorben, als die Morandi-Brücke bei starken Regenfällen eingestürzt ist. In Italien Cornelia Wospanik.
4: An die 400 Jahre Haft für 57 Angeklagte in Genua läuft seit 4 Jahren ein Maxi-Prozess. Managern und leitenden Angestellten der Autobahnbetreiber und Wartungsgesellschaft wird von der Anklage vorgeworfen, das Unglück wissentlich herbeigeführt zu haben, weil Profit wichtiger war als Instandhaltung.
5: Ja.
4: Was wir im Herzen seit Jahren wissen, sagt eine Angehörige eines Opfers, soll nun juristische Wahrheit werden. Der juristische Weg ist allerdings in jedem Fall noch ein weiter, denn heute werden die Urteile in erster Instanz gesprochen, von Berufungen kann man ausgehen.
1: Mit einer ungewöhnlichen Forderung lässt US-Verteidigungsminister Pete Hegseth jetzt aufhorchen. Er fordert verpflichtende Testosterontests für Soldaten ab 30 Jahren. Sie sollen im Rahmen der jährlichen Gesundenuntersuchung stattfinden. Zur Begründung sagt Hegseth, der einzelne Kämpfer sei immer der wichtigste taktische Vorteil der USA. Deshalb müsse man nach neuen Wegen suchen, um die Leistungsfähigkeit zu optimieren. Und jetzt zum Wetter mit Michael Mattern.
6: In den nächsten Stunden muss man stellenweise noch mit kräftigen Schauern rechnen, speziell im Osten. Die ziehen dann aber bald ab. Tagsüber scheint heute in ganz Österreich die meiste Zeit die Sonne. Am Nachmittag bilden sich zwar erneut ein paar Schauer und Gewitter, aber nur wenige und die vor allem im Bergland von den Hohen Tauern bis zum Semmering. Es bleibt drückend schwül, die Temperaturen erreichen 26 bis 34 in 2000 Meter um 16 Grad. Morgen Freitag zunächst noch zeitweise sonnig und sehr heiß, dann von Westen her allmählich verbreitet gewittrig und dabei Unwettergefahr.
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1: Am Mikrofon Julia Wötzinger. Österreich ist gut mit Medikamenten versorgt. Zu diesem Befund kommt der Dachverband der Sozialversicherungsträger im aktuellen Heilmittelreport. Allerdings sind die Kosten für Medikamente in den vergangenen Jahren enorm gestiegen. Gesundheitsministerin Schumann sieht dabei auch die Pharmaindustrie gefordert. Niklas Lercher berichtet.
2: 2025 war ein Rekordjahr. Noch nie hat die Sozialversicherung so viel Geld für Medikamente ausgegeben, rund 4,9 Milliarden Euro. Das ist doppelt so viel wie noch 2013. Auch im europäischen Pro-Kopf-Vergleich liegt Österreich im Spitzenfeld. Nur in der Schweiz und Deutschland sind die Ausgaben für Medikamente noch höher. Aufgrund der alternden Bevölkerung dürfte der Kostendruck in Zukunft weiter wachsen. Gesundheitsministerin Corinna Schumann von der SPÖ verweist in einer Stellungnahme auf geplante Maßnahmen, etwa den verstärkten Einsatz von Generika und eine zentrale Beschaffung für Medikamente. Die Gesundheitsministerin will aber auch die Produzenten in die Pflicht nehmen. Neben Politik und Sozialversicherung seien auch die Pharmaunternehmen gefordert, faire und nachhaltige Preise sicherzustellen, lässt Schumann auf Anfrage wissen.
1: Eine Polizeischülerin ist nach stundenlanger Suchaktion tot in einem Wasserfall in Umhausen im Tiroler Ötztal gefunden worden. Die 34-Jährige ist offenbar bei einer Ausbildung beim Stulbenfall-Klettersteig in den Wasserfall gestürzt. Zu dem Unfall dürfte es beim Überqueren einer Seilbrücke gekommen sein. Bergrettung, Wasserrettung und Feuerwehr hatten nach der Frau gesucht. Die US-Armee hat die fünfte Nacht in Folge Ziele im Iran angegriffen. Von US-Seite heißt es, so solle die iranische Fähigkeit ausgeschaltet werden, welche die freie Schifffahrt in der Straße von Hormus bedrohe. Außerdem soll ein US-Kampfflugzeug einen unbeladenen Öltanker beschossen haben. Er soll versucht haben, die US-Blockade iranischer Häfen zu durchbrechen. In Teheran sind in der Früh die Luftabwehrsysteme aktiviert worden. Das berichten iranische Staatsmedien. Argentinien ist ins Finale der Fußball-WM eingezogen. Die Mannschaft um Fußball-Ikone Lionel Messi hat England am Abend mit 2:1 besiegt. England ging zwar in Führung, doch Argentinien hat das Spiel später gedreht, in der 85. und 92. Minute. Im Endspiel am Sonntag trifft dann der amtierende Weltmeister Argentinien auf Europameister Spanien. Das waren die Nachrichten mit Julia Wötzinger. Zum Wetter.
3: Heute erwartet uns teils heißes und schwüles sowie überwiegend sonniges Sommerwetter. Wir starten bei Temperaturen zwischen 12 und 22 Grad in den Tag. Am mildesten ist es im östlichen Flachland. Speziell im Osten gibt es jetzt auch noch einige Wolken sowie ein paar teils kräftige Regenschauer oder Gewitter. Die werden in den nächsten Stunden weniger, dann überwiegt in den meisten Landesteilen der Sonnenschein. Es ist aber nicht ungetrübt. In der schwülen Luft kommen auch am Nachmittag noch vereinzelt Schauer oder Gewitter dazu, am ehesten über den Bergen und dem Waldviertel. Die Temperaturen erreichen heute 26 bis 34 Grad. In 2000 Meter Höhe hat es um 17 Grad. Morgen am Freitag geht es ähnlich schwül und heiß weiter. Die Höchstwerte 25 bis etwa 35 Grad. Am heißesten wird es im Osten. Hier überwiegt bis zum Nachmittag der Sonnenschein. Von Westen her ziehen bald dichtere Wolken auf und die bringen wieder einige Regenschauer und Gewitter, die mitunter auch heftig ausfallen können, samt Starkregen, Sturmböen und Hagel. So viel zum Wetter von Georg Brack.
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0: Billy Joel in Radio Tirol. Es ist ganz genau 5:30. Der Blick auf Tirols Straßen fällt sehr erfreulich aus. Für alle, die jetzt schon mit dem Auto unterwegs sind, es gibt keine Meldungen über Störungen. Eine gute Fahrt.
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2: Am Mikrofon Patrick Meierhofer. Schönen guten Morgen. Jene 34-jährige Polizeischülerin, die gestern im Rahmen einer Alpinausbildung in den Stuybenfall bei Umhausen gestürzt ist, konnte am Abend nur mehr tot geborgen werden. Der Unfallhergang ist unklar. Die Ermittlungen dazu werden an die Alpinpolizei Salzburg übertragen, sagt Tirols Landespolizeikommandant Helmut Thomatz.
3: Das ist also kein Muss. Das ist mir aber mir und meinem Führungsteam ein Anliegen, dass wir also alle Objektivität, die möglich ist, an den Tag legen. Und wir wollen uns also nicht dem Vorwurf aussetzen, dass wir hier irgendwelche Geschehnisse verschweigen oder nicht entsprechend ermitteln.
2: Zu dem Unglück ist es beim Überqueren einer Seilbrücke direkt beim Wasserfall gekommen. Die 34-jährige Polizeischülerin absolvierte einen Alpinkurs im Rahmen ihrer Grundausbildung. Der Bau eines geplanten Sondermüll-Zwischenlagers sorgte in der Gemeinde Fliers im Bezirk Landeck für heftigen Widerstand. Immerhin sollen dort in unmittelbarer Nachbarschaft von Wohnhäusern auch Giftstoffe wie Blei und Quecksilber zwischengelagert werden. Errichten will die Anlage das Landecker Unternehmen Schieferer, Margit Schuschu berichtet.
4: Das Bau- und Abfallentsorgungsunternehmen Schieferer will beruhigen. Es handelt sich um überschaubare Mengen auf einer kleinen Fläche und man werde stets penibelst kontrolliert. Denn Anwohnern und Kleinbetrieben im Ortsteil Flieserau geht es weniger um die Abfallmengen, sondern mehr um die Stoffe, die im geplanten Sondermüll-Zwischenlager deponiert werden sollen. So zum Beispiel neben Keramikholz und Glas auch Blei, Quecksilber, Säure, Laugen und Tenside. Anrainersprecherin Helga Gasser ist besorgt. Was passiert, wenn giftige Partikel in die Luft gelangen oder wenn es brennt? Auch der Bürgermeister lehnt das Vorhaben ab. Entscheiden muss die Bezirkshauptmannschaft Landeck. Es handelt sich hierbei um ein sogenanntes vereinfachtes Verfahren nach dem Abfallwirtschaftsgesetz. Anrainer und Gemeinde haben dabei keine Parteistellung.
2: Die WSG Tirol bereitet sich seit Sonntag im Trainingslager in Schäffau auf die neue Bundesliga-Saison vor. Nach 12 Abgängen, darunter jener von Stammtorhüter Adam Steskal, präsentiert sich der Kader mit vielen neuen Gesichtern, Sportmanager Stefan Köck.
5: Wir sind sehr zufrieden, wir haben bis jetzt 9 Neuverpflichtungen getätigt, werden aber definitiv noch 2-3 Spieler dazu holen. Wir brauchen weiterhin Qualität dazu. Wir sind sehr zufrieden mit dem, was wir haben, aber Qualität schadet nicht. Aber wir machen nur Sachen, was Sinn machen und die Mannschaft besser machen.
2: Ein wichtiger Transfer gelingt den Wattenern dieser Woche mit der Verpflichtung von Hussein Balic, der bereits 150 Einsätze in der österreichischen Bundesliga vorweisen kann. Morgen bestreitet die WSG noch einen letzten Test gegen den deutschen Bundesligisten Hertha BSC Berlin. Nächsten Freitag folgt dann der Pflichtspielauftakt im ÖFB-Cup auswärts gegen Wieselburg.
0: Jetzt in der Früh kann es entlang der Grenze zu Bayern noch ein bisschen gewittern und regnen. Am Vormittag kommt dann aber überall die Sonne heraus, wird versprochen. Heute regnet es weniger oft als gestern auf jeden Fall. Allerdings gilt nicht ganz für die Berge. Hier kann es heute jederzeit ein bisschen nass werden. Es bleibt schwülwarm heute. Die Höchstwerte 27 bis 31 Grad. Schauen wir nach Kufstein. Da hat es jetzt 18 Grad, 15 Grad in Lienz, 14 Grad in Virgen, in Meierhofen und in Landeck und auch in Reute 15 Grad und in Innsbruck, da tröpfelt es ganz leicht jetzt bei 16 Grad. 5:54. 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Und ich finde es schön, dass Sie mit dabei sind. Guten Morgen.
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0: Guten Morgen, Tirol. 6:10 am Donnerstag.
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0: Vielleicht sind Sie gerade unter der Dusche oder im Begriff, dahin zu gehen. Reinigung und Reinigungsrituale. Solche Rituale finden wir in allen Religionen, finden wir in allen spirituellen Praktiken, sagt der Erwachsenenbildner Georg Schermer aus Tirol. Und es liegt an uns, diese Reinigungsrituale tauglich für den Alltag zu machen, damit wir uns selbst und andere wieder riechen können.
2: Nicht nur Menschen mit existenziellen Leiterfahrungen fühlen sich vom Leben beschmutzt, können sich und ihr Umfeld nicht mehr riechen, mit allen Ausdünstungen beleidigten Lebens. Als Kind war ich ein notorischer Bettnässer. Im Nachhinein betrachtet suchten sich nicht geweinte Tränen, Anlässe gab es genug, einen Ausweg. Ausweglos schien mir dieses beschämende, übelriechende Handicap. Eine einfühlsame Großmutter führte mich behutsam aus diesem Tal der Verzweiflung. Dies ist nicht jeder und jedem geschenkt. Wenn der Staub und Mief des Alltags um uns klebt, die Trübe der Gedanken an uns haften, die Beleidigung uns befleckt, wir uns nicht mehr wohl in unserer Haut fühlen, ist Reinigung angesagt. Offenherzige, ehrliche Gespräche, der Mut zum befreiten Schrei, zum Ausdrücken dessen, was uns beschmutzt hat, und konkrete Säuberung und Entschlackung sind erste Anregungen. Und dann gönnen Sie sich eine wohlige Dusche, ein duftendes Fußbad, eine Spazierexpedition in die Duftwelten, die uns die Natur und Lebensmittel anbieten.

0: Beatle Paul McCartney mit einem wunderschönen Liebeslied. 6:10. Guten Morgen, Tirol. Und vielleicht sind Sie ja schon eine Runde ums Haus gelaufen oder haben das Fenster weit offen, machen gerade Kniebeugen. Bewegung hält ja gesund, sagt man, ist auch so. Egal ob Wandern, Laufen, Radlfahren, unser Herz-Kreislauf-Training wird heute unterstützt vom Löwemond. Apropos Herz-Kreislauf, in der Liebe dominiert heute die Leidenschaft, kann man ja auch ausprobieren. Und das sei heute auch ein guter Tag, um zum Beispiel Sträucher zu pflanzen. Hortensien, Rosen, allerdings sehr gut wässern im Juli. 6:10.
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0: Bruce Springsteen beschwört glorreiche Tage. 4 Minuten noch, dann ist es 6. Guten Morgen, Tirol. Argentinien hat es ins Finale geschafft. Argentinien hat sich gestern gegen England durchgesetzt in der Fußball-WM. Es gibt da jetzt auch Aufregung um ein politisches Banner nach dem Match. Gleich die ORF-Weltnachrichten bei uns in 3 Minuten.
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1: Am Mikrofon Julia Wetzinger. Keine Entspannung gibt es in der Straße von Hormus. Stattdessen verstärken die USA ihre Angriffe im Iran und sie nehmen zum ersten Mal in dieser neuen Eskalationsrunde auch wieder Ziele weiter nördlich ins Visier, bis in die Region um die Hauptstadt Teheran. Maren Häusermann berichtet.
2: Das für den Nahen Osten zuständige US-Zentralkommando meldet zwei neue Angriffswellen auf den Iran. Videoaufnahmen zeigen, wie Flugzeuge, Transporter und Satellitentürme bombardiert werden. Damit sollen die iranischen Fähigkeiten ausgeschaltet werden, die die freie Schifffahrt in der Straße von Hormus bedroht. Auch verschiedene iranische Städte waren Ziel der US-amerikanischen Attacken. Darunter Bandar Abbas, wo der größte und strategisch wichtigste Hafen des Irans in der Straße von Hormus liegt. Laut iranischen Staatsmedien sind am Morgen in verschiedenen Städten des Landes die Luftabwehrsysteme aktiviert worden. Der Iran hat noch vor Morgendämmerung die US-Verbündeten Bahrain und Kuwait attackiert. Er bezeichnet die militärische Eskalation als existenziellen Krieg mit den USA.
1: Bei Soldaten ab 30 Jahren sollen in den USA künftig die Testosteronwerte getestet werden. Das kündigt US-Verteidigungsminister Pete Hegseth an. Er will so sicherstellen, dass die Soldaten über die richtigen Testosteronwerte verfügen, um Bestleistungen zu erbringen, sagt Hegseth. Fast 8 Jahre nach dem Einsturz einer Brücke in Genua wird heute ein Urteil erwartet. 43 Menschen sind damals gestorben, als die Brücke bei starkem Regen eingestürzt ist. Über den Megaprozess berichtet Cornelia Bospanik aus Italien.
3: An die 400 Jahre Haft für 57 Angeklagte in Genua läuft seit 4 Jahren ein Maxi-Prozess. Managern und leitenden Angestellten der Autobahnbetreiber und Wartungsgesellschaft wird von der Anklage vorgeworfen, das Unglück wissentlich herbeigeführt zu haben, weil Profit wichtiger war als Instandhaltung. Was wir im Herzen seit Jahren wissen, sagt eine Angehörige eines Opfers, soll nun juristische Wahrheit werden. Der juristische Weg ist allerdings in jedem Fall noch ein weiter, denn heute werden die Urteile in erster Instanz gesprochen, von Berufungen kann man ausgehen.
1: Argentinien steht bei der Fußball-WM im Finale und trifft dort am Samstag auf Spanien. Die Argentinier haben gestern im Halbfinale England mit 2:1 besiegt. Die Partie war schon im Vorfeld aufgeladen. Und nach dem Spiel haben argentinische Spieler für Aufsehen gesorgt. Auf einem politischen Banner war zu lesen, die Malvinas sind argentinisch. Es zeigt Argentiniens Besitzansprüche auf die sogenannten Malvinas, die Falklandinseln. Um diese Inseln vor der argentinischen Küste haben Argentinien und Großbritannien 1982 Krieg geführt und 1000 Soldaten sind gestorben. Für diese politische Botschaft könnte das dem Team eine FIFA-Strafe drohen. Das waren die Nachrichten mit Julia Wetzinger.
4: Jetzt in der Früh kann es entlang der Grenze zu Bayern noch ein bisschen gewittern und regnen. Am Vormittag kommt dann aber überall in Tirol die Sonne heraus, heißt es. Und heute soll es weniger regnen als gestern. Allerdings, es gilt nicht ganz für die Berge. Hier kann es heute jederzeit ein bisschen nass werden. Es bleibt auf jeden Fall heute schwül warm mit Höchstwerten zwischen 27 und 31 Grad. 18 Grad haben wir jetzt schon in Kufstein, 15 Grad in Meierhofen, Reute und Landeck. In Lienz ebenfalls 15 Grad, Viergen 14 und in Innsbruck Tröpfels bei 16 Grad. Und wir sind sicher unterwegs mit Claudia Zimmermann aus der Verkehrsredaktion.
5: Guten Morgen. Es schaut gut aus auf Tiroler Straßen. Es sind uns keine Störungen gemeldet worden. Gute Fahrt.
4: Der Wecker hat geklingelt oder gepiepst oder getüdelt oder was auch immer der Ihre macht. Es soll heißen, dass wir unsere Haxen jetzt aus den Betten lupfen sollen. Los geht's. Gemeinsam mit Ihnen wird es ein guter Morgen.
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0: Die Meierin, Radio Tirol, 10 Minuten nach 6. Guten Morgen wünsche ich. Und wir machen uns bereit für den Donnerstag. Hallo Maria.
1: Hallo Thomas.
0: Einige haben als erstes heute auf dem Handy nachgeschaut, wer das WM-Spiel gestern Abend gewonnen hat.
1: Argentinien ist weiter. Jawohl. Das habe sogar ich mitbekommen. Guten Morgen Tirol. Frühaufsteher haben auf die zweite Halbzeit vielleicht sogar verzichtet
0: ja,
1: gestern.
0: So wie ich. Deswegen habe ich in der Früh nachschauen müssen. Aber jetzt ist es fix, Argentinien oder Spanien wird Weltmeister.
1: Auf dem Spielfeld können die dann alle miteinander Spanisch plaudern.
0: Genau, das Finale wird uns ziemlich spanisch vorkommen sozusagen. Der Fußball natürlich Thema bei uns heute in Guten Morgen Tirol.
1: Ja, wir besuchen auch den Platzwart von der SPG Brixle-Grattenberg-Reit, den Thomas, ohne den gar nichts gehen würde dort.
0: Und wir sind auch in der Natur draußen. Zum einen einmal mit der Radio Tirol Sommerfrische.
1: Da entführt uns Markus Feichter heute nach Mittereck im Aus. Fern. Dort beginnt ein Naturerlebnisweg samt Goldwaschanlage.
0: Könnte sich auszahlen. Und wir schießen Hochzeitsfotos am Berg, also im Brautkleid unterm Gipfelkreuz. Finde ich cool irgendwie.
1: Ja, es kann kalt und windig sein im Gebirge. Und wie herausfordernd es sein kann, mit Stöckelschuhen und Brautschleier in den Schrofen zu posieren. Wir hören das heute.
0: In Guten Morgen Tirol, wo Tirol jetzt munter wird, gefälligst.
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0: Musik von Desmond Dekker, der heute 85 Jahre alt wäre. 13 Minuten noch, dann ist es 6:30.
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0: Und weiter zieht der Radio Tirol Sommerfrische Truck. Der ist in dieser Woche im Außerfern unterwegs und heute geht's nach Mittereck bei Rinnen. In der Jausenstation Welchner wartet der gut gelaunte Markus Feichter auf alle Sommerfrischlerinnen und Sommerfrischler.
2: Ja, schönen guten Morgen, Thomas. Freue mich heute auf den 4. Tag im Außerfern mit der Radio Tirol Sommerfrische. Heute mit stabilem Wetter, wurde uns zumindest versprochen, aber wir haben ja gezeigt, wetterfest sind wir ohnehin. Heute geht's hinauf aufs Alpengasthaus Jausenstation Welchner. Da werden wir abgeholt mit dem Stadelbräu-Express. Der fährt dann ab 9.30 Uhr im Halbstundentakt mit uns und den Besucherinnen und Besuchern hinauf. Freue mich aufs Armbrustschießen und auf den Naturerlebnisweg Mittereck. Das gute Essen, habe ich mir sagen lassen, kommt da heute auch nicht zu kurz. Also schauen Sie vorbei, kommen Sie hinauf mit uns auf den Naturerlebnisweg in Mittereck. Wir sind da heute mit der Radio Tirol Sommerfrische.
0: Also wie kommt man hin? Ab Rinnen mit dem Stadelbräu-Express. Man muss über Bärwang nach Rinnen fahren und dann startet da der Stadelbräu-Express. Der startet dort am Liftparkplatz in Rinnen und dann geht es nach Mittereck hinauf. Man kann auch zu Fuß gehen, wenn man möchte. Diese schöne Wanderung zwischen Rinnen und Mittereck dauert circa eine Stunde. Und hier kommt das Passwort für heute: Schlierewand. Schlierewand. Heute nicht ganz so einfach wie in den letzten Tagen. Schlierewand. Kann man sich aber merken. Viel Vergnügen wünsche ich.
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0: Ein Riesenhit von Toto bei uns in Radio Tirol. Es ist ganz genau 6:30 und es ist Zeit für uns auf Tirol Straßen zu schauen mit Claudia Zimmermann.
1: Ja, da gibt es eigentlich nicht viel zu sagen. Es schaut nämlich weiterhin gut aus. Es sind uns keine Störungen gemeldet worden. Gute Fahrt.
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3: Mit Patrick Meierhofer. Schönen guten Morgen. Im Verfahren um die italienische Transitklage gegen die Lkw-Beschränkungen in Tirol wird der EU-Generalanwalt heute in Luxemburg seine Schlussanträge präsentieren. Das ist meist schon eine Vorentscheidung, weil der Europäische Gerichtshof in der Regel diesen Anträgen folgt. Blockabfertigungen, Lkw-Nachtverbot oder sektorales Fahrverbot für bestimmte Transporte durch Tirol stehen damit auf dem juristischen Prüfstand. Stefan Lindner mit den Details.
4: Seit Jahren poltert der italienische Verkehrsminister Matteo Salvini gegen die Tiroler Anti-Transit-Maßnahmen. Italien hat schließlich eine Klage beim EU-Gerichtshof eingebracht. Für Salvini sind Lkw-Nachtfahrverbot, sektorales Fahrverbot, Winterfahrverbot für Lkw an Samstagen und Blockabfertigung eine unzulässige Einschränkung des freien Bahnverkehrs. Tirol bzw. Österreich haben bei der mündlichen Verhandlung im Frühjahr dagegen mit den massiven Belastungen durch den überbordenden Transitverkehr argumentiert, mit Luftschadstoffen und den Gefahren für die Verkehrssicherheit. Heute wird sich zeigen, wer den EU-Generalanwalt mehr überzeugen konnte. Seine Schlussanträge sind in der Regel schon eine Vorentscheidung. Das eigentliche Urteil des EU-Gerichtshofs in der Causa wird dann erst gegen Jahresende erwartet.
3: Bei einem Verkehrsunfall in Straße im Zillertal sind gestern Abend zwei Menschen verletzt worden. Laut Polizei dürfte ein 42-jähriger Deutscher bei der Abfahrtsrampe Richtung B171 ein von der Seite kommendes Auto übersehen haben. Die beiden Autos sind in weiterer Folge kollidiert. Dabei sind eine 53-jährige und ein 5-jähriges Kind verletzt worden. Sie wurden nach der Erstversorgung in das Bezirkskrankenhaus nach Schwarz gebracht. An der Inntalautobahn sind die Um- und Ausbauarbeiten bei der Kontrollstelle Radfeld abgeschlossen. Doch bis Herbst wird in der Gegenrichtung bei der Kontrollstelle Kundl gearbeitet. Unter anderem wird eine Notausfahrt für Lkw errichtet, falls Lenker die Hinweise zur Ausfahrt übersehen haben. Radfeld und Kundl sind zwei von insgesamt 6 Lkw-Kontrollstellen in Tirol. Leiter Michael Außerhofer von der Landesverkehrsabteilung der Polizei sagt:
5: Wir haben hier den beiden Kontrollstellen, den Radfeld und den Kundl, knapp 1 Million Lkw, die hier jährlich ausgeleitet werden. Es beginnt bei uns mit dem Gewicht. Was hat er wirklich auf das Gesamtgewicht? Was sind die Achsgewichte? Geht dann aber weiter bis zum technischen Zustand. Da ist die Ladung sicher. Und dann geht es natürlich auch um die Lenk- und Ruhezeiten noch. Der Großteil der Lkw-Fahrer sind schon bemüht, dass sie alles einhalten. Aber wenn jemand verdächtig ist, dann wird halt genauer geschaut. Und dann kommt es schon vor, dass mehrere Übertretungen auch festgestellt werden bei einem Lkw, ja.
3: Letztes Jahr wurden in Tirol bei Lkw-Kontrollen mehr als 68.000 Übertretungen geahndet. Die Hälfte betraf Verstöße bei Lenk- und Ruhezeiten. Gerade in heißen Tagen ist ausreichend Trinken besonders wichtig. Damit unterwegs niemand lange nach öffentlichen Wasserquellen und Trinkmöglichkeiten suchen muss, baut das Land sein Trinkwassermapping weiter aus. Mittlerweile sind auf der interaktiven Karte mehr als 1600 öffentliche Trinkbrunnen aufgelistet. Julia Gröpfel und Diana Feudel berichten.
6: Hohe Temperaturen belasten den Körper und erhöhen den Flüssigkeitsbedarf deutlich. Wer regelmäßig trinkt, der schütze seine Gesundheit, heißt es seitens des Landes. Genau da soll das Trinkwassermapping helfen. Es handelt sich dabei um eine Landkarte im Internet, die alle öffentlich zugänglichen Trinkmöglichkeiten auflistet. Es liefert zusätzlich Informationen zur Barrierefreiheit, zu allfälligen Öffnungszeiten und zur Wasserqualität. Die Datenbank wird laufend erweitert. Öffentliche Trinkwasserbrunnen können beim Land Tirol auch online gemeldet werden. Künftig soll die interaktive Karte auch als App auf Smartphones abrufbar sein.
0: Jetzt in der Früh kann es entlang der Grenze zu Bayern da und dort noch ein bisschen tröpfeln. Am Vormittag kommt aber dann überall die Sonne heraus im Land. Heute regnet es weniger oft als gestern und vorgestern. Allerdings in den Bergen kann es immer wieder ein bisschen nass werden. Und es bleibt heute schwül warm, die Höchstwerte 27 bis 31 Grad. Am Abend dann ziehen vom Oberland wieder kräftige Regenfälle auf. Die Temperaturen im Augenblick, Reute und Landeck 14 Grad, auch in Virgen 14, 15 Grad in Lienz und in Meierhofen, in Kufstein 18 und in Innsbruck 16 Grad. Radio Tirol um 4 Minuten nach 6:30. Kommen Sie gut aus den Federn in den Donnerstag. Morgen!

0: Dr. Hock schließt seine Ordination. In 4 Minuten ist es 6:45. Vielleicht sind Sie gerade mit dem Auto unterwegs, wollen bei der Hofburg in Innsbruck vorbeifahren, aber Pech gehabt. Da steht eine Bühne im Weg.
1: Ach, sowas.
0: Ja, kann passieren. Gerade zwischen Hofburg und Landestheater ist sehr viel los im Sommer. Innsbruck macht sich zurzeit bereit für 3 Tage lang Brücken bauen mit Musik, Maria.
1: Genau, Building Bridges zwischen den Kulturen, zwischen den Musikrichtungen. Mhm. Dafür ist das Bridge Beat Festival da, das startet heute. Und die große Bühne vom Landestheater ist ja wirklich nicht zu übersehen. Na. Heute der erste Tag, das ist der Tiroler Tag. Mhm. Festivalleiter Marc Hess freut sich auf das, was wir da hören werden.
2: Wir freuen uns auf Jack und Ace, Geschwisterpaar aus Stamms, gefühlvolle Singer-Songwriter. Gefolgt von Lena Schauer aus Tauer, heimlich sogar. Mhm. Kennt man ja vielleicht schon ein bisschen, die gibt ja schon ein bisschen Gas, ordentlich Gas mit Band. Und am Ende kommt dann jemand zu uns, der schon lange nicht mehr bei uns war. Gebürtiger Tiroler, Andi Zutic, Gitarrenlegende mit seiner Frau Joni Madden. Das wird ein sehr, sehr interessantes Aufeinandertreffen dieser Generationen. Ich freue mich schon.
0: Mhm, sicher lässig.
1: Los geht's ab 18 Uhr vor dem Landestheater und der Eintritt ist frei.
0: Das finde ich ja das Allerbeste. Ja. Man kann auch schon früher Brücken bauen, wenn man möchte.
1: Ja, wer möchte, kann ab 11 schon beim Pavillon im Hofgarten Marc Hess und viele weitere Tiroler Musikerinnen und Musiker treffen. Eine Kostprobe seiner Musik gibt zum Beispiel auch der außerferner Singer und Songwriter Tom Joseph beim Brunch im Hofgarten.
0: Zum Ratschen und Kennenlernen beim Bridge Beat Brunch ab 11 im Hofgarten in Innsbruck.
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0: Kylie Minogue, so klingt Radio Tirol am Donnerstag. 11 Minuten noch, dann ist es 7. Schönen guten Morgen. Hallo Patrick.
1: Schönen guten Morgen.
0: Hallo Maria. Im Guten Morgen Tirol-Team plaudern wir gerade so ein bisschen über eine Krankheit der Tirolerinnen und Tiroler. Ein Oberösterreicher hat das zu mir gesagt, wie er frisch nach Tirol gekommen ist, hat er gesagt, ihr spinnt's alle miteinander, ihr habt ständig einen Freizeitstress. Ja. Sobald die Sonne ein bisschen herausblinzelt, so wie heute, packt ihr zusammen, ihr könnt nicht in Ruhe da sitzen und das Leben
1: auf
0: genießen.
1: Aufhören muss ich.
0: Genau. Es gibt ja zwei Optionen. Berg gehen oder See oder so.
2: Oder im Garten arbeiten, es ist immer was zu tun.
0: Es ist ein Gefühl, das wir alle irgendwie kennen, du auch, Maria.
2: Ja, auf jeden Fall. Ich habe im Sommer auch immer so dieses Dilemma, was ich lieber mag, den frühen Morgen mit so einer Sonnenaufgangsbergtour oder dann doch lieber am Abend auf ein Konzert gehen. Beides geht sich meistens nicht aus, da sind die Tage dann einfach zu lang. Muss man sich entscheiden.
0: Muss man ganz genau planen. Ich schätze im Sommer so die Freilichtbühnen im Land. Mhm. Nassereit, Elbigenalb, Stummerschrei, was da noch alles gibt, dass wir nichts vergessen, Steudelten.
2: Volksschauspiele,
0: ja. Ja, genau, zum Beispiel. Schon ganz, ganz lässig. Da hat der Tiroler so dieses FOMO, sagen die Jungen, das Fear of Missing Out, dass man Angst hat, dass man irgendwas versäumen könnte im Leben. Auf der einen Seite schön, auf der anderen Seite vielleicht gar nicht so gesund.
1: Das stimmt, da gibt es auch verschiedene Studien dazu. In Deutschland zum Beispiel, also für Österreich gibt es ja leider noch keine genauen Untersuchungen. In Deutschland hat es eine Studie gegeben vor 2 Jahren, da sind über 2000 Menschen befragt worden und da sagen auch 50%, sie fühlen regelmäßig diesen Freizeitstress oder auch FOMO eben. Spielt schon auch irgendwo mit Social Media zusammen, weil ja jeder alles teilt und dann hat man irgendwo auch Angst, dass man was verpassen könnte oder dass die anderen ein besseres Leben führen als ich vielleicht.
0: Und tollere Fotos schickt.
1: Ja, genau. Ist untersucht worden und wenn man regelmäßig FOMO hat man tatsächlich dann ein höheres Risiko, an einer Depression zu erkranken.
0: Oh. Jesus, na so schlimm ist das, glaube ich. Die Studie stimmt für Tirol hoffentlich nicht. Dieser Sommer bietet nämlich dem stressgeplagten Tiroler viel. Ich würde heute die Radio Tirol Sommerfrische vorschlagen, wer das Gefühl hat, versäumt was.
1: Mit dem großartigen Markus Feichter.
0: Richtig, mit dem immer gut gelaunten Markus Feichter.
2: Strahlt wie die Sonne heute.
0: Ja, mit der Sonne um die Wette. Heute sind wir in Mittereck im Außerfern. Wisst ihr, wo Mittereck im Außerfern ist?
2: Also ich war noch nie dort, muss ich gestehen.
0: Sagt es einfach nein. Es ist man fährt nach Bärwang, das kennt man noch, dann fährt man nach Rinnen, kennt ihr nicht mehr so viel und von Rinnen geht es hinauf nach Mittereck. Um 10 geht's.
1: Muss man gesehen haben.
0: Ja, unbedingt.
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2: Am Mikrofon Julia Wötzinger. Es war ein packendes Halbfinale bei der Fußball-Weltmeisterschaft gestern. Am Ende schafft Argentinien den Einzug ins Finale. Argentinien bezwingt England in einer spannenden Schlussphase nach 0:1 Rückstand doch noch 2:1. Daniel Kulowitz.
3: Bis zur 85. Minute hat es noch nach einem Finaleinzug von England ausgesehen nach Führung durch Gordon. Aber Argentinien hat in den letzten 30 Minuten ein Feuerwerk gezündet und mit Herz dreht man das Match letztlich noch verdient mit 2:1 Siegtor durch Lautaro Martinez in der 92. Minute. Teamchef Scaloni sprachlos, wirklich sprachlos.
4: Sin palabra, sin palabra. Una alegría a nuestro país, a nuestra gente.
3: Dieses Team verblüfft mich immer wieder aufs Neue. Es ist schwer, den Leuten verständlich zu machen, was meine Spieler da zeigen. Es ist unglaublich.
4: Es ist difícil. Es muy difícil intentar que la gente entienda lo que demuestran los jugadores. Es impresionante.
3: Finale am Sonntag, Spanien gegen Argentinien. Spiel um Platz 3, der Trostpreis am Samstag, England gegen Frankreich.
2: Ein heißer Sommer ist es heuer für die Bauern und Bäuerinnen in Österreich. Nicht nur wegen der Trockenheit, sondern auch agrarpolitisch. So sagen es die Präsidenten der Landwirtschaftskammern aller Bundesländer. Sie tagen derzeit in Klagenfurt. Gemeinsam haben sie ein Forderungspaket an die EU geschnürt. Mehr von Birgit Rumpf-Puckelsheim.
5: Die Kosten steigen, die Preise sinken. Darüber klagen Österreichs Bauernvertreter. Den Druck verstärken würden Ernteeinbußen wegen der Trockenheit und weltpolitische Krisen. In Richtung Brüssel protestieren sie gegen die mögliche Kürzung von Fördergeld. 20% Einsparungen stehen bei der Finanzierung der gemeinsamen Agrarpolitik im Raum, sagt der Präsident der österreichischen Landwirtschaftskammer, Josef Moosbrugger.
6: Der Vorschlag, der am Tisch liegt, ist für uns absolut inakzeptabel. Dass in Richtung militärische Sicherheit Rüstung investiert wird, ist nachvollziehbar, aber bei der Landwirtschaft und damit bei der Lebensmittelversorgung und Lebensmittelsicherheit zu sparen, ist der falsche Ansatz.
5: Konkret fordern die Bauernvertreter von der EU inflationsangepasste Zahlungen und weniger Bürokratie.
2: Im Krieg im Iran ist weiter keine Entspannung in Sicht. Streitkräfte haben wieder Angriffe auf Ziele im Iran gestartet und der Iran reagiert mit Drohnenangriffen auf US-Militäreinrichtungen in Jordanien. Iranische Medien melden außerdem Explosionen in mehreren Städten. Im Verfahren um die Antitransitmaßnahmen in Tirol fällt heute eine wichtige Vorentscheidung. Italien hatte ja eine Klage beim Europäischen Gerichtshof eingebracht. Verkehrsminister Matteo Salvini kritisiert etwa Blockabfertigung oder das Lkw-Nachtfahrverbot in Tirol. Tirol bzw. Österreich argumentiert mit Belastungen, etwa durch Luftschadstoffe. Heute wird der EU-Generalanwalt seine Schlussanträge präsentieren. Das ist meist eine Vorentscheidung, weil der Europäische Gerichtshof in der Regel diesen Anträgen folgt. Das waren die Nachrichten mit Julia Wötzinger.
7: Jetzt in der Früh kann es entlang der Grenze zu Bayern noch ein bisschen regnen. Am Vormittag kommt aber dann überall die Sonne heraus in Tirol. Es regnet dann weniger oft, als es gestern geregnet hat und vorgestern. Allerdings in den Bergen kann es immer wieder ein bisschen nass werden. Und es bleibt schwül warm, die Höchstwerte 27 bis 31 Grad. Und am Abend zieht dann vom Oberland wieder kräftiger Regen auf. Jetzt in Reutte 14 Grad, in Kufstein 18, 14 Grad auch in Virgen, in Lienz und in Meierhofen 15 Grad, 15 Grad auch in Landeck und in Innsbruck 16 Grad. Und wir sind sicher unterwegs mit dem Radio Tirol Verkehrsservice und mit Claudia Zimmermann. Schaut doch mal im Moment nach einem ruhigen Donnerstag aus, oder?
8: Guten Morgen. Ja, weiterhin noch relativ ruhig auf Tirolstraßen. Keine Störungen oder Probleme. Allerdings auch heute wieder ist die Mittelgebirgsstraße in Tulfes gesperrt wegen Belagsarbeiten. Sie werden über Volders umgeleitet. Gute Fahrt.
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7: Guten Morgen. Und gleich läuft der Nächste aufs Fußballfeld der heimlichen Helden. Der spielt mit in der Mannschaft der Ehrenamtlichen. Der Thomas von der SPG Brixle-Gratenberg-Reit. Wenn der den Rasen nicht so tippitoppi beieinander hätte, es wäre der halbe Spaß dort. Gleich schauen wir in Brixle vorbei.
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0: Da zupft wer ziemlich gut ein Banjo. Mary Hopkin, Those Were the Days. 7:10. Wer sind Tirols heimliche Fußballstars? Die versteckten Helden, die unsere Fußballplätze am Leben halten. Das haben wir gefragt, Maria.
1: Ja, und wir haben von Ihnen ganz, ganz viele Namen bekommen. Der Peter aus Radfeld hat den Thomas Bauer aus Brixleck nominiert. Der ist Platzwart bei der SPG Brixleck-Rattenberg-Reit.
0: Ja, und den haben wir gestern besucht.
2: Ich bin der Bauer Thomas. Ich bin jetzt seit 2,5 Jahren Platzwart da.
0: Der Thomas macht halt das, was ein Platzwart so macht.
1: Genau, sich in erster Linie um den perfekten Fußballrasen kümmern. Wobei gerade das in Brixleck schon eine kleine Challenge ist.
2: Die Bodeneigenschaft, sage ich, ist so, dass bei uns am Platz die obere Seite eigentlich relativ trocken gewesen ist immer. Also da ist, so wie es ausschaut, relativ wenig Humus drauf. Und auf der unteren Seite ist er immer sehr nass eigentlich. Durch das ist er auf der Oberseite immer verbrennt, der Rasen.
1: Aber seit diesem Jahr gibt es jetzt endlich eine Bewässerungsanlage. Die hilft dem Thomas, weil natürlich auch sonst ganz viel zu tun ist.
2: Das ist halt rundum und auch immer viel Arbeit. Werbebanden aufhängen, die ganzen Plakate rundum und schauen, dass alles sauber ist. Immer irgendwas Neues einbringen. Jetzt haben wir noch so Schirmständer, die möchte man nachher fix integrieren im Boden. Das sind alles so Kleinigkeiten. Habe ich auch relativ viel Rückhalt vom Verein selber, von der Vorstandsführung her. Taugt mir eigentlich relativ gut.
1: Erzählt der Thomas, der das alles in seiner Freizeit ehrenamtlich macht. Der hat sicher auch so einen Freizeitstress.
0: Ja, typischer Tiroler halt. Wie schafft man das neben einem ganz normalen Job und bleibt da noch Zeit für die Familie? Wir fragen das heute noch auf dem Fußballplatz in Brixleck.
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0: Ein Lied, das sehr oft bei Taufen oder Hochzeiten gespielt wird, hat die Maria gewusst.
1: Ja.
0: Phil Collins.
1: Das zu oft.
0: Ja, vielleicht gibt es da noch was anderes. Denkt man nach. 7:50 reden wir über den schönen Regen, der so erfrischend war heute Nacht. Nicht nur für die Natur, auch für uns zum Aufstehen. Es war so richtig gute, feine, frische Luft da draußen. Wolken und Nebel lockern schon auf und es steht uns, Maria, ein sonniger Tag bevor.
1: Aber auch ein schwüler und heißer Tag wird es. Höchstwerte von 26 bis 32 Grad. Wir schauen mal auf die Temperaturen bei Ihnen daheim. Starten ganz im Süden in Dölsach 16 Grad und viel Sonnenschein. Kirchberg 16 Grad, Mötz 17 Grad, Brutz 16 Grad. In Mittereck bei Rinnen 13 Grad, da könnten noch kurz ein paar Regentropfen fallen, aber auch da macht sich bald die Sonne breit. Ideale Bedingungen zum Wandern auf dem Naturerlebnisweg und Armbrustschießen, das können Sie heute mit uns machen bei der Radio Tirol Sommerfrische. Unser Moderator Markus Feichter wartet schon gut gelaunt bei der Jausenstation Wechner auf Sie.
0: Gut gelaunt ist der Markus eigentlich fast immer, aber wenn die Sonne so scheint wie heute, dann umso mehr.
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5: Gleich ist es 7:30. Wir schauen auf Tirolstraßen mit Claudia Zimmermann aus der Verkehrsredaktion.
6: Der Briefverkehr, der rollt weiter problemlos auf Tirolstraßen. Allerdings gesperrt wegen Bauarbeiten sind die Mittelgebirgsstraße in Tulfes und die Gnadenwaldstraße zwischen Wiesenhof und der Zufahrt Hinterhornalm. Gute Fahrt.
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8: Patrick Meyerhofer am Mikrofon. Guten Morgen. Jene 34-jährige Polizeischülerin, die gestern im Rahmen einer Alpinausbildung in den Stuibenfall bei Umhausen gestürzt ist, konnte am Abend nur mehr tot geborgen werden. Der Unfallhergang ist noch unklar. Die Ermittlungen dazu wurden an die Alpinpolizei Salzburg übertragen, sagt Tirols Landespolizeikommandant Helmut Thomatz.
9: Das ist also kein Muss. Das ist mir aber mir und meinem Führungsteam ein Anliegen, dass wir also alle Objektivität, die möglich ist, an den Tag legen. Und wir wollen uns also nicht dem Vorwurf aussetzen, dass wir hier irgendwelche Geschehnisse verschweigen oder nicht entsprechend ermitteln.
8: Zu dem Unglück ist es beim Überqueren einer Seilbrücke direkt beim Wasserfall gekommen. Die 34-jährige Polizeischülerin absolvierte einen Alpinkurs im Rahmen ihrer Grundausbildung. Seit den frühen Morgenstunden läuft heute bereits wieder die Brandbekämpfung beim Waldbrand in Wildermirming, der ja vorgestern ausgebrochen ist. 3 Helikopter und mehrere Feuerwehren sind aktuell wieder im Einsatz, so Landesfeuerwehrinspektor René Staudacher. Derzeit müsse auch der Waldboden komplett umgegraben werden, damit die Glutnester auch tatsächlich gelöscht werden können. Alle 2 bis 3 Stunden werden die Einsatzteams durchgetauscht, weil der Einsatz mittlerweile extrem fordernd sei, so Staudacher. Gute Nachrichten gibt es hingegen aus Breiten. Bach am Inn. Dort konnte um 6.30 Uhr Brand ausgegeben werden, nachdem der Waldboden mit einer Wärmebildkamera kontrolliert worden ist. Ebenfalls Brand aus gibt es nach einem Waldbrand in Bichelbach. Alle Brände dürften durch einen Blitzschlag ausgelöst worden sein. Der Bau eines geplanten Sondermüll-Zwischenlagers sorgt in der Gemeinde Fliers im Bezirk Landeck für heftigen Widerstand. Immerhin sollen dort in unmittelbarer Nachbarschaft von Wohnhäusern auch Giftstoffe wie Blei und Quecksilber zwischengelagert werden. Errichten will die Anlage des Landecker Unternehmens Schieferer, wie Margit Schuschu berichtet.
10: Das Bau- und Abfallentsorgungsunternehmen Schieferer will beruhigen. Es handelt sich um überschaubare Mengen auf einer kleinen Fläche und man werde stets penibelst kontrolliert. Den Anwohnern und Kleinbetrieben im Ortsteil Flieserau geht es weniger um die Abfallmengen, sondern mehr um die Stoffe, die im geplanten Sondermüll-Zwischenlager deponiert werden sollen. So zum Beispiel neben Keramikholz und Glas auch Blei, Quecksilber, Säure, Laugen und Tenside. Anrainersprecherin Helga Gasser ist besorgt. Was passiert, wenn giftige Partikel in die Luft gelangen oder wenn es brennt? Auch der Bürgermeister lehnt das Vorhaben ab. Entscheiden muss die Bezirkshauptmannschaft Landeck. Es handelt sich hierbei um ein sogenanntes vereinfachtes Verfahren nach dem Abfallwirtschaftsgesetz. Anrainer und Gemeinde haben dabei keine Parteistellung.
8: Und wir schauen zum Sport. Die WSG Tirol bereitet sich seit Sonntag im Trainingslager in Schäffau auf die neue Bundesliga-Saison vor. Nach 12 Abgängen, darunter jener von Stammtorhüter Adam Steskal, präsentiert sich der Kader mit vielen neuen Gesichtern. Sportmanager Stefan Köck.
11: Wir sind sehr zufrieden, wir haben bis jetzt 9 Neuverpflichtungen getätigt, werden aber definitiv noch 2, 3 Spieler dazu holen. Wir brauchen weiterhin Qualität dazu. Wir sind sehr zufrieden mit dem, was wir haben, aber Qualität schadet nicht. Aber wir machen nur Sachen, was Sinn machen und was die Mannschaft besser machen.
8: Ein wichtiger Transfer gelingt den Wattenern diese Woche mit der Verpflichtung von Hussein Balic, der bereits 150 Einsätze in der österreichischen Fußball-Bundesliga vorweisen kann. Morgen bestreitet die WSG noch einen letzten Test gegen den deutschen Zweitligisten Hertha BSC Berlin. Nächsten Freitag folgt dann der Pflichtspielauftakt im ÖFB-Cup auswärts gegen Wieselburg.
5: Bei leichtem Tröpfeln bin ich losgeradelt heute in der Früh. Mittlerweile ist der Sattel schon wieder trocken und es ist ein blauer Himmel über meinem Fahrrad zu sehen. Es wird schön. Guten Morgen, Susi Lentner vom GSP Austria Wetterdienst.
1: Ja, gut zusammengefasst. Guten Morgen. Ein paar Restwolken sind noch da, aber die werden bald verschwinden. Aktuell meist schon sonnig, wie du sagst, und gering bewölkt. In Innsbruck und in Lienz haben wir 17 Grad, 11 Grad am Bad Schakofel, 19 hat es in Kufstein und in Bozen aktuell 18 Grad. Die Schauer- und Gewitterneigung ist heute zumindest bis weit in den Nachmittag hinein geringer als zuletzt. Es bleibt schwül und wird hochsommerlich warm mit Höchstwerten zwischen 27 und 31 Grad. Ab dem Abend und vor allem in der kommenden Nacht ziehen dann vom Oberland her wieder kräftige Schauer und Gewitter herein. Und Stichwort Gewitter, die werden morgen am Freitag wieder häufiger und auch heftiger. Schauer anfällig und auch etwas kühler geht es dann über das Wochenende.
5: Berichte zu Susi Lendner, wollte ich sagen, 4 Minuten nach halb 8, wenn man das Mikro aufmacht. Geht einiges leichter im Radio. Danke.
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0: Musica Italiana für Frühstück. In 4 Minuten ist es 7:45. Guten Morgen, Tirol. Kylian Mbappé, Lamine Yamal oder auch Lionel Messi. Lauter klingende Fußballnamen. Und da haben wir noch einen mit einem ganz normalen Namen. Thomas Bauer.
1: Zwar international vielleicht nicht ganz so bekannt, aber dafür hier in Tirol definitiv einer der großen versteckten Fußballstars. Der Thomas Bauer ist Platzwart der SPG Brixler-Grattenberg-Reit und der liebt und lebt richtig auf dem Fußballplatz.
2: Die Arbeit ist sehr, sehr viel. Bin mir fast sicher, dass ich so in der Woche bei den 20 bis 25 Stunden am Sportplatz neben Arbeiten eigentlich nur verbringe.
0: Ja, das ist schon stark. Den Rasen pflegen, die Tore richten, die Tribüne in Schuss halten und das Ganze ehrenamtlich.
1: Ja, Respekt. Im normalen Leben ist der Thomas Techniker bei Sandro. Aber es geht sich trotzdem alles aus irgendwie.
2: Zeitenweise ist es ein Challenge ein bisschen, weil es ja auch ganz extrem wetterabhängig ist. Aber ich muss sagen, ich tue es extrem gern. Ich komme aus, wie gesagt, ich bin da viel in der frischen Luft und wie gesagt, und das ist für mich eigentlich etwas Wichtiges. Ich weiß halt nicht, was jetzt erzielt wird. Also für mich ist das einfach, ich muss sagen, eigentlich fast wie eine Therapie sogar die. Weil wie gesagt, da kann ich anschalten, da bin ich bei mir. Wie gesagt, da kann ich mich genau auf das konzentrieren, was mir da gefällt und das tue ich einfach gern.
0: Super, es ist toll, wenn man das über sein Hobby sagen kann.
1: Der Thomas wohnt fast am Fußballplatz, das kann man wirklich so sagen, weil der wohnt tatsächlich direkt daneben in Brixleck. Ab und zu ist er dann schon auch einmal daheim.
2: Aha. Meine Frau sagt, ich konnte mir nach dem Meldezettel vom Sportplatz hin. Wenn ich so warm komme und so, dann höre ich halt auch dir mal, für ihn hat jetzt nicht so viel Zeit wie für den Fußballplatz. Mhm. Natürlich versuche ich das alles ein bisschen unter einen Hut zu bringen. Aber wie gesagt, wenn ich weiß, es ist einfach das und das zu machen, gibt es keine zweite Meinung. Ne?
0: Ja, ist auch irgendwie verständlich, weil es gibt ja einen großen Traum.
2: Dass wir irgendwann einmal da eine sehr gute internationale Mannschaft bei uns in Brixleck begrüßen dürften. Auf diese Arbeit die vielleicht noch hier und das bringen wir vielleicht irgendwann noch zusammen.
0: Also wir drücken einmal die Daumen, vielleicht. Danke Thomas Bauer aus Brixleck für den Einsatz und danke an die Frau fürs Herzlein.
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0: Glenn Frey heizt uns ein. 9 vor 8. Radio Tirol, schönen guten Morgen. Radio Tirol. Fußball-Weltmeister Argentinien schafft's nach Spanien, ebenfalls ins WM-Finale. Die Argentinier besiegen England in einem packenden Halbfinale nach einem 0:1 Rückstand, dann doch noch mit 2:1. Ein Tor in der 92. Minute. WM-Reporter Daniel Kulowitz.
1: Argentinien im Freudentaumel, zweites WM-Finale in Folge, dank spätem 2:1 Siegtor von Inter Mailand-Star Lautaro Martinez. Mein Vater hat mir einst die ersten Fußballschuhe meines Lebens gekauft. Ich habe immer davon geträumt, dieses Tor zu machen. Im Finale geht es für Argentinien am Sonntag gegen Spanien. Weltmeister gegen Europameister. Ein würdiges WM-Endspiel in New York. England-Kapitän Harry Kane sagt, wir haben alles gegeben. Schweiß, Blut, Tränen. Aber wenn man 1:0 vorne ist und dann nur noch verwalten will, dann reicht es auf diesem Level einfach nicht mehr. Für England bleibt nur das Trostspiel um Platz 3. Am Samstag in Miami gegen Frankreich.
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6: Am Mikrofon Julia Wetzinger. Argentinien jubelt über den Einzug ins Finale der Fußball-WM nach einem spannenden Halbfinale. Von einem Sieg mit ganzem Herzen schreibt eine argentinische Zeitung. Herz, Schmerz titelt heute hingegen eine britische Zeitung. England hat im Halbfinale gestern lange Zeit wieder Sieger ausgesehen. Wolfgang Eichinger.
7: Ja, die Engländer haben kurz nach der Pause das 1:0 erzielt. Nur dann hat Argentinien, angeführt von Lionel Messi, richtig aufgedreht. Zwei Assists des weltbesten Spielers, Ausgleich in der 85. Minute, Siegestreffer in der Nachspielzeit, Argentinien im Finale, Englands Traum wieder einmal geplatzt. Und vollkommen unverständlich, warum die Engländer nach der Führung nur verteidigt haben und das 1:0 verwalten wollten. Englands deutscher Trainer Thomas Tuchel wird bereits in den englischen Medien heftig kritisiert. Tuchels Wechsel gehen nach hinten los, katastrophale Entscheidung von Thomas Tuchel, so die Schlagzeilen. Also man kann davon ausgehen, Thomas Tuchel hat ein baldiges Ablaufdatum als englischer Teamchef.
6: Das Finale lautet also Argentinien gegen Spanien. Wer ist da der Favorit?
7: Für mich Spanien. Spanien hat überzeugender gewirkt. Die Spanier haben Frankreich im Semifinale salopp formuliert, regelrecht hergespielt. Die Defensivarbeit der Spanier ist ja sehr, sehr stark und die Grundlage für den Erfolg. In 7 Spielen haben sie nur ein Tor bekommen. Das ist unglaublich. Nur Argentinien hat Lionel Messi. Messi kann den Erfolgscoach Spaniens mit seinen Genieblitzen knacken.
6: Berichtet Wolfgang Eichinger und das Finale am Sonntag läuft ab 21 Uhr live in ORF 1. In der Nacht sind bei russischen Angriffen auf die ukrainische Hauptstadt Kiew mindestens 2 Menschen ums Leben gekommen. 6 Menschen sollen verletzt sein. Während sich die Ukraine gegen die russische Invasion wehrt, ist die Regierung auch mit einer Umbildung beschäftigt. Mehr von Maren Häusermann.
8: Priorität sei für die Ukraine die Vorbereitung auf den kommenden Winter, sagt Volodymyr Zelensky. Sergei Koretsky sei als Leiter des staatlichen Energiekonzerns am besten auf die Herausforderungen und das Amt des ukrainischen Regierungschefs vorbereitet. Dass die bisherige Ministerpräsidentin Julia Sviridenko und mit ihr die ganze Regierung ersetzt wird, kommt trotzdem überraschend. Nun kursieren Theorien darüber, wer warum gehen muss. Unbestätigten Medienberichten zufolge soll Sviridenko die neue Botschafterin in den USA werden. Die bisherige musste wegen Korruptionsvorwürfen den diplomatischen Dienst verlassen. Verteidigungsminister Michailo Fedorov soll einen Zwist mit Armeechef Alexander Sirski gehabt haben. Außerdem habe er es nicht geschafft, das Problem mit der Zwangsmobilisierung von Wehrpflichtigen zu lösen. Es ist bereits das dritte Mal seit Beginn des Angriffskriegs durch Russland, dass das Amt des Verteidigungsministers neu besetzt wird.
6: Fast 8 Jahre nach dem Einsturz einer Autobahnbrücke im norditalienischen Genua mit 43 Toten wird heute ein Urteil erwartet. In dem Megaprozess soll geklärt werden, ob die Betreiber der Morandi-Brücke das Unglück hätten vermeiden können. Es gibt 57 Angeklagte. Das waren die Nachrichten mit Julia Wetzinger.
9: Da und dort kann es so entlang der Grenze zu Bayern ein bisschen tröpfeln. Am Vormittag kommt aber dann überall die Sonne heraus und heute soll es weniger regnen als an den letzten Tagen. Allerdings in den Bergen kann es immer wieder ein bisschen nass werden. Es bleibt schwül warm, die Höchstwerte heute 27 bis 31 Grad und am Abend dann vom Oberland wieder kräftiger Regen. In Kufstein jetzt 18 Grad, 16 Grad in Lienz, auch in Innsbruck 16 Grad, 15 Grad jetzt in Virgen, in Meierhofen, in Landeck und in Reute. Und wir sind sicher unterwegs mit dem Radio Tirol Verkehrsservice und mit Claudia Zimmermann. Es ist schon ein bisschen mehr los jetzt auf den Straßen.
10: Ja, etwas langsamer geht es im Moment im Frühverkehr in Innsbruck auf der Schlossstraße in beiden Richtungen und auf der Tiroler Straße durch Hall. Und gesperrt wegen Bauarbeiten sind die Mittelgebirgsstraße in Tulfes und die Gnadenwaldstraße zwischen Wiesenhof und der Zufahrt Hinterhornalm. Gute Fahrt! 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
9: im Badezimmer leisten die Handtücher vielleicht gerade ihren guten Dienst und auch die Welt kann heute ein bisschen auftrocknen. Heute können wir den Rasen mähen, falls es jetzt zu sprießen begonnen hat plötzlich. Wir können auch an den See mit den Kindern, die frei haben und denen sonst Fahrt ist. Oder Wir können auch zur Radio Tirol Sommerfrische in Mittereck bei Rinnen im Außerfern. Ja, heute trockener als in den letzten beiden Tagen. Wer jetzt losfährt, schafft es pünktlich zum Start, weil um 10 geht es dort los. Informationen, wie man hinkommt, auch auf tirol.orf.at.
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0: Manfred Mann, Radio Tirol, 10 nach 8. Wir brauchen nur beim Fenster hinausschauen und erkennen, schön ist der Sommer bei uns in den Tiroler Bergen.
1: So ist es.
0: Das wissen nicht nur wir, Maria, das wissen auch die Urlaubsgäste. Die kommen aus der ganzen Welt zu uns, die wollen klettern, wollen wandern, wollen raften, wollen heiraten, oder?
1: Tatsächlich. Heiraten in den Schrofen ist in. Immer öfter wird die Tiroler Bergkulisse zur Hochzeitslocation. Mhm. Tommy Seiter ist seit 15 Jahren hauptberuflicher Hochzeitsfotograf und kann ein Lied davon singen.
2: Also ich bin jetzt zum Beispiel viel am Berg drum und ich finde das total spannend und persönlicher, weil sie sich dann mehr in ihre Individualität zeigen können und einbringen können, als wie eben nur Kirche, Standesamt und dann die Feier. Gell? Also da tut sich jetzt viel, viel mehr.
0: Okay, da braucht man ein bisschen noch Behübschung. Sicher schön. So ein romantisches Foto mit Bergkulisse.
1: Das ja, wobei das Hochzeitsfoto im Hochgebirge natürlich schon auch seine Tücken hat. Der Tommy erinnert sich da an einen Fototermin in der Schlick im Stubaital.
2: Alles im Nebel. Du hast mehr oder weniger 5 Meter weit gesehen, die Hand vor Augen verschnitt. Das ist dann wirklich auch fotografisch dann eine Herausforderung, weil nachher zwischen Objektiv und Brautpaar, das sind dann schon diffus mehr oder weniger auf dem Bild gewesen. Aber es waren dann ganz stimmungsvolle Bilder.
0: Ja, solche Fotos hat nicht jeder. Und dass es stimmungsvoll ist, ich meine, das ist ja die Hauptsache beim Hochzeitsfoto, oder?
1: Ja, es sollte schon stimmungsvoll sein, aber noch wichtiger ist schon, egal ob im Studio oder unterm Gipfelkreuz, man sollte schon sehen, dass sich die zwei auf dem Bild sehr, sehr gern haben.
0: Ja, klar.
1: Sagt auch der Hochzeitsfotograf Tommy Seiter.
2: Mir liegt es halt am Herzen, dass da doch das Gefühl spürbar wird und in den Bildern eingefangen ist, wo die Beziehung zwischen den Menschen einfach rauskommt. Da gebe ich manchmal Tipps, aber fordere sie immer auf, so, was ist, seid ihr? Um das geht es ja immer. Was liegt euch? Wenn ich da was als Fotograf drüber stülpe, das liegt mir im Fern.
0: Auf die Tipps wäre ich gespannt.
1: Ja.
0: Schaut mal verliebt, Hardigatten.
1: Ja, manche kennen das einfach auch nicht. Gell?
0: Die sagen es vielleicht dann. Auf jeden Fall könnte das Wetter heute durchaus wieder für stimmungsvolle Hochzeitsfotos am Berg sorgen.
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0: Wackadoo, Wackadoo. Ich muss irgendwann nachschlagen, was das bedeutet. Wackadoo, Wackadoo. Aber es klingt einfach nach, es geht uns gut. Und so soll das sein heute auch. Das Wetter ist schwülwarm. Großteils scheint auch die Sonne. Es gibt aber auch Gewitter im Laufe des Tages. Das ist so quasi die Kurzfassung vom Wetter heute. Wie warm es jetzt gerade bei Ihnen daheim ist, das hat sich die Maria angeschaut.
1: Ja, wobei das Thermometer sagt nicht das Gleiche wie unser Gefühl. Gerade bei so einem schwülen Wetter, wenn die Luft so feucht ist, fühlt es sich oft viel heißer an, als es ist, weil der Schweiß scheinbar schlechter verdunstet. Aha. Aber jetzt zurück zu den tatsächlichen Temperaturen bei Ihnen daheim. In Matra in Osttirol 18 Grad, in Udans 19 Grad bei strahlendem Sonnenschein, in Imsterberg 17 Grad, Kapp 16 Grad und in Mittereck bei Rinnen 15 Grad, wo heute unsere Radio Tirol Sommerfrische stattfindet. Die Wolken locken da jetzt auch langsam auf.
0: Es richtet sich alles her. Um 10 Uhr geht's los. Das Wetter im Detail für Tirol gleich bei uns in der Frühinformation. In 10 Minuten. Guten Morgen.

0: In Bozen läuft derzeit ein Großeinsatz. Kurz nach sechs ist heute ein Teil des Gerichtsgebäudes eingestürzt. Hinter dem Säuleneingang klafft ein Loch. Wir berichten darüber in der Frühinformation in 6 Minuten.
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5: Es ist 8:30 und wir schauen auf Tirol Straßen an diesem Donnerstag. Claudia Zimmermann.
6: Kurze Verzögerung gibt es auf der Brixentalstraße zwischen Westendorf und Hopfgarten in beiden Richtungen vor einer Baustelle. Sonst soweit alles gut auf Tirolstraßen. Gute Fahrt.
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8: Am Mikrofon Patrick Meierhofer. Schönen guten Morgen. In Bozen ist heute früh kurz nach 6 ein Teil des Gerichtsgebäudes eingestürzt. Das berichten Südtirol Online und die RAI Südtirol. Derzeit laufe ein Großeinsatz der Einsatzkräfte. Im Bereich hinter dem Säuleneingang klafft ein Loch. Außerdem liegen größere Steine und Gebäudeteile am Treppenaufgang vor dem Gebäude. Der Bereich um den sogenannten Justizpalast ist großräumig abgesperrt worden. Der Grund für den Einsturz und ob es Verletzte gibt, ist derzeit noch unklar. Bilder vom teilweise eingestürzten Gebäude sehen Sie bei uns online auf tirol.orf.at. Im Verfahren um die italienische Transitklage gegen die Lkw-Beschränkungen in Tirol wird der EU-Generalanwalt heute in Luxemburg seine Schlussanträge präsentieren. Das ist meist schon eine Vorentscheidung, weil der Europäische Gerichtshof in der Regel diesen Anträgen folgt. Blockabfertigung, Lkw-Nachtfahrverbot oder sektorales Fahrverbot für bestimmte Transporte durch Tirol stehen damit auf dem juristischen Prüfstand. Stefan Lindner.
9: Seit Jahren poltert der italienische Verkehrsminister Matteo Salvini gegen die Tiroler Anti-Transit-Maßnahmen. Italien hat schließlich eine Klage beim EU-Gerichtshof eingebracht. Für Salvini sind Lkw-Nachtfahrverbot, sektorales Fahrverbot, Winterfahrverbot für Lkw an Samstagen und Blockabfertigung eine unzulässige Einschränkung des freien Bahnverkehrs. Tirol bzw. Österreich haben bei der mündlichen Verhandlung im Frühjahr dagegen mit den massiven Belastungen durch den überbordenden Transitverkehr argumentiert, mit Luftschadstoffen und den Gefahren für die Verkehrssicherheit. Heute wird sich zeigen, wer den EU-Generalanwalt mehr überzeugen konnte. Seine Schlussanträge sind in der Regel schon eine Vorentscheidung. Das eigentliche Urteil des EU-Gerichtshofs in der Causa wird dann erst gegen Jahresende erwartet.
8: An der Inntalautobahn sind die Um- und Ausbauarbeiten bei der Kontrollstelle Radfeld abgeschlossen. Noch bis Herbst wird in der Gegenrichtung bei der Kontrollstelle Kund gearbeitet. Unter anderem wird eine Notausfahrt für Lkw errichtet, falls Lenker die Hinweise zur Ausfahrt übersehen haben. Radfeld und Kundl sind zwei von insgesamt 6 Lkw-Kontrollstellen in Tirol. Leiter Michael Außerhofer von der Landesverkehrsabteilung der Polizei sagt:
10: Wir haben hier den beiden Kontrollstellen, in Radfeld und in Kundl, knapp 1 Million Lkw, die hier jährlich ausgeleitet werden. Es beginnt bei uns mit dem Gewicht, was hat er wirklich auf das Gesamtgewicht, was sind die Achsgewichte, geht dann aber weiter bis zum technischen Zustand, wie ist die Ladungssicherung, dann geht es natürlich auch um die Lenk- und Ruhezeiten noch. Der Großteil der Lkw-Fahrer sind schon bemüht, dass sie alles einhalten, aber wenn jemand verdächtig ist, dann wird halt genauer geschaut und dann kommt es schon vor, dass mehrere Übertretungen auch festgestellt werden bei einem Lkw, ja.
8: Letztes Jahr wurden in Tirol bei Lkw-Kontrollen mehr als 68.000 Übertretungen geahndet. Die Hälfte betraf Verstöße bei Lenk- und Ruhezeiten. Im Streit um das Kaunertal-Kraftwerk zwischen der Landesenergiegesellschaft TIWAG und dem WWF hat die Naturschutzorganisation jetzt vor dem Landesverwaltungsgericht einen Erfolg erzielt. Der WWF wollte, dass die TIWAG alle Unterlagen zu möglichen Gefahren durch den Kepatsch-Speichersee des Kraftwerks herausgibt. Nachdem sich das Landesunternehmen geweigert hatte, ging die Naturschutzorganisation vor Gericht, berichtet Georg Oberhammer.
11: Auf Basis des Informationsfreiheitsgesetzes verlangte der WWF, dass die TIWAG Gefahrenanalysen und Alarmpläne für den Gebatsspeicher im Kaunertal herausgibt, auch vor dem Hintergrund, dass durch den Klimawandel, Stichwort Gletscherschwund und auftauender Permafrost, neue Gefahren entstehen können, so der WWF, und es gehe darum, wie ein mögliches Versagen des Staudamms berücksichtigt wurde. Das Landesverwaltungsgericht hat jetzt dem WWF Recht gegeben. Demnach müsste die TIWAG alle diese Unterlagen übergeben. Allerdings, weil es um die Abwägung zwischen Informationsfreiheit einerseits und der Freigabe von sicherheitsrelevanten Infos über kritische Infrastruktur andererseits geht, ist noch der Gang zum Höchstgericht möglich. Das prüft die TIWAG jetzt und betont zugleich, dass Sicherheit und Schutz der Bevölkerung ohnehin oberste Priorität hätten.
5: Tirol trocknet gerade ein bisschen auf. Susi Lentner, schönen guten Morgen vom GS4 Austria Wetterservice.
1: Guten Morgen, ja, vorübergehend. Ein paar Restwolken hängen am Himmel noch herum und nehmen uns kurz die Sicht auf die Sonne, aber die verschwinden bald. Danach setzt sich überall der blaue Himmel durch. Die Schauer- und Gewittergefahr bleibt bis in den Nachmittag hinein noch geringer als zuletzt. Dafür bleibt es schwül und hochsommerlich warm mit Temperaturen bis zu 31 Grad. Am Abend kippt das Wetter dann wieder. Vom Oberland her ziehen neue Schauer und Gewitter auf und auch in der Nacht auf morgen bleibt es in vielen Regionen unbeständig und gewittrig. Stichwort Gewitter, die werden morgen am Freitagnachmittag nach ein paar Sonnenstunden wieder häufiger und auch heftiger, schaueranfällig und auch etwas kühler geht es dann über das Wochenende hinaus.
5: Berichtet Susi Lentner um 5 nach 8:30.
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0: Coole Socke, Dave Edmonds. Am Donnerstag in der Früh, Radio Tirol, fast dreiviertel nach.
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0: Und das Finale wird uns spanisch vorkommen, Katharina. Argentinien wird gegen Spanien spielen. Argentinien hat England gestern besiegt. Und das Spiel war so hitzig, wie man es eigentlich erwartet hat.
2: Ja, auf jeden Fall. Und das hat schon vor dem Anpfiff wirklich begonnen bei den Hymnen. Die englische Hymne ist gespielt worden. Die hat man fast nicht gehört. Da haben die argentinischen Fans dazwischen gerufen.
0: Komplett unfair, oder?
2: Gehört sich gar nicht. Und dann natürlich haben es die Engländer genau den Argentiniern dann zurückgegeben, bei der argentinischen Hymne durchgepfiffen.
0: Okay, ist eigentlich blöd. Da müsste man als Schiedsrichter eigentlich abpfeifen, der Mannschaft sagen, geht's wieder in die Kabinen, warten wir, bis sie sich beruhigt haben und dann probieren wir es noch einmal. So würde ich es machen. Aber gut, ist nicht passiert und dann ist es losgegangen. Sie waren recht hart am Weg.
2: Ja, es war ein Spiel mit vielen harten Fouls, harte Zweikämpfe, in Minute 3 schon die erste Rangelei, Rudelbildung. Ist sich fast vorgekommen, ist man jetzt beim Fußballspiel oder ist es doch eher Ringen, Wrestling oder so? Also
0: okay.
2: Viele haben es ja dann betitelt als die Schlacht von Atlanta.
0: Jesus Maria, so geht es vielleicht ein in die Geschichte. Das zweite Tor der Argentinier hast du direkt gerochen.
2: Ja, tatsächlich. Ich habe mit meiner lieben Arbeitskollegin, mit der Roberta, während dem Spiel ein bisschen hin und her geschrieben und dann ist es 1:1 gestanden und dann habe ich ihr gesagt, ich befürchte, in den nächsten Minuten wird Argentinien dann noch den Sack zumachen und genau so ist es passiert.
0: Die Argentinier haben in Dunkelblau gespielt, hat einige verwirrt.
2: Dunkelblau, ja, das hat eine Geschichte da ein bisschen auf sich. Das ist die Glücksfarbe, das Glückstrikot der Argentinier. Schon 1986 beim WM-Spiel gegen die Engländer getragen, wo Diego Maradona das Tor erzielt hat, das wir alle kennen, Hand Gottes.
0: Ja, das Hand Gottes.
2: Da haben sie auch in Dunkelblau gespielt und gewonnen. Ja, das bringt ihnen anscheinend wirklich Glück, diese Farbe.
0: Also Argentinien, Spanien, das ist das Finale. Österreich war eigentlich wirklich super. Es wird immer superer, muss man sagen. Wir haben eigentlich nur gegen die beiden Finalisten verloren und sonst nicht. Finde ich toll. Es wird ein Generationenduell am Sonntag.
2: Ja, auf jeden Fall. Lamine Yamal gegen Messi, ein wahnsinniges super Finalspiel. Ich glaube, das wird extrem spannend. Da wird es wahrscheinlich auch wieder ordentlich zugehen.
0: Am Sonntag um 21 Uhr im ORF wird man dieses Finalspiel schauen können. Wir sind schon sehr, sehr gespannt. Ein Tipp noch von dir ganz am Schluss?
2: Spanien.
0: Okay, schauen wir mal.
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0: Schon nicht schlecht, ha? Live Tina Turner, David Bowie, ein tolles Duett bei uns in Radio Tirol um 8 vor 9.
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0: 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Wir feiern uns ein bisschen, wir feiern aber auch ganz Tirol. 9 Wochen lang touren wir durch alle 9 wunderschönen Bezirke von Tirol, von Tannheim bis Kals, von Kapel bis Tierseemaria.
3: Und unsere vielen Besucherinnen und Besucher feiern mit, die schätzen das Angebot und auch die Moderatoren. Ja. Gerhard aus Reute ist so begeistert, dass er der Radio Tirol Sommerfrische ein Gedicht gewidmet hat. Zu hören gestern am Plansee.
4: Seit 20 Jahren zieht ihr durch das Land mit Herz und Freude Tag für Tag dabei. 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
0: Der Gerhard hat das geschrieben. Der Goethe von Reute, wie er auch heißt. Danke, ja. Gerhard. Einmalig. Und auch heute sind wir wieder unterwegs.
3: Markus Feichter und der Radio Tirol Sommerfrische Dross sind heute in Mittereck, oberhalb vom Rinnen im Außerfern. Von dort kann man zu Fuß nach Mittereck gehen oder man besteigt den Stadelbräu-Express. In Mittereck kann man den Naturerlebnisweg begehen, Armbrustschießen oder das alte Schulhaus besuchen.
0: Das Losungswort für die Sommerfrische heute heißt Schlierewand. Die Schlierewand ist der Hausberg von Mittereck. Tirol entdecken mit der Sommerfrische.

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7: Am Mikrofon Julia Wötzinger. Österreichs Betriebe sind bei der Investitionsbereitschaft im Land verhalten. Weiter im Trend liegen hingegen Investitionen im Ausland. Das zeigen Berichte der Wirtschaftskammer und der Unternehmensberatung McKinsey. Mehr von Volker Obermeier.
8: Nach 2 Jahren Rezession investieren die heimischen Unternehmen vor allem in die Substanz, jedoch kaum in neue Maschinen oder Anlagen. Besonders vorsichtig zeigen sich kleinere Firmen. Um etwa Personal- und Energieausgaben zu verringern, wird auch die Fertigung ausgelagert, sagt Anna Cortis von McKinsey.
9: Alle Faktoren tragen dazu bei, dass wir in vielen Industrien einen Kostennachteil haben, den wir nicht mehr in allen Industrien durch einen Innovationsvorsprung ausgleichen können.
8: Bei den Auslandsinvestitionen gewinnen die Länder im Osten und Süden an Gewicht, von Polen bis zum Balkan. Etwa 75% der Direktinvestitionen bleiben in Europa. Mit großem Abstand folgen die USA und China. Die beiden wichtigsten Volkswirtschaften der Welt sind auch die finanzstärksten Investoren mit pro Jahr jeweils mehr als 5 Billionen Dollar.
7: In Bozen in Südtirol ist vor etwa 3 Stunden ein Teil des Gerichtsgebäudes eingestürzt. Ein Loch klafft jetzt hinter den Säulen des Eingangs. Unter den Trümmern ist laut ersten Angaben niemand, berichtet Rhein-Südtirol. Eine Reinigungskraft ist leicht verletzt worden. Wie es zu dem Einsturz kam, ist unklar. Finanzstaatssekretärin Barbara Aibinger-Miedl von der ÖVP will die 3. Säule des Pensionssystems stärken. Die private Vorsorge solle so attraktiver werden. Aibinger-Miedl sagt, Steuerbegünstigungen wären der logische nächste Schritt. Im Verfahren um Antitransitmaßnahmen in Tirol fällt heute eine wichtige Vorentscheidung. Italien hatte ja Klage beim Europäischen Gerichtshof eingebracht. Blockabfertigung oder Fahrverbote durch Tirol werden juristisch geprüft. Heute wird der EU-Generalanwalt seine Schlussanträge präsentieren. Mehr von Stefan Lindner.
10: Seit Jahren poltert der italienische Verkehrsminister Matteo Salvini gegen die Tiroler Antitransitmaßnahmen. Italien hat schließlich eine Klage beim EU-Gerichtshof eingebracht. Für Salvini sind Lkw-Nachtfahrverbot, sektorales Fahrverbot, Winterfahrverbot für Lkw an Samstagen und Blockabfertigung eine unzulässige Einschränkung des freien Bahnverkehrs. Tirol bzw. Österreich haben bei der mündlichen Verhandlung im Frühjahr dagegen mit den massiven Belastungen durch den überbordenden Transitverkehr argumentiert, mit Luftschadstoffen und den Gefahren für die Verkehrssicherheit. Heute wird sich zeigen, wer den EU-Generalanwalt mehr überzeugen konnte. Seine Schlussanträge sind in der Regel schon eine Vorentscheidung. Das eigentliche Urteil des EU-Gerichtshofs in der Causa wird dann erst gegen Jahresende erwartet.
7: Ein Lichtschwert aus der Star-Wars-Filmreihe ist um umgerechnet mehr als 3 Millionen Euro versteigert worden. Das Schwert war in dem Film Das Imperium schlägt zurück aus dem Jahr 1980 im Einsatz. Wer es erstanden hat, ist unklar. Das waren die Nachrichten mit Julia Wötzinger.
11: Heute kommt einmal die Sonne wieder heraus. Heute regnet es weniger als an den letzten Tagen. Allerdings in den Bergen kann es immer wieder ein bisschen tröpfeln. Es bleibt heute schwülwarm. Die Höchstwerte 27 bis 31 Grad. Gegen Abend dann kann es vom Oberland wieder ein paar Wolken herwehen, aus denen es dann kräftig regnen wird. Die Temperaturen im Reute jetzt 15 Grad in Kufstein 19, 17 Grad in Virgen, Meierhofen, Innsbruck und Lienz und in Landeck jetzt 16 Grad. Und wir sind sicher unterwegs mit Claudia Zimmermann aus der Verkehrsredaktion.
12: Kurze Verzögerung gibt es auf der Brixendalstraße zwischen Westendorf und Hopfgarten in beiden Richtungen vor einer Baustelle. Gesperrt sind die Mittelgebirgsstraße in Tulfes und die Gnadenwaldstraße ab Wiesenhof. Und nochmals zur Erinnerung, in Innsbruck ist der Innrhein, Herzog-Otto-Ufer und Innbrücke, also alles rund um den Marktplatz, gesperrt. Gute Fahrt.
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11: So viel Musik, so viel große Hits, das gibt's bei Guten Morgen Tirol. Zum Beispiel gleich bei uns auf der Radio Tirol Bühne die Dire Straits. Yeah. Musik zum Munterwerden, wer das jetzt braucht. Oder auch Musik aus Österreich. Falco, gleich bei uns in Guten Morgen Tirol. Und jetzt sofort Neil Diamond. Weil ein bisschen ruhiger schadet auch nicht, dass der Stresspegel ein bisschen sinkt. Machen Sie es gut.
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0: Die Dire Straits in Radio Tirol in 4 Minuten, bereits 8:45 am Donnerstag. 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
0: Und die Brigitte aus Brixleck war die Erste, die die Hitsekunde im Rahmen der Radio Tirol Sommerfrische geschafft hat. Die gewusst hat, welches Lied da eine Sekunde lang nur angespielt worden ist. Die es erraten hat in der kurzen Zeit, die sie da hat, ganz ohne Hilfe. 1200 Euro waren da im Jackpot gestern.
2: Also, ja, genau. Wir lassen es krachen, liebe Brigitte. Es wird spannend. Die erste Antwort gilt entweder den Interpreten oder den Titel. Du bist bereit?
3: Ja.
2: Dann starten wir. I want to. So, Love, was haben wir gehört?
3: I want to break free.
2: Ja, richtig, 1200 Euro.
3: Danke schön. Sehr super.
2: Von Queen, ein großer Hit von Radio Tirol. Brigitte, damit
3: super.
2: Hast du erstmals gewonnen in deinem Leben. Ich hoffe, ja, der Mann und die Tochter haben zugehört und gehen jetzt mit dir einkaufen.
3: Ja, die haben schon zugehört. Die helfen natürlich beim Ausgehen.
2: Schönen Nachmittag.
3: Vielen Dank. Gleichfalls,
0: gell?
3: Danke.
0: Bravo, Brigitte. Heute gibt es 400 Euro bei Markus zu gewinnen in der Sommerfrische. Und wir können uns jetzt schon einmal aufwärmen dafür. 50 Euro gibt es für denjenigen oder diejenige, die der jetzt gleich einmal vorübt mit mir gemeinsam. Das Hitsekunden-Warm-up. Geht schon.
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0: Mit dem Falco hinein in den Donnerstagmorgen. 8:45 schon vorbei. Grüß Gott, Tirol.
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0: Und zu unserem unglaublich lässigen Gewinnspiel der Hitsekunde. Mit schönen Preisen begrüße ich die Sabine. Es geht um 50 Euro Einkaufsgutschein. Die Sabine ist aus Hall und sie hat gesagt, sie hätte bis jetzt alle Hitzekunden erraten können.
3: Wow. Ja, schon.
0: Ja?
3: Ohne Druck von zu Hause aus,
0: ist
3: ja.
0: Es, genau, wenn man so gemütlich daheim sitzt.
3: Hätte ich wirklich viel gewusst,
0: ja. Die Sabine sitzt gerade mit ihrem Mann daheim am Küchentisch, nehme ich einmal an, und trinkt Kaffee.
3: Genau.
0: Wie viel Kaffee ist das schon?
3: Das ist der zweite heute.
0: Ah, doch.
3: Mehr gibt es dann nicht.
0: Okay, ja, brav, brav. Schau mal, vielleicht hat er munter genug gemacht für die Hitsekunde jetzt. Ich spiele eine Sekunde lang einen Ausschnitt von einem der vielen großen Hits, die bei uns in Radio Tirol laufen. Also wenn Sie Radio Tirolerin sind, dann könnte es schon hinhauen. Ich darf auch ein bisschen helfen. Probieren wir es einfach. Okay?
3: Okay.
0: 3, 2, 1, los.
3: Wouldn't it be nice.
0: Ist schon gut, ist schon richtig.
3: Ja.
0: Fallert uns noch ein, vor wem?
3: Sind das die Beach Boys?
0: Yes. Fantastisch. Ja, jetzt hört man. Jetzt hört man die Erleichterung, ha?
3: Ja, schon.
0: Ja, super.
3: Genau dann zu versorgen, das wäre schlimm.
0: Das war jetzt blöd, ja. Weil jetzt habe ich die Latte schon so hochgelegt, gell, bei Ihnen.
3: Ja.
0: Und jetzt versagen wäre natürlich blöd gewesen. Aber nichts ist passiert. Dankeschön, Sabine. Gleich mitmachen dann für die Hitsekunde in der Radio Tirol Sommerfrische, wenn es um 400 Euro geht. Aber wir nehmen auch die 50, gell? Oder?
3: Ja, selbstverständlich. Ja. Sehr gern.
0: Einen schönen Tag, liebe Grüße an den Mann. Und vielleicht geht es doch nur ein dritter Kaffee.
3: Dankeschön. Gell? Jetzt schauen wir mal, ob es nicht was anderes gibt, auf das auf.
0: Ja, genau, lassen wir uns überraschen.
3: Gut. Baba. Dankeschön.

0: Fleetwood Mac, Radio Tirol, ganz rassig geht's durch den Donnerstag. 4 Minuten noch, dann ist es bereits 9:30 und der Waldbrand in Wildermirming, da heißt es noch nicht Brand aus. In Breitenbach und Bichelbach hingegen schaut's besser aus. Ein Update zu den Waldbränden bei uns im Land gibt's gleich in der Frühinformation in 4 Minuten.
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6: Gleich ist es 9:30. Wir schauen auf Tirol Straßen, sind sicher unterwegs mit Claudia Zimmermann.
7: Lkw-Kolonnen gibt's am rechten Fahrstreifen auf der A12 Interlautobahn Richtung Rosenheim ab Kufstein Nord. Ansonsten werden uns keine längeren Wartezeiten gemeldet. Gute Fahrt.
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9: Am Mikrofon ist Patrick Meierhofer. Der Bau eines geplanten Sondermüll-Zwischenlagers sorgt in der Gemeinde Fliers im Bezirk Landeck für heftigen Widerstand. Immerhin sollen dort in unmittelbarer Nähe von Wohnhäusern auch Giftstoffe wie Blei und Quecksilber zwischengelagert werden. Errichten will die Anlage das Landecker Unternehmen Schieferer, wie Margit Schuschu berichtet.
10: Das Bau- und Abfallentsorgungsunternehmen Schieferer will beruhigen. Es handle sich um überschaubare Mengen auf einer kleinen Fläche und man werde stets penibelst kontrolliert. Den Anwohnern und Kleinbetrieben im Ortsteil Flieserau geht es weniger um die Abfallmengen, sondern mehr um die Stoffe, die im geplanten Sondermüll-Zwischenlager deponiert werden sollen. So zum Beispiel neben Keramikholz und Glas auch Blei, Quecksilber, Säure, Laugen und Tenside. Anrainersprecherin Helga Gasser ist besorgt. Was passiert, wenn giftige Partikel in die Luft gelangen oder wenn es brennt? Auch der Bürgermeister lehnt das Vorhaben ab. Entscheiden muss die Bezirkshauptmannschaft Landeck. Es handelt sich hierbei um ein sogenanntes vereinfachtes Verfahren nach dem Abfallwirtschaftsgesetz. Anrainer und Gemeinde haben dabei keine Parteistellung.
9: Seit den frühen Morgenstunden läuft heute bereits wieder die Brandbekämpfung beim Waldbrand in Wildermirming, der ja vorgestern ausgebrochen ist. 3 Helikopter und mehrere Feuerwehren sind aktuell wieder im Einsatz, so Landesfeuerwehrinspektor René Staudacher. Derzeit müsse auch der Waldboden komplett umgegraben werden, damit die Glutnester auch tatsächlich gelöscht werden können. Alle 2 bis 3 Stunden werden die Einsatzteams durchgetauscht, weil der Einsatz mittlerweile extrem fordernd sei, so Staudacher. Gute Nachrichten gibt es hingegen aus Breitenbach am Inn. Dort konnte um 6.30 Uhr Brand ausgegeben werden, nachdem der Waldboden mit einer Wärmebildkamera kontrolliert worden ist. Ebenfalls brandaus gibt es nach einem Waldbrand in Bichelbach. Alle Brände dürften durch einen Blitzschlag ausgelöst worden sein. Und sie kommen öfter und vor allem immer heftiger. Extremwetterereignisse nehmen zu seit Jahren. Trockenperioden, Murren und Starkregen. In den letzten 40 Jahren hat es in Südtirol eine Erderwärmung von rund 2,5 Grad gegeben. Die Folgen sind spürbar und so produzieren die Wasserkraftwerke aufgrund des Wassermangels weniger Strom, wie Lucia Baumgartner aus Bozen berichtet.
11: In Südtirol hängt die Jahresproduktion von Wasserkraftwerken zu 30-40% von der Schneeschmelze ab. Diese sei heuer weitgehend ausgeblieben, sagt der Energieunternehmer Philipp Frasnelli. Mit solchen Schwankungen müsse die Branche aber umgehen können.
12: Wir produzieren weniger Strom als in anderen Jahren. Wir sind Unterdurchschnitt derzeit. Das hat aber hauptsächlich damit zu tun, dass wir einen sehr, sehr trockenen Winter hatten.
11: Auch die Stauseen in Südtirol sind deutlich weniger gefüllt als üblich. Nach Angaben des Energieunternehmens Alperia liegen ihre Pegel derzeit um rund 40% unter dem langjährigen Durchschnitt.
6: Heute kommt überall die Sonne heraus in Tirol. Es regnet weniger als gestern. Allerdings in den Bergen kann es immer wieder ein bisschen nass werden. Es wird ein schwülwarmer Tag. Die Höchstwerte 27 bis 31 Grad. Und am Abend zieht dann vom Oberland her wieder kräftiger Regen auf. Jetzt aber freuen wir uns über die Sonne. In Reute 17 Grad, 21 Grad in Kufstein, 20 in Lienz, in Virgen 17, 19 Grad in Landeck, Meierhofen 20 Grad und in Innsbruck 18 Grad. Und das Wetter morgen, der Freitag beginnt mit Sonnenschein, wird auch wieder schwül. Ab Mittag dann aber schon erste heftige Gewitter und am Abend dann Regen. Die Höchstwerte morgen 24 bis 28 Grad. 9:55. 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
2: Den guten Morgen, Tirol Team.
3: Beim Garten arbeiten, ja. Es ist immer was zu tun.
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1: genießen.
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3: 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Oder dann doch lieber am Abend auf ein Konzert gehen.
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3: Halt die Sonne heute.
1: Ja, heute sind wir im Mittereck im Außerfern.
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2: Am Mikrofon Julia Wötzinger. Die Friseurbranche schlägt Alarm. Es fehlen immer mehr Lehrlinge. 2010 gab es noch knapp 5000. Heute ist die Zahl um mehr als die Hälfte gesunken. Mona Hafmann berichtet.
3: Für die 21-jährige Lena ist es ein Traumberuf. Sie arbeitet als Friseurlehrling im 4. Wiener Gemeindebezirk.
4: Das war immer schon ein kleiner Kindheitstraum von mir und hier habe ich ihn halt verwirklicht.
3: Gülten Karagöz, Innungsmeisterin und Friseurin in Wien, hat Glück. Für ihren Betrieb hat sie Lehrlinge wie Lena gefunden. Aber die Suche wird schwieriger.
5: Das Grundproblem ist, dass die Lehrlinge jetzt zu teuer werden, die Ausbildung, und Ausbildungsbetriebe weniger werden.
3: Lehrling Lena spricht sich etwa für eine 4-Tage-Woche aus. Bei der Zukunft der Branche ist sie optimistisch.
4: Die KI wird uns auf jeden Fall nicht so schnell bis gar nicht einholen, weil das wird mit Händen gemacht und wird auch so geschätzt.
2: Mona Hafmann hat berichtet. In den Niederlanden sind während der Hitzewelle zwischen Ende Juni und Anfang Juli rund 900 Menschen mehr als sonst gestorben. Zusätzliche Todesfälle gibt es vor allem bei Menschen ab 80 Jahren sowie im Süden und Osten der Niederlande. Die Todesursache ist nicht bekannt. Allerdings ist ein Zusammenhang mit der Hitze höchstwahrscheinlich, teilt das Nationale Institut für öffentliche Gesundheit und Umwelt mit. In Österreich gibt es bereits 10 Kryptodienstleister. Das sind Unternehmen, bei denen man Geld in Kryptowährungen wie Bitcoin anlegen kann. Das Finanzministerium zeigt sich erfreut. Es gibt aber noch immer viele Vorbehalte gegen den Kryptobereich. Mehr von Maria Kern.
6: Weltweit wird immer mehr Geld in Kryptowährungen investiert. Daher steigt auch die Zahl der sogenannten Kryptobörsen, auch in Österreich. Finanzstaatssekretärin Barbara Aibinger-Miedl von der ÖVP.
7: Es haben sich bei uns mittlerweile 2 der 10 größten Kryptobörsen weltweit angesiedelt.
6: So hat etwa auch ein Unternehmen aus Singapur nun seinen Hauptsitz in Wien. Experten weisen aber auch auf die große Schwankungsanfälligkeit von Kryptowährungen wie Bitcoin hin. Außerdem sind in dem Bereich viele Betrüger unterwegs und
8: Kryptowährungen haben sich als das Zahlungsmittel auch für die organisierte Kriminalität zum Beispiel etabliert.
6: So Bernhard Haselhofer vom Complexity Science Hub in Wien. Seit dem Vorjahr wird der Kryptomarkt in Österreich aber von der Finanzmarktaufsicht geprüft und beobachtet.
2: Wir kommen zum Sport. Die österreichische Snowboarderin Sabine Payer beendet ihre aktive Karriere. Die 33-jährige Kärntnerin ist die erfolgreichste österreichische Alpinboarderin der Weltcup-Geschichte mit 21 Weltcup-Siegen. Sie hat auch 3 WM-Medaillen geholt und als Höhepunkt Silber im Parallel-Riesentorlauf bei den Olympischen Spielen in Italien im vergangenen Winter. Diese Medaille sei ein unglaublich schönes Happy End, teilt Payer mit. Das waren die Nachrichten mit Julia Wötzinger. Das Wetter.
9: Die Sonne setzt sich jetzt langsam überall durch. Die letzten Schauer im Südosten klingen bald ab. Somit überwiegt heute im Großteil des Landes der Sonnenschein und es wird schwül, teilweise auch heiß mit 26 bis 33 Grad. Am Nachmittag kommen allerdings wieder mehr Wolken zur Sonne, aber vorerst gibt es nur wenige Schauer und Gewitter und zwar von Kärnten bis Niederösterreich. Erst am Abend treffen kräftigere Gewitter im Westen ein. Der morgige Sonntag bringt wechselhaftes Wetter aus Sonne, Wolken und Schauern. Am Nachmittag besteht dabei Unwettergefahr. So viel zum Wetter von Daniel Stanker.
10: Sicher unterwegs mit dem Radio Tirol Verkehrsservice. Dichter Verkehr auf der A12 Interlautobahn in Richtung Rosenheim ab Kufstein Nord und auf der A13 Brennerautobahn Richtung Bozen im Bereich der Baustelle Luigbrücke. Gute Fahrt.
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11: Ja, heute sind wir im Außerfern zu Gast den 4. Tag in dieser Woche unser Bezirk Reute bei der Sommerfrische. Und heute sind wir abgebogen von der Fernpassroute Richtung Bärwang, ein Stückchen weiter gefahren, dann kommt Rinnen und dann fährt man noch ein Stückchen weiter, dann kommt Mittereck und dann sind wir beim Alpengasthaus bei der Jausenstation Wechner. Und da sind wir schön und herzlich und warm empfangen worden. Das Wetter passt heute auch. Stehe hier, habe oben ein Schild gesehen, quasi am Ende der Welt. Damit wärmen es dann auch ein bisschen, weil es so idyllisch, weil es so fein ist. Das alte Schulhaus vor mir, das kann heute besichtigt werden. Da sind schon die ersten Gäste da. Hat schon vor einigen Jahrzehnten zugemacht und ein fantastischer Blick hinein ins Tal. Das erwartet uns heute bei der Sommerfrische. Ich freue mich, wenn Sie vorbeischauen. Markus Feichter hier bis 14 Uhr. Sind wir für Sie sommerfrisch.
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0: Das passiert, wo wir halt mit der Sommerfrische sind, dass man runterfällt in einen Spalt. Ganz hoch oben sind wir nämlich. Schön, dass Sie bei uns sind.
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0: Und da ist jetzt die Hausherrin bei mir, die Anita. Ja, aus der Station Wechner sind wir gelandet. Könnte passieren, dass man da hinten runterfällt, oder?
2: Ja, wenn man mit aufpasst schon, gell?
0: Erzähl einmal, hinter uns erhebt sich der Hausberg.
2: Ja.
0: Wunderschöne Natureindrücke, die ich da heute sammeln darf. Der Hausberg, was ist dazu zu sagen?
2: Das ist unser Hausberg eben, die Schlierewand. Die ist 2217 Meter hoch. Und der Bauer geht da immer regelmäßig ein-, zweimal im Jahr rauf.
0: Der Bauer, mit dem reden wir nachher auch noch. Der bietet heute nämlich Luftdruckgewehrschießen an. Da hinten ist ein Schlaf in der Bernhardiner, habe ich gelernt. Wenn man genau hinschaut, jetzt in Sonne getaucht, eine enorme Felswand. Ja, es ist ein Bernhardiner, gell?
2: Jawohl. Und das ist die Heiter Wand und dahinter ist schon das Hantenjoch und Wäre Imst.
0: Wäre, ihr seid am Ende des Tales, hast du mir erklärt. Da geht es nicht mehr weiter.
2: Nein, am Ende vom Rotlechtal. Auf unserer Talseite kommt man überhaupt nicht mehr voran. Also man muss immer die Talseite überqueren und dann könnte man nach Imst gehen.
0: Die Anita ist hier aufgewachsen. Die Anita hat mir erzählt, wie denn dieses Gasthaus entstanden ist. Auch eine ganz interessante Geschichte. Da hat sich damals der Dorfpfarrer eingemischt.
2: Ja, also der Pfarrer hat einmal in der Woche eine Messe gehalten und der war bei uns immer frühstücken und hat dann zu meiner Oma gesagt, also in Bärwang sind so viele Touristen jetzt, ihr müsst da hinten unbedingt einen Ausschank machen, weil die kommen her zum Wandern und sind müde und wollen was essen und was trinken. Auf das hin hat die Oma und der Opa ein Gasthaus gemacht.
0: Es war ja so, was der Pfarrer gesagt hat damals, das hatte zu

0: passieren.
1: Ja, das war Pflicht.
0: Jetzt gibt es da wunderbare Schmankerlen. Wir haben ein gutes Bier da heute für unsere Gäste, die kommen. Wir haben gutes Fleisch, selbstverarbeitetes. Stadelbräu wolltest du erwähnen, die sind extra raufgekommen.
1: Ja, genau, aus Rinnen ist die Stadelbräu bei uns heute. Das ist eine der höchstgelegenen Hausbrauereien von Österreich. Ein gut naturtrübes Bier, direkt vom Bergstallwasser, muss man sagen.
0: So wie es sein soll. Und dazu das gute Essen, selbstgeschossenes, wie soll ich sagen, vom Hirsch bis irgendwas.
1: Ja, also mein Mann ist der Jäger, der erlegt die Hirsch, Reh und Gams und kommt dann bei uns auf den Tisch. Und der Ferdl, der tut das nachher verkochen.
0: Der Ferdl. Und die Oma auch noch, also deine Mutter?
1: Ja, die Mutter, die ist fest dabei noch.
0: Mit der habe ich schon geratscht, aber sie will nicht interviewt werden. Sie ist lieber in der Küche, hat sie gemeint. Auch gut. Was wir unbedingt sagen wollten noch, erstens die Zufahrt, zweitens, ihr habt viele Einheimische da, die diese hohe Qualität auch zu schätzen wissen.
1: Ja, genau, das stimmt. Und wir haben einen Naturerlebnisweg, den hat auch mein Mann mit den Kindern gebaut. Und da kommen viele aus der ganzen Region, den zu besuchen und kehren dann bei uns ein und lassen sich verköstigen.
0: Ich bin heute von Reute hergefahren und habe mal geschaut, wie finde ich eigentlich her. Irgendwann steht Straße gesperrt, aber irgendwie sieht doch offen. Der Bummelzug bringt uns die Besucherinnen und Besucher heute.
1: Ja, heute haben wir extra die Straße gesperrt für die Sommerfrische, weil wir wenig Parkplatz haben und die ganzen Leute könnten da gar nicht parken. Jetzt bringt der Stadelbräu-Express von der Hausbrauerei auch die Gäste da zu uns her und können dann Mittag genießen.
0: Ja, ein Bierl trinken mit dem Zug wieder heimfahren. Liebe Anita, du hast dann zu tun mit deinen Mitarbeiterinnen und Mitarbeitern. Wir freuen uns auf eine sehr sympathische Sommerfrische. Heute bei noch sympathischerem Wetter. Blau ist es da oben. Und bis 14 Uhr sind wir da für Sie. Freut uns, wenn Sie vorbeischauen.
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0: große Hit in Radio Tirol. Wir begleiten Sie durch diesen Vormittag. Schauen wir jetzt gemeinsam auf Tirol Straßen. Da läuft alles planmäßig. Zwei kleine Sperren in Tulfes. Gibt es eine Sperre wegen Belagsarbeiten heute zwischen der Borgiaskapelle und der Zufahrt zum Hirndlweg. Der Verkehr wird da über die Folderwaldstraße und Folders umgeleitet. Und auf der Gnadenwalder Straße ist zwischen Wiesenhof und der Zufahrt Hinterhornalm wegen Arbeiten bis morgen der Teil dieser Abschnitt gesperrt. Bis morgen in der Früh um 6 Uhr. Wo auch immer Sie unterwegs sind, gute und sichere Fahrt. Es ist 10.31 Uhr.
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2: Mit Patrick Meierhofer. In Bozen ist heute früh kurz nach 6 ein Teil des Gerichtsgebäudes eingestürzt. Nach wie vor läuft ein Großeinsatz der Einsatzkräfte. Im Bereich hinter des Säuleneingangs klafft ein Loch. Außerdem liegen größere Steine und Gebäudeteile am Treppenaufgang vor dem Gebäude. Der Bereich um den sogenannten Justizpalast ist großräumig abgesperrt worden. Laut bisherigen Informationen befindet sich niemand unter den Trümmern. Ein Mitarbeiter einer Reinigungsfirma soll aber von einem herabstürzenden Gebäudeteil getroffen worden sein. Er wurde leicht am Arm verletzt, berichten Südtiroler Medien. Der Grund für den Einsturz ist derzeit noch unklar. Bilder vom teilweise eingestürzten Gebäude sind Sie bei uns online auf tirol.orf.at. Im Streit um das Kaunertal-Kraftwerk zwischen der Landesenergiegesellschaft TIWAG und dem WWF hat die Naturschutzorganisation jetzt vor dem Landesverwaltungsgericht einen Erfolg erzielt. Der WWF wollte, dass die TIWAG alle Unterlagen zu möglichen Gefahren durch den Gepatsch-Speichersee des Kraftwerks herausgibt. Nachdem sich das Landesunternehmen geweigert hatte, ging die Naturschutzorganisation vor Gericht, berichtet Georg Oberhammer.
3: Auf Basis des Informationsfreiheitsgesetzes verlangte der WWF, dass die TIWAG Gefahrenanalysen und Alarmpläne für den Gebatschspeicher im Kaunertal herausgibt, auch vor dem Hintergrund, dass durch den Klimawandel, Stichwort Gletscherschwund und auftauender Permafrost, neue Gefahren entstehen können, so der WWF, und es gehe darum, wie ein mögliches Versagen des Staudamms berücksichtigt wurde. Das Landesverwaltungsgericht hat jetzt dem WWF Recht gegeben. Demnach müsste die TIWAG alle diese Unterlagen übergeben. Allerdings, weil es um die Abwägung zwischen Informationsfreiheit einerseits und der Freigabe von sicherheitsrelevanten Infos über kritische Infrastruktur andererseits geht, ist noch der Gang zum Höchstgericht möglich. Das prüft die TIWAG jetzt und betont zugleich, dass Sicherheit und Schutz der Bevölkerung ohnehin oberste Priorität hätten.
2: Und eine aktuelle Meldung gibt's noch vom Sport. Die Raiders Tirol und ihr sportlicher Leiter Ulz Däuber gehen mit Ende der laufenden Saison getrennte Wege. Das hat der Verein heute in einer Aussendung bekannt gegeben. Bis Saisonende bleibt der Deutsche für die organisatorischen Aufgaben zuständig. Ulz Däuber war seit August 2023 für die Raiders tätig und prägte die sportliche Ausrichtung und den Ausbau weiterer Teams, etwa des Damenteams. Künftig soll dann Coach Schuan Vater für die Zusammenstellung der Teams bei den Raiders zuständig sein.
0: Wir sind beim Radio Tirol Wetterservice. Gut, dass ich unter einem roten Sonnenschirm stehe, denn heute begleitet uns die Sonne den ganzen Tag über hier im Außerfern und auch im Rest Tirols. Am Nachmittag gibt es dann einige Gewitter in Richtung Abend vermehrt. Die Höchstwerte liegen zwischen 26 und 32 Grad. Morgen am Freitag kommt eine Kaltfront. Der Tag beginnt noch sonnig, aber ab Mittag vermehrt dann Gewitter, die sich über das ganze Land ausbreiten. Etwas kühler wird dann das Wochenende. Wir sind am Naturerlebnis Mittereck und da beim Gasthaus Wechner haben wir auch eine, wie nennt man das jetzt eigentlich, Daniel?
4: Das ist unser Schießstand, den haben wir für die Sommerfrische extra aufgebaut. Wir haben jetzt normal gedacht, dass wir mit einer Armbrust schießen.
0: Aber
4: das haben wir jetzt so gemacht, weil die war zu stark. Die hat in zwei Fällen ein Loch in die Wand eingeschossen.
0: Hey.
4: Und da haben wir jetzt halt mit dem Luftgewehr Ersatz. Und da schießen wir jetzt halt, hat jeder ungefähr 6 Schuss.
0: Und kann was gewinnen. Der Daniel ist der Bub quasi vom Haus, 12 Jahre alt, geht ins Gymnasium in Reute, hat er mir erzählt. Und wir haben da Gewinne. Es gibt einen Aufkleber vom Horsti, ein Eisen auch Wahl, wenn man öfter trifft, oder das Horsti Kuscheltier. Wer ist denn der Horsti?
4: Also der Horsti, das ist das Maskottchen von uns, okay. Also vom Naturerlebnisweg. Das soll einen kleinen Adler, also sozusagen einen Babyadler darstellen. Ja, und
0: wer hat sich denn ausgedacht?
4: Die ganze Familie eigentlich.
0: Seid gesessen. Wie nennen wir unser Maskottchen? Das ist cool. Der Daniel ist ein cooler Bursch. Angeblich hat die Mama vorhin erzählt, warst du da schon auf dem Berg oben mehrfach?
4: Ja, schon.
0: Nicht schwierig?
4: Ja, am Anfang war es schon schwierig, aber wenn man öfters Auge geht, geht es schon gut.
0: Ja, ja, der kennt sich schon aus in der Gegend, der Daniel. Wünscht euch viel Spaß, wenn Sie bei uns vorbeischauen, dann können Sie den Burschen kennenlernen. Der zeigt Ihnen dann auch, wie das geht mit dem Luftdruckgewehr und vielleicht gehen Sie dann mit dem Horsti, dem Maskottchen, nach Hause. Das ist die Radio Tirol Sommerfrische aus Mittereck heute.
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0: Pink Floyd in Radio Tirol für ihren Donnerstagvormittag, ein sonniger Tag in unserem schönen Land.
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0: Ja, Sie kennen unsere Challenges, die sind ganz unterschiedlich. Unter anderem sind ja Susi und Sigi immer unterwegs im Land und schicken schöne Postkarten. Und wir sollten jetzt erraten, von wo sie diese Postkarte geschickt haben. Neben mir ist die Mariella, eine gebürtige Niederländerin. Schon ewig in Mittereck, oder?
2: Ja, seit 1979.
0: Was ist passiert?
2: Ja, meine Eltern haben mich hierher geführt.
0: Was ist dann passiert?
2: Dann habe ich eine nette Tiroler kennengelernt.
0: Und was ist dann passiert?
2: Dann haben wir geheiratet.
0: Oh, ist das schön. Eine Beute-Holländerin, könnte man sagen. Die Anita, die Chefin des Hauses, hat euch verkuppelt angeblich.
2: Stimmt, ja.
0: Das wollen wir jetzt auch noch wissen. Wie hat das funktioniert?
2: Ja, Christian war hier, ich war hier und ja.
0: Bussi, Bussi.
2: Ich habe ein Herbstfest, ja. Und dann ja, hat es angefangen.
0: Da ist er hingegangen. Wunderbar. Schön. Die Mariella bedient heute hier. Falls Sie es gerade im Radio gehört haben, da können Sie dann noch mit ihr plaudern, wie das vielleicht genau war. Sie wirkt sehr glücklich und das ist schön so. Also, die Wirtsleute haben gesagt, unsere holländischen Damen kennen sich besser aus in Tirol mit der Postkarte. Deswegen sind die jetzt zur Hilfe da. Also, Susi und Sigi schreiben: Heute sind wir an einem Tiroler Ort auf einem sonnigen Hochplateau.
3: Mirming.
0: Falsch, Mirming ist es nicht. Rund um uns liegen das Wettersteingebirge und die Mirminger Kette.
2: Seefeld.
0: Richtig. Ja, man braucht ja nur ein bisschen Hilfe aus den Niederlanden und dann ist die Challenge geschafft. Das ist die Radio Tirol Sommerfrische in ihrer 20. Ausgabe im 20. Jahr.
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Ein großer Hit von Christina Stürmer war das. Und wenn Sie Ihre Ohren spitzen und aufpassen, dann könnten Sie heute bei der Hit-Sekunde um 13.40 Uhr wieder gewinnen. Gestern waren ja 1.200 Euro im Jackpot. Heute geht es um 400 Euro bei der Hit-Sekunde. Also Ohren gespitzt. Eine Sekunde geben wir Ihnen dann Zeit, einen großen Hit zu erkennen. Es könnte vielleicht auch Johnny Nash sein. Wir werden sehen. Die Spannung bleibt hoch. Das ist die Radio Tirol Sommerfrische. Schön, dass Sie bei uns sind.

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3: Am Mikrofon Julia Wötzinger. Die Kosten für Medikamente sind in Österreich in den vergangenen Jahren enorm gestiegen. Das zeigt der aktuelle Heilmittelreport. Gesundheitsministerin Corinna Schumann von der SPÖ verweist auf geplante Maßnahmen, etwa der verstärkte Einsatz von Generika und eine zentrale Beschaffung von Medikamenten. Und sie sieht auch die Pharmaindustrie gefordert. Der Generalsekretär des Verbandes der pharmazeutischen Industrie, Alexander Herzog, widerspricht jedoch dem Vorwurf, Medikamente wären in Österreich deutlich teurer als in vergleichbaren Ländern.
4: Österreich gehört zu den Ländern mit den vergleichsweise niedrigsten Medikamentenkosten, weil man muss ja nicht nur die Listenpreise betrachten, wie es diese rezente Studie gemacht hat, sondern man muss auch die gesamten Rabatte und Rückzahlungen, die die pharmazeutische Industrie in sehr hohem Ausmaß jährlich an das Sozialversicherungssystem leistet, mit berücksichtigen.
3: Sagt Pharmek-Generalsekretär Alexander Herzog. Menschen in der Ukraine haben gestern gegen den Rücktritt des beliebten Verteidigungsministers Michailo Fedorow protestiert. Alleine in Kiew haben hunderte Menschen demonstriert. Präsident Volodymyr Zelensky hatte überraschend damit begonnen, die Regierung umzubilden. Fast die Hälfte aller Motorradfahrerinnen und Motorradfahrer haben beim Fahren nicht die richtige Schutzkleidung an. Im Ortsgebiet sind es sogar 3/4. Das zeigen Erhebungen des Kuratoriums für Verkehrssicherheit. Mehr von Gabriele Tüchler.
5: Helm, Handschuhe, Stiefel und Schutzkleidung aus Textil oder Leder sollten Motorradfahrende tragen, um geschützt zu sein. Das Kuratorium für Verkehrssicherheit empfiehlt darüber hinaus Jacken oder Hosen mit Airbags. Denn ob man Schutzkleidung beim Motorradfahren trägt oder nicht, hat bei einem Unfall rechtliche Folgen, sagt Klaus Robatsch vom Kuratorium für Verkehrssicherheit.
6: Wer ohne Schutzkleidung bei einem Unfall verletzt wird, muss damit rechnen, dass auch das Schmerzengeld reduziert wird, selbst dann, wenn der Unfallgegner die volle Schuld am Unfall trägt.
5: Und die Zahl der Motorradunfälle steigt. Im vergangenen Jahr hat es mit etwa 4.600 verletzten Motorradfahrenden die höchste Anzahl an Verletzten seit 50 Jahren gegeben. Das Risiko, sich beim Motorradfahren zu verletzen, ist 37 Mal höher als beim Autofahren.
3: Die britische Medienaufsicht nimmt TikTok ins Visier. Die Aufsicht hat eine Untersuchung eingeleitet. Dabei soll geprüft werden, ob das Unternehmen gegen seine Pflichten zum Schutz von Kindern vor schädlichem Inhalt verstößt oder verstoßen hat. TikTok hat sich dazu noch nicht geäußert. Erst vor einem Monat hat die britische Regierung soziale Medien für alle unter 16 Jahren verboten. Der österreichische Fußballspieler Xaver Schlager soll laut Berichten nach England wechseln. Wie The Athletic berichtet, soll Schlager offenbar zu Nottingham Forest wechseln. Dort ist der oberösterreichische Oliver Glasner Cheftrainer. Schlager war bisher beim deutschen Bundesligisten RB Leipzig. Sein Vertrag dort ist abgelaufen. Das waren die Nachrichten mit Julia Wötzinger. Zum Wetter.
7: Recht sonnig geht es Richtung Nachmittag. Zur Sonne kommen zwar ein paar Quellwolken, Schauer und Gewitter sind aber eher die Ausnahme. Am ehesten wird es von Kärnten bis Niederösterreich kurz nass. Es ist aber vielerorts schwül bei Höchstwerten zwischen 26 und 33 Grad. Auch der Abend ist meistens trocken und sonnig. Allerdings treffen in Vorarlberg und in Tirol kräftige Schauer und Gewitter ein, die dann über Nacht weiter Richtung Osten ziehen. Morgen am Freitag bilden sich ein paar schwere Gewitter im Tagesverlauf mit Starkregen, Hagel und Sturmböen. So viel zum Wetter von Daniel Stanker.
8: Schauen wir auf Tirol Straßen im Radio Tirol Verkehrsservice. Da läuft heute in Tirol keine Probleme, eine kleine Sperre. Und zwar die Mittelgebirgsstraße in Tulfes ist gesperrt wegen Belagsarbeiten zwischen der Borgiaskapelle und der Zufahrt zum Hirndlweg. Da wird der Verkehr über die Foldorer Waldstraße und Folders umgeleitet. Wo immer Sie unterwegs sind, gute und sichere Fahrt durch unser Land.
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8: Jetzt bin ich da, wo ich ganz besonders gerne bin. In der Arbeit natürlich nicht, beim Zapfhahn. Grüß dich, Pascal.
9: Servus, grüß dich.
8: Der Stadlbräu Express bringt unsere Besucherinnen und Besucher herauf. Und die können dann da den Gerstensaft verkosten. Verschiedene Biere habt ihr im Angebot. Ihr braut in Rinnen. Seit wann denn und wie und was?
9: Seit 1995. Eine der höchsten Gasthausbrauereien. Helles Bier, dunkles Bier, Weizenbier. Ungefähr so bei die 70.000, 80.000 Liter im Jahr. Halt meist über dem Gasthaus verkauft. Und
8: Was findet am meisten Absatz? Was ist sozusagen der Renner eurer Biere?
9: Das helle Bier geht natürlich am meisten. Dann kommt Weizenbier, je nachdem, was für Leute gerade da sein. Mhm. Und dann kommt das Dunkle.
8: Was ist die Herausforderung beim Brauen? Wenn du jetzt jemandem erklären möchtest, machen wir mal ein Bier. Gibt ja auch so kleine Brauereisets inzwischen. Was ist das Schwierige?
9: Genau zu wissen, wie ein Koch auch, genau zu wissen, wann man was machen muss, wenn es nicht einmal so hinhaut, wie es sein soll. Sicher auch die Produkte, was man dazu hat, das Wasser, das Gerstenmalz, den Hopfen, was man dazu braucht. Die Hefe muss natürlich auch gut sein, was man da hat. Das macht dann natürlich viel aus. Natürlich das Wasser, was wir hier in die Berge sehr, sehr gut haben, im Rotlichttal natürlich.
8: Ja.
9: Das macht natürlich sehr viel aus vom Ding. Bier besteht ja aus 98% Wasser, oder?
8: Und ein bisschen Alkohol ist auch noch drin.
9: Und ein bisschen, ja. Ein bisschen natürlich. Wenn es vergoren ist, ein Wasser schmeckt erst, wenn es in der Brauerei war.
8: Guter Satz. Danke, lieber Pascal. Der steht heute hier. Wenn Sie zu uns kommen mit der Radio Tirol Sommerfrische, dann wird er Ihnen ein frisches, kühles, blondes zapfen. Einige haben schon eines genossen. Und natürlich verwöhnen wir Sie auch kulinarisch hier heroben. Wir sind in Mittereck und freuen uns, wenn Sie vorbeischauen.
10: Prost.

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0: Feels Like Heaven ist vielleicht ein gutes Stichwort. So fühlt man sich ab und zu bei der Sommerfrische heute auch auf dieser Terrasse hier bei der Außenstation Wechner. Wir sind im Mittereck. Ja, und jetzt heißt es, alle Schüler aufgepasst, es sind zwar Ferien, aber man kann immer was lernen. So lebenslanges Lernen, habe ich einmal gehört. Bei mir ist jetzt die Heidi-Marie Sprenger, die war hier Lehrerin. Und wenn wir da rüber schauen, sehen wir dieses alte Schulgebäude aus Holz. Unten ist eine kleine Einliegerwohnung, oben im ersten Stock ist das Klassenzimmer. Und da sind Sie damals hergekommen. Jetzt haben wir im Vorgespräch einmal kurz analysiert, wie wird man Lehrerin hier in Mittereck? Wird man hingeschickt oder kommt man freiwillig her, quasi ins hinterste Tal, um das nicht negativ zu formulieren? Sie haben erzählt, man wird einmal geschickt, gell?
1: Ja, und zwar frisch von der Schule. Nach der Matura bekommt man von der Landesregierung ein Dekret, wo die erste Wirkungsstätte ist.
0: Wir reden vom Jahr 1961, wohlgemerkt.
1: Ja. Im Herbst 1961 bin ich nach Mittereck gekommen, per Dekret von der Landesregierung.
0: Dann haben Sie sich ins Auto gesetzt und sind hergefahren. Nein.
1: Nein. Ich war in Landeck zu Hause und da ist man, also ich habe zuerst geschaut, wo Mittereck ist und was da davon im Dekret stand. Und da stand drinnen, Mittereck, Gemeinde Bärwang, 5 bis 6 Kilometer von Bärwang entfernt, leicht mit dem Auto zu erreichen. Okay, habe gedacht, in meinem Jugend

0: sportlichen Leichtsinn, da fahre ich mit dem Postauto hin. Und dann bin ich losgefahren von Landeck nach Imst, umsteigen, Nassereit, wieder umsteigen in Richtung Außerfern. Und Bichelbach war dann Endstation, da geht es ja in Richtung Mittereck. Und ich hinein ins Postamt und habe gefragt, wann fährt das nächste Postauto nach Mittereck? Die haben natürlich schallend gelacht, gell? Und haben gesagt, na, da ist jetzt Feierabend, da müssen sie zu Fuß gehen.
1: Und da sind sie zu Fuß gegangen?
0: Ja, Stöckelschuhe gewechselt, weil das hat man ja als junges Mädchen. Ne? Und Tasche umgehängt, gefragt, ob ich das Gepäck da lassen darf auf der Post. Und dann bin ich los nach Bärwang. Gleich zum Lehrer, damals war der alte Gottfried Sprenger noch Lehrer, der hat mich ein bisschen interviewt und halt gefragt und ich habe gefragt und so weiter und dann bin ich los nach Mittereck.
1: Dann sind Sie da gelandet in diesem idyllischen Schulhaus und haben auch da gewohnt in dieser Einliegerwohnung. Plumpsklo haben wir gesehen oben, kein Wasser, oder?
0: Kein Wasser in der ganzen, also im ganzen Haus. Ein Plumpsklo, ja. Aber ich konnte zuerst noch nicht richtig drinnen wohnen, weil kein Bett war. Das heißt, nur ein Gestell mit Matratze und ich hatte kein Bettzeug. Und eine Frau aus der Bevölkerung von Mittereck hat gefragt, ja, jetzt kommst du bei uns dabei, bis du Bettzeug hast. Na, durfte ich da schlafen. Und das einzige Fahrzeug, das in Mittereck war, war ein Motorrad. Und damals war es noch üblich, dass die Bauern zu den Märkten, zu den Viehmärkten gefahren sind, und zwar in Richtung Landeck. Und dann ist bei mir natürlich sofort losgegangen, ich muss meine Eltern informieren, dass ihr Bettzeug braucht. Und den Mann habe ich gebeten, ob er nicht da und dahin fährt, mir das Bettzeug mitzubringen. Und der war so nett und hat in einer großen Schachtel Bettzeug nach Bärwang oder nach Mittereck gebracht. Es hat alles funktioniert und so bin ich mit ungefähr einem Monat Verspätung eingezogen unten. Es war sehr kalt. Aber
1: das waren quasi die holprigen Anfänge Ihrer Karriere hier als Lehrerin im Ort. Wir reden gleich darüber, wie damals der Unterricht abgelaufen ist. Es waren 42 Einwohner damals, 9 Schulkinder in insgesamt 8 Klassen. Stelle man sich vor, wie das abgelaufen ist, das hören wir gleich.
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0: Ein großer Hit von Boris Bukowski in Radio Tirol könnte auch heute bei unserer Hitsekunde der Hit sein, den wir suchen. Also aufpassen ist auch das richtige Stichwort. Aufpassen, wir sind nämlich in der Schule, obwohl Ferien sind. 1974 hat die Schule zugemacht. Bei mir ist noch immer noch die Heidemarie Sprenger. Die war Lehrerin damals. Wie war denn Ihr Standing, wie man heutzutage sagt, als Lehrerin damals? Waren Sie die Respektsperson im Ort oder gab es auch Menschen oder Kinder, die quasi mehr als gequengelt haben und Ihnen nicht gefolgt haben?
1: Ich muss vorausschicken, das war eigentlich der letzte Teil der alten Zeit, die ich noch mitmachen durfte. Da war man als Lehrperson eine Respektsperson. Die Kinder waren mehr als nett. Die haben aufgepasst, waren folgsam. Also man brauchte sie nicht erziehen, wie man heute öfter noch machen muss in den Volksschulen. Und es war wirklich für mich eine sehr schöne Zeit. Zwei der schönsten Jahre meines Lebens.
0: Viele Klassen, haben es mal erzählt, die da unter einem Dach zusammen waren. 8 Klassen, 9 Schulkinder. Das heißt ja quasi, jedes Kind hat irgendwie anderen Lernstoff gehabt. Wie behält man da die Übersicht als Lehrperson?
1: Wir haben im Laufe oder im Zuge der Ausbildung zum Volksschullehrer in den Landschulen Praxis machen dürfen, und zwar in einklassigen Volksschulen. Und da haben wir das Handling und die Praxis richtig an den Kindern gesehen. Und wenn man das einmal verinnerlicht, dann weiß man genau, man muss die Kinder einteilen in Gruppen. Es waren meistens 4 Gruppen. Eine davon konnte Frontalunterricht bekommen und die anderen mussten eine Stillarbeit fertigstellen in dieser Zeit. Somit haben sie Konzentration und Arbeiten mit sich selber gelernt.
0: Sie kamen ja ursprünglich aus der Klosterschule in Zams und haben mir vorher gesagt, das war so die erste Freiheit für Sie quasi, auch wenn kein Postbus heraufgefahren ist, hier in Mitteregg.
1: Ganz genau richtig. Wir sind zu Fuß nach Bärwang zum Einkaufen, beziehungsweise jeden Sonntag mit den Kindern in die Messe. Und da war natürlich ein Zuckerl dabei. Anschließend hatte die Bäckerei Waldinger noch offen und die haben ein wunderbares Eis verkauft und das hat die Kinder auch gezogen.
0: Viele schöne Erinnerungen. Danke für diese Einblicke. Heidemarie Sprenger war das aus der guten alten Zeit, das kann ich mal in dem Fall so sagen, die wir hier in der Sommerfrische hochleben haben lassen. Sie können vorbeischauen, auch ins alte Schulhaus gehen mit der Heidemarie Sprenger. Sie wird einiges zu erzählen und zu erklären haben. Das ist die Radio Tirol Sommerfrische mit einem großen Hit von Olivia Newton-John.

0: Wir schauen auf Tirol Straßen im Radio Tirol Verkehrsservice. Da auf die Kaunertalstraße zwischen Prutz und dem Kaunertal gibt es nach wie vor die Sperre. Jetzt nach einem Steinschlag. Der Verkehr wird da lokal umgeleitet. Und die Gnadenwalder Straße ist zwischen Wiesenhof und der Zufahrt Hinterhornalben wegen Arbeiten bis morgen in der Früh gesperrt. Bis 6 Uhr in der Früh gilt da die Sperre. Wo auch immer Sie unterwegs sind, gute und sichere Fahrt. Es ist 11.30 Uhr.
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2: Mit Patrick Meierhofer. Schönen Vormittag. Mitten in der Nacht wurde in Osttirol heute ein 71-jähriger Fußgänger von einem Motorrad angefahren. Der Mann war mit seinem Hund unterwegs. Der Lenker dürfte die beiden im Dunkel der Nacht übersehen haben, berichtet Robert Hippacher.
3: Der Unfall hat sich gegen 23.30 Uhr auf der Pustertaler Höhenstraße zugetragen. Zwischen Klausen und Schrottendorf ist der 71-jährige Einheimische mit seinem Hund noch unterwegs. Der 18-jährige Lenker des Motorrades kommt ihm mit hoher Geschwindigkeit entgegen. Aufgrund der Dunkelheit übersieht der Motorradfahrer Hund und Herr. Er erfasst den Mann frontal mit dem Motorrad. Der Hund wird auf die Seite geschleudert. Der 71-jährige Fußgänger wird von Rettung und Notarzt erst versorgt und mit erheblichen Verletzungen ins BKH Lienz eingeliefert. Auch der Lenker des Motorrads kommt zu Sturz und erleidet leichte Verletzungen. Ein Alkomat-Test bei ihm verläuft positiv. Über das Befinden des Hundes ist nichts bekannt. Weitere Erhebungen der Polizei Lienz sind im Gange.
2: Gerade an heißen Tagen wie heute ist ausreichend Trinken besonders wichtig. Damit unterwegs niemand lange nach öffentlichen Wasserquellen und Trinkmöglichkeiten suchen muss, baut das Land Tirol sein Trinkwassermapping weiter aus. Mittlerweile sind auf der interaktiven Karte mehr als 1600 öffentliche Trinkbrunnen aufgelistet. Julia Kröpfel und Diana Feudel berichten.
4: Hohe Temperaturen belasten den Körper und erhöhen den Flüssigkeitsbedarf deutlich. Wer regelmäßig trinkt, der schütze seine Gesundheit, heißt es seitens des Landes. Genau da soll das Trinkwassermapping helfen. Es handelt sich dabei um eine Landkarte im Internet, die alle öffentlich zugänglichen Trinkmöglichkeiten auflistet. Es liefert zusätzlich Informationen zur Barrierefreiheit, zu allfälligen Öffnungszeiten und zur Wasserqualität. Die Datenbank wird laufend erweitert. Öffentliche Trinkwasserbrunnen können beim Land Tirol auch online gemeldet werden. Künftig soll die interaktive Karte auch als App auf Smartphones abrufbar sein.
2: An der Inntal-Autobahn sind die Um- und Ausbauarbeiten bei der Kontrollstelle Radfeld abgeschlossen. Noch bis Herbst wird in der Gegenrichtung bei der Kontrollstelle Kundl gearbeitet. Unter anderem wird eine Notausfahrt für Lkw errichtet, falls Lenker die Hinweise zur Ausfahrt übersehen haben. Radfeld und Kundl sind zwei von insgesamt 6 Lkw-Kontrollstellen in Tirol. Leiter Michael Außerhofer von der Landesverkehrsabteilung der Polizei sagt:
5: Wir haben hier den beiden Kontrollstellen, in Radfeld und in Kundl, knapp 1 Million Lkw, die hier jährlich ausgeleitet werden. Es beginnt bei uns mit dem Gewicht, was hat er wirklich auf das Gesamtgewicht, was sind die Achsgewichte, geht dann aber weiter bis zum technischen Zustand, ist die Ladung sicher und dann geht es natürlich auch um die Lenk- und Ruhezeiten noch. Der Großteil der Lkw-Fahrer sind schon bemüht, dass sie alles einhalten, aber wenn jemand verdächtig ist, dann wird halt genauer geschaut und dann kommt es schon vor, dass mehrere Übertretungen auch festgestellt werden bei einem Lkw. Ja.
2: Vergangenes Jahr wurden in Tirol bei Lkw-Kontrollen mehr als 68.000 Übertretungen geahndet. Die Hälfte betraf Verstöße bei Lenk- und Ruhezeiten. Das Wetter jetzt von Markus Feichter.
0: Danke, Patrick. Wir schauen zum Radio Tirol Wetterservice und da hole ich mir bei der Sommerfrische immer gerne Hilfe. Die Priya ist da aus Elbingall. Grüß dich.
6: Hallo.
0: Wie ist es so in die Ferien?
6: Cool.
0: Aber jetzt musst du arbeiten, gell? Das ist, ja, das ist anstrengend. Also, das Wetter von und mit der Priya. Wie schaut es aus?
6: Also, es wird überwiegend sonnig mit ein paar Quellwolken. Es bleibt fast überall trocken und einzelne gewitterige Schauer entstehen am ehesten von den Duxer Alpen bis zu den Linzer Dolomiten.
0: Ja, fast. Also, es sind die Lienzer Dolomiten, aber auch gut. Schwül und heiß bei 26 bis 32 Grad. Und wie schaut es morgen am Freitag aus, Priya?
6: Also morgen fängt es mit einer Kaltfront. Mit einer Kaltfront immer mehr Gewitter. Bis etwa Mittag gehen sich im Großteil Tirols noch ein paar Sonnenstunden aus.
0: Ja, Kaltfront mögen wir auch nicht. Danke, liebe Priya, für dieses wunderbare Wetter. Sommerfrische. Kaltfront passt irgendwie nicht, oder? So zu den Ferien. Was machst du noch in den Ferien?
6: Also, ich fliege auf Ägypten und ich besuche meinen Papa in der Schweiz. Das wird voll cool.
0: Du hast viel vor noch, gell? Und irgendwas war mit der Musik, hast du mir erzählt.
6: Genau, ich gehe nächste Woche noch in Stanzach ins Musikcamp mit ein paar Freundinnen.
0: Ja, ja, dann wünsche ich dir viel Spaß, liebe Priya. Die Oma Ilse ist auch da, die ist sowas wie die Medienbeauftragte, die hat uns jetzt gefilmt. Schön, dass bei der Sommerfrische seid. Was steht noch am Programm?
7: Jetzt gehen wir den Erlebnisweg noch da zurück zur Kugelbahn und das. Jetzt ist das Essen schon am Tisch, jetzt essen wir erst was. Und ja.
0: Das reicht ja.
7: Das reicht, ja. Mehr brauchen wir nicht.
0: Viel Spaß bei der Sommerfrische. Die Pommes frites warten. Und Sie können auch zu uns schauen bis 14 Uhr und selbiges tun. Einfach ein bisschen wandern. Vielleicht mit dem Luftdruckgewehr schießen, die alte Schule anschauen oder einfach was Gutes essen. Schön, dass Sie bei uns sind.
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0: Von Funky Town geht's hinauf über Bärwang nach Mitteregg. Da sind wir heute mit der Sommerfrische. Ja, da haben wir unsere Challenges am Vormittag. Einmal haben wir heute schon das relativ schnell erraten, was denn zu erraten ist. Seefeld, jetzt haben wir andere Challenge. Jetzt hat, ich habe gesagt, die Jagdgesellschaft Aufstellung genommen. Der Papa ist Jäger hier und der Bub wird uns jetzt dann zeigen, wie man richtig schießt. Der Daniel versucht nämlich mit 3 Schuss dreimal ins Rote oder ins Schwarze, in dem Fall ist es Rot, zu treffen. Du bist Jäger hier heroben, der Papa. Wir stehen quasi mitten in eurem Jagdgebiet.
1: Genau, wir sind mittel jetzt im Revier und wir haben da im Mittag haben wir die Jagd zu zweit gepachtet von Agrar Mittag, Gemeindegut Agrar Bärwang, zu Bärwang gehört das. Und
0: zu zweit, ohne Probleme?
1: Tipptopp, das mit dem Hubel, kein Problem.
0: Wie groß ist das Jagdgebiet?
1: Circa 720 Hektar.
0: Ja. Und was wird geschossen?
1: Hauptsächlich Rotwild, circa 40 Stück Rotwild. 15 Rehe und 3-4 Gämsen.
0: Nach dem Abtransport, der Verarbeitung und so weiter, landet es ja dann auch da am Teller.
1: Genau. Teilweise muss man es zerwirken, weil wenig Forst weg sind. Und das kommt dann direkt unten in den Metzger rein. Und das tut der Schwiegervater, tut es dann nur fein zerwirken. Und dann kommt es zum Ferdl, zum Küchenchef auf in die Küche und der tut es dann fein zubereiten.
0: Da schaue ich aber dann vorbei zum Mittag. Also, der Daniel, nehme ich an, ist schon ein paar Mal mit gewesen auf der Jagd?
1: Genau, ist auch schon fleißig und brav und sehr interessiert.
0: Er ist cool. Dir gefällt das, oder?
2: Ja, ganz gut sogar.
0: Okay, jetzt bin ich gespannt, was er schon gelernt hat. Ich nehme einmal an, er hat, das darf ich ja verraten, gesagt, oh, dreimal, da triff ich dreimal. Also, wir schauen da jetzt zu. Der erste Schuss ist frei. Los geht's. Boom.
2: Ah, der passt nicht,
0: ne? Oi, damit haben wir eigentlich die Challenge schon verloren, lieber Daniel. Übermut tut selten gut. Passiert halt manchmal. Aber ich würde sagen, wir lassen ihn noch ein zweites Mal probieren, weil wir wissen ja, er kann es. Das ist wie beim Skirennen, gell? Vom letzten Tor einfadeln. Also noch einmal, der zweite Schuss.
2: Der ist dran.
1: Boah, der passt.
0: Der passt. Den lassen wir gelten, dann haben wir die Challenge halb gewonnen. Danke dem Einsatz von Daniel und dem Papa. Wir hören uns dann später wieder. Sie können ja auch mit dem Luftdruckgewehr Ihr Glück versuchen, ob man Sie vielleicht dann auch einmal auf die Jagd mitnehmen, wenn Sie da bei uns vorbeischauen. Die Radio Tirol Sommerfrische aus Mitteregg.
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1: Es ist 12 Uhr. Sie hören die Glocken der St. Petrus-Kapelle in Kaunerberg-Brandach.

0: Die Gemeinde Kaunerberg liegt am Eingang des Kaunertals. Sie gehört zu einem großen Teil zur Pfarre Kauns und zu einem kleinen Teil zur Pfarre Kaltenbrunn. Die um 1700 erbaute St. Petruskapelle steht im Weiler Brandach. Sie ist für das Oberland typisch in gotischem Stil erbaut. Ein Fresko ziert die südliche Außenseite. Es stellt Papst Gregor und Maria mit dem Kind dar. Das Altarbild stammt vom Prutzer Künstler Adam Peyer und zeigt die Verehrung Mariens durch den heiligen Petrus und die heilige Apollonia.
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2: Ukraine bekommen in der EU noch mindestens 1,5 weitere Jahre Schutz. Österreich droht im Brenner dann Zielstreit mit Italien eine rechtliche Niederlage. Zum Mittagsjournal begrüßt Sie Paul Kranker. Die EU-Länder verlängern den Schutzstatus für Ukrainer in der EU. Kommt allerdings ein wehrpflichtiger Mann neu in die EU, muss er beweisen, dass er in der Ukraine Militärdienst geleistet hat. Zuständig für die Verlängerung des Schutzstatus sind die EU-Innenminister, die sich in Dublin treffen. Dort ist unsere Korrespondentin Verena Sophie Meyer. Was genau passiert mit dem Schutz für Ukrainerinnen und Ukrainer in der EU?
3: Geflüchtete Menschen aus der Ukraine können jetzt einmal fix bis März 2028 in der EU bleiben. Bis dahin haben sie einen vorübergehenden Schutzstatus. Das bringt etwas Sicherheit, aber die große Frage ist, was passiert danach? Einige EU-Länder wie Polen fördern schon jetzt, dass Ukrainer in einen permanenteren Aufenthaltsstatus wechseln. 40.000 Anträge hat es da schon gegeben, aber andere Länder wie Irland sind zurückhaltender, mit Verweis auf das Interesse der Ukraine, dass die Menschen auch irgendwann wieder zurückkehren.
2: Die EU-Innenminister in Dublin sprechen auch erneut über Migrationspolitik. Wie kommt die große Asylreform voran?
3: Die große Reform ist seit einem Monat in der Umsetzung mit einem Fokus auf Asylverfahren an den Außengrenzen. Da hören wir teilweise von Problemen bei den Datenbanken. Und im Herbst kommt noch ein großer Brocken auf die EU-Länder zu. Die Verhandlungen zur Solidarität, also wie viele Asylwerber von Frontstaaten übernommen werden sollen oder wie viel Unterstützung durch Geld oder Polizeikräfte geleistet wird, das wird ein großer Test fürs Vertrauen zwischen den EU-Ländern und dafür, ob diese Reform hält, was sie verspricht.
2: Verena Sophie Meyer aus Dublin. EU-Migrationskommissar Magnus Brunner aus Österreich ruft Länder wie Österreich und Deutschland zu einem Ende der Grenzkontrollen auf. Brunner sagt, es sei an der Zeit, die Kontrollen an den Binnengrenzen abzuschaffen. Die Außengrenzen der EU seien durch den Migrationspakt jetzt besser geschützt, weil über eine Chance auf Asyl direkt an der Außengrenze entschieden werde. Im Transitstreit mit Italien über den Lkw-Verkehr am Brenner droht Österreich eine rechtliche Niederlage. Der Generalanwalt am Europäischen Gerichtshof in Luxemburg gibt Italien teilweise recht. Für Österreich schaut es nicht gut aus. Aus Luxemburg, Tim Kubal.
4: In drei Kernpunkten gibt der Generalanwalt der Klage Italiens recht. Er sagt, das österreichische Nachtfahrverbot ist EU-rechtswidrig. Genauso wie das Verbot für den Transport bestimmter Güter und auch das Lkw-Fahrverbot an bestimmten Samstagen im Winter. Der Europäische Gerichtshof in Luxemburg folgt meistens der Einschätzung des Generalanwalts. Es schaut also schlecht aus für Österreich und Tirol im Streit um den Lkw-Verkehr am Brenner. Die von Österreich gewünschte Abweisung der Klage, die wird es wahrscheinlich nicht geben.
2: In den USA breiten sich schwere Durchfallerkrankungen aus. Sie werden durch einen Parasiten hervorgerufen. Tausende Menschen in mehr als 30 Bundesstaaten sind nach Behördenangaben infiziert. Was die Quelle dieser massenhaften Durchfallerkrankung ist, ist nicht bekannt. Bekannt ist nur, dass der Parasit häufig über Obst und Gemüse übertragen wird. Aus den USA, Christoph Kohl.
5: Die Spur des Parasiten führt nach Michigan. Dort gibt es besonders viele Infektionen. Verdächtigt wird verunreinigter Salat als mögliche Ursache der aktuellen Durchfallserkrankungswelle. Eine konkrete Quelle haben die Behörden aber bisher noch nicht gefunden. Es sei ein Wettlauf gegen die Zeit, meint diese Expertin für Infektionskrankheiten. Die Nachverfolgung ist schwierig, weil Symptome oft erst 2 Wochen nach der Ansteckung auftreten. Diese erfolgt in der Regel nicht von Mensch zu Mensch, sondern über kontaminierte Lebensmittel. Kritik gibt es auch an der Gesundheitsbehörde CDC. Seit knapp einem Jahr ist die Erfassung, das Tracking des Parasiten, nämlich nicht mehr verpflichtend.
2: Das war das Mittagsjournal mit Paul Kranker. Und nun zum Wetter.
6: Schwül, zum Teil auch heiß, geht es vorerst weiter. Heute Nachmittag bilden sich dabei nur wenige Gewitter. Morgen werden sie deutlich mehr und auch heftiger. Ab dem Wochenende kühlt es dann etappenweise langsam ab Und erstmals nach etwa 5 Wochen werden die Temperaturen nächste Woche für ein paar Tage leicht unterdurchschnittlich sein. Derzeit aber hat es in den Landeshauptstädten schon zwischen 24 Grad in Innsbruck und 28 Grad in Wien, Eisenstadt und Linz. Dazu ist es heiter oder leicht bewölkt. Im Großen und Ganzen überwiegt auch heute Nachmittag der Sonnenschein. Gebietsweise gibt es aber etwas dichtere Wolken, wie jetzt in Teilen Tirols. Dazu kommen allmählich wieder einige Quellwolken und da und dort können sich Regenschauer und Gewitter bilden. In erster Linie in Kärnten, der Steiermark und in Niederösterreich. Die Temperaturen erreichen 26 bis 33 Grad und es ist schwül. Morgen wieder schwül und zeitweise sonnig. Im Laufe des Tages von Westen her aber vermehrt Regenschauer und teils heftige Gewitter. Höchstwerte meist 26 bis 33 Grad, im Westen stellenweise aber schon etwas kühler. So viel zum Wetter mit Jörg Stibor.
7: Wir schauen auf Tirol Straßen im Radio Tirol Verkehrsservice. Auf die Kaunertalstraße zuerst zwischen Brutz und dem Kaunertal gibt es eine Sperre nach dem Steinschlag. Der Verkehr wird da umgeleitet lokal. Weiter auf die Mittelgebirgsstraße in Tulfes. Sperre wegen Belagsarbeiten heute zwischen der Borgiaskapelle und der Zufahrt zum Hirndlweg. Wie es heißt, der Verkehr wird da über die Folderwaldstraße und Folders umgeleitet. Wo auch immer Sie unterwegs sind. Ich wünsche gute und sichere Fahrt durch unser Land.
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7: Ja, wir sind beim Mittagessen, Sie vielleicht auch, wo auch immer im Land. Und wenn ich in Kufstein sage, jetzt sitze ich da bei ein paar nette Menschen aus Rinnen und aus Brand, dann werden die in Kufstein sagen, wo könnte das jetzt genau sein? Erzähl einmal, Brand. Jetzt sagt sie nichts. Sie wollte reden mit mir, hat den Mund jetzt gut gefüllt mit einem Schnitzel und einem Kartoffelsalat. Dann rede ich mit dir. Was ist das Schönste hier in eurer Gegend? Die Ruhe oder was anderes?
9: Ja. Eigentlich alles.
7: Eigentlich alles.
9: Alles ist hier der Berg, die Gegend, der schöne Gegend haben wir. Ja, das ist einfach schön bei uns.
7: Und du möchtest nicht woanders leben?
9: Nein, eigentlich nicht.
7: Das ist gut, das ist die richtige Antwort, danke. Sie wollen nicht unbedingt reden, aber was Sie sagen, das hat Gewicht. Wir sind in Mittag heute, vielleicht schauen Sie noch herauf mit der Radio Tirol Sommerfrische. Ich kriege so einen Hunger, wenn ich euch zuschaue. Ja. Wünsche Mahlzeit ins Land hinaus. Schön, dass Sie bei uns sind.
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0: Splish Splash, Bobby Darin. Der Song, wie ich finde, für die Sommerfrische. Viel gute Laune. Viele Kinder sind auch heraufgekommen nach Mitteregg. Wir sind im Bezirk Reute diese Woche unterwegs. Heute in Bärwang und da werden gerade alle kulinarisch wunderbar verköstigt. Und Sie bekommen Informationen von uns und die gibt es heute mit Ulrike Finkenstedt.
1: Ja, im Transitstreit mit Italien ist heute vielleicht eine Vorentscheidung gefallen. Der EU-Generalanwalt hat einige Tiroler Antitransitmaßnahmen als Verstoß gegen EU-Recht gewertet, darunter das Nachtfahrverbot und das sektorale Fahrverbot. Das Urteil in der Klage Italiens gegen Österreich fällt erst im Herbst. Außerdem berichten wir über Sorgen vor einem Sondermüll-Zwischenlager im Oberland und über den Schock in Bozen nach dem Einsturz des Gerichtsgebäudes.
0: Und das Ganze in der Mittagsinformation beginnt wie gewohnt um 12.30 Uhr. Das ist in einer Viertelstunde hier in Radio Tirol.
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0: Das war Lionel, nicht Messi, aber Lionel Richie. Ein großer Hit in Radio Tirol. Wir schauen auf Tirol Straßen im Radio Tirol Verkehrsservice. Am Autobahn-Grenzübergang Kufstein-Kiefersfeld momentan ein Plus von 10 Minuten. So lange warten Sie, wenn Sie in Richtung Bayern unterwegs sind. Weiter auf die Kaunertalstraße zwischen Putz und dem Kaunertal. Sperre nach einem Steinschlag dort. Der Verkehr wird lokal umgeleitet. Und die Gnadenwalder Straße ist heute gesperrt zwischen dem Wiesenhof und der Zufahrt zur Hinterhornalm. Wegen Straßenbelagsarbeiten. Das Ganze dauert bis morgen in der Früh um 6 Uhr. Wo auch immer Sie unterwegs sind, gute und sichere Fahrt. Es ist 12.30 Uhr jetzt.
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2: Der EU-Generalanwalt hat Tirol und seinen Antitransitmaßnahmen eine ordentliche Abfuhr erteilt. Vielleicht ein Vorentscheid über Italiens Klage. In Bozen sitzt der Schock nach dem Einsturz des Gerichtsgebäudes tief. Und das Wetter. Erst am Abend steigt die Gewittergefahr. Morgen bringt eine Kaltfront mehr davon.
1: Im Studio Ulrike Finkenstedt.
2: Im unendlichen Transitstreit zwischen Italien und Österreich über den Lkw-Verkehr am Brenner gibt es eine höchstgerichtliche Vorentscheidung. Der Generalanwalt am Europäischen Gerichtshof in Luxemburg gibt Italien teilweise Recht. Für die von Österreich beantragte Abweisung der Klage schaut es nicht gut aus, berichtet aus Brüssel EU-Korrespondent Tim Kupal.
3: Noch kein Urteil, aber eine Vorentscheidung, die nicht gut aussieht für Österreich. Den meisten der vor dem EuGH verhandelten Fälle entspricht die Einschätzung des Generalanwaltes dem späteren Urteil. Andrea Biondi verließ die Einschätzung von Generalanwalt Campos Sanchez Bordona. In der Rechtssache C-124 Italien gegen Österreich schlägt Herr Generalanwalt Sanchez Bordona dem Gerichtshof vor, wie folgt zu entscheiden. Dass Österreichs Nachtfahrverbot gegen EU-Recht verstößt. Dass das sektorale Verbot für den Transport bestimmter Güter gegen EU-Recht verstößt. Und auch, dass das Fahrverbot für Lkw an bestimmten Samstagen im Winter gegen EU-Recht verstößt. Es sind drei Kernpunkte der italienischen Klage, die hier vom EuGH-Generalanwalt bestätigt werden. Worum geht es? Der Transitverkehr über den Brenner löst seit Jahren Nachbarschaftsstreit aus zwischen Italien, Österreich und Deutschland. Das Land Tirol versucht, den aus seiner Sicht überbordenden Schwerverkehr einzudämmen mit einem ganzen Werkzeugkasten an Maßnahmen. Etwa sektorale Fahrverbote, also Fahrverbote für den Transport von Gütern, die auch oder besser mit der Bahn transportiert werden können. Mit Blockabfertigungen von Lkw, Nachtfahrverboten, Wochenendfahrverboten, zeitlichen Höchstgrenzen für Lkw-Abfertigungen und Verschärfungen bei Gefahrenguttransporten und den Abgasregeln. Gegen Österreichs Antitransitmaßnahmen hat Italien eine Klage vor dem EuGH eingebracht wegen Verstoßes gegen den Grundsatz des freien Warenverkehrs. In einer ersten Reaktion lässt der Tiroler Landeshauptmann Anton Mattle schriftlich mitteilen:
4: Wir sind fest davon überzeugt, dass der Schutz von Mensch, Natur und Infrastruktur mehr wiegt als der freie Warenverkehr und die Interessen der internationalen Frechterlobby. Wir werden die Schlussanträge des Generalanwalts nun im Detail prüfen. Die Richterinnen und Richter am Europäischen Gerichtshof sind dann am Zug, welche Richtung die EU einschlägt, Gesundheit der Menschen oder Interessen der Frechterlobby.
3: Ein Urteil des EuGH wird für den Herbst oder erst Anfang kommenden Jahres erwartet.
2: EU-Korrespondent Tim Kupal hat berichtet. In Bozen ist heute früh ein Teil des Gerichtsgebäudes eingestürzt. Wie durch ein Wunder gab es keine Toten und nur eine leicht verletzte Person. Der Sachschaden ist aber enorm. Die Aufräumarbeiten laufen noch. Das Gebäude wird außerdem auf seine Stabilität untersucht, um das weitere Vorgehen planen zu können. Zur Ursache ist noch nichts bekannt. Vor Ort sitzt der Schock tief. Martina Juda berichtet aus Bozen.
5: Zwischen den Säulen am Haupteingang des Gerichtsgebäudes klafft ein Loch. Trümmer liegen auf den Treppen. Der Gerichtsplatz ist abgesperrt, es wird aufgeräumt. Kurz nach 6 Uhr morgens ist ein Teil des Justizpalastes eingestürzt. Federico Rosso, der Hausmeister, hatte kurz davor das Gebäude für die Reinigungsfirma aufgesperrt.
6: Ich bin zu meinem Dienst um 5.59 Uhr hergekommen, habe aufgesperrt, das Putzpersonal reingelassen. Dann habe ich die Türen drinnen aufgesperrt und dann den Einsturz gehört.
5: Im Gerichtsgebäude waren Sanierungsarbeiten im Gange. Ob diese Baustelle mit dem Einsturz in Zusammenhang stehen könnte, ist im Moment noch unklar. Tatsache ist, dass 4 Stockwerke mitsamt dem Schwurgerichtssaal zerstört sind und zahlreiche Akten verschüttet. Die Arbeit des Gerichtes sei stark eingeschränkt, berichtet der Rechtsanwalt Andreas Brandl.
7: Es ist ein Wunder, dass diese Uhrzeit das passiert ist, sonst werden wir wahrscheinlich über 100 Tote. Unglaublich einmal das menschliche Ausmaß. Und dann, was natürlich das Gebäude anbelangt, das wurde immer wieder zum Glück auch in der letzten Zeit versucht, stark zu sanieren. Und das ist jetzt sicher über Jahre wahrscheinlich lahmgelegt.
5: Heutige Verhandlungen wurden auf unbestimmte Zeit vertagt und dringende Strafverhandlungen werden vorerst im Gefängnis abgewickelt. Die rund 150 Mitarbeiter des Gerichtes sollen möglichst auf Smart Working umsteigen.
2: Es seien nur 50 Tonnen Giftmüll, sagt der Betreiber. Auch das ist den Anrainern eines geplanten Sondermüllzwischenlagers im Gewerbegebiet Flierserau-Neilandeck viel zu viel, was sie auf die Barrikaden steigen lässt. Denn neben harmlosen Stoffen wie Holz, Glas und Kabel sollen in einer kleinen Lagerhalle auch Säuremittel, Blei und Quecksilber deponiert werden. Die Betreiberfirma verweist auf die strengen Auflagen und versichert, es sei alles sicher. Margit Schuschu berichtet.
8: Die Flierserau ist ein kleines Gewerbe- und Wohngebiet in der Oberländergemeinde Fliers. Die Siedlung liegt am Talboden direkt neben dem Inn. Sowohl bei den Unternehmern als auch bei den dort lebenden 61 Menschen herrscht Unruhe. Unruhe wegen eines geplanten Müllzwischenlagers, auch mit gefährlichen Stoffen.
9: Wir haben einfach Bedenken, weil der Inn sehr oft Hochwasser führt, dass irgendwann einmal nach einem Platscher oder einem Starkregen der Inn übergeht und das ganze Gelände da überflutet und die giftigen Partikel Richtung Lande geschwemmt werden.
8: Spricht Helga Gasser im Namen der Bewohner. Christoph Gitterle redet für die Unternehmer.
10: Stellt man sich vor, wenn da ein Brand ausbricht, man weiß es ja von den Medien, gell, dass Brände bei solchen Lagern immer wieder vorkommen, dann sind wir alle vergiftet. Wir sind ungefähr 200 Personen bis 250 Personen, Mitarbeiter, Einwohner und so weiter. Und darum ist es unmöglich, so ein Lager hier zu errichten. Ja.
8: Im Fokus stehen die Pläne des eingesessenen Bau- und Abfallentsorgungsunternehmens Schieferer. Die Firma unterhält neben anderen Standorten in der Flierserau ein kleines Lagerhaus auf 1500 Quadratmetern asphaltierten Grund. Das geplante Müllzwischenlager ist für Sonderabfälle aller Art gedacht. So für Glas, Kabel und Schmiermittel, aber auch für Säuren, Säuregemische, Quecksilber und Blei. Firmenchef Jürgen Schieferer verweist auf die strengen Auflagen.
11: Wir sind ja selber in der Region zu Hause, wohnen auch in der Nähe, oder? Wollen natürlich auch nicht, dass das, was passiert. Wir haben wirklich die besten Auflagen, die besten Leute. Und ich glaube, in Österreich sind wir am Standard, nicht wo irgendwo anders auf der Welt, der wo sehr hoch ist. Und wenn wir den einhalten, dann haben wir, glaube ich, gesetzlich alles erfüllt.
8: Die Kapazität des Lagers ist auf 1000 Tonnen ausgerichtet. Davon seien lediglich 50 Tonnen gefährliche Stoffe, sagt Schieferer. Das seien 50 Tonnen zu viel, monieren die Anrainer. Abgewickelt wird das Verfahren nach dem Bundesabfallwirtschaftsgesetz. Es ist ein sogenanntes vereinfachtes Verfahren, um behördliche Prozesse zu beschleunigen. Deshalb haben Anwohner und Gemeinde auch keine Parteienstellung, was für Bürgermeister Alexander Jäger eine Gesetzeslücke ist. Am kommenden Dienstag ist die mündliche Verhandlung anberaumt. Dann wird die Bezirkshauptmannschaft Landeck entscheiden.
2: Den dritten Tag in Folge sind die Einsatzkräfte in Wildermirming beim Waldbrand gefordert. Ein Blitzschlag dürfte am Dienstag das Feuer ausgelöst haben, das mehrere Hektar Wald umfasst. Der Brand ist zwar unter Kontrolle, aber immer noch müssen die Feuerwehrleute mit Unterstützung aus der Luft Glutnester bekämpfen. Georg Oberhammer mit Details.
4: Die Brandbekämpfung im steilen, unwegsamen Gelände bringt die Feuerwehrleute an die Grenze der Belastbarkeit. Aktuell sind noch rund 70 Einsatzkräfte damit beschäftigt, Glutnester ausfindig zu machen und zu löschen. Das geschieht mit Unterstützung von 3 Hubschraubern, die Löschwasser, aber auch Material und Einsatzkräfte transportieren, denn zum Teil muss der Boden regelrecht aufgegraben werden, um die Glut dort endgültig löschen zu können. Noch hofft die Einsatzleitung, dass bis zum Abend endlich Brand ausgegeben werden kann. Sicher sei das jetzt zu Mittag aber noch nicht, heißt es. Mit einer Drohne soll am Abend nochmals das Gebiet abgeflogen werden, um zu schauen, ob es noch Glutnester gibt. Der Waldbrand oberhalb von Wildermirming war am Dienstag zu Mittag ausgebrochen, vermutlich durch einen Blitzschlag. Das Feuer breitete sich anfangs schnell aus. Mehr als 150 Feuerwehrleute und 8 Hubschrauber konnten den Brand in der ersten Phase dann zumindest eindämmen.
2: Jetzt zum Wetter mit Markus Feichter.
0: Radio Tirol Wetterservice heute sehr sympathisch. Viel Sonne den ganzen Tag. Es kommen am Nachmittag einige Wolken in Richtung Abend, dann auch einige Gewitter wieder. Morgen streift uns eine Kaltfront. Da haben wir am Vormittag noch die Möglichkeit, etwas Sonne zu erwischen. Ab dem Nachmittag dann vermehrt Wolken und wieder einige Gewitter. Heute die Höchstwerte zwischen 26 und 32 Grad.
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0: Hoch ist ein gutes Stichwort. Wir sind hoch über dem Tal in Mittereck, Gemeinde Bärwang. Und ganz viele fröhliche Kinder sind bei mir. Sagt einmal laut Hallo.
12: Hallo!
0: Oi, das funktioniert ja besser als erwartet. Was steht denn alles an in den Ferien? Was macht's denn jetzt noch? Ja, hast du mir schon gesagt vorhin.
12: Schwimmen.
0: Zum Beispiel. Was noch?
12: Urlaub gehen.
0: Das ist vernünftig. Noch was?
12: Wandern.
0: Ja, sind schon drei gute Tipps. Einen nehmen wir noch.
12: Fahrradfahren.
0: Ja, das kann man jeden Tag machen, auch im Regen. Die Monika und die Nadine sind mit den Kindern heraufgekommen, haben die Sommerbetreuung über viel zu tun. Ihr seid die goldenen, hilfsbereiten Damen und Hände, wie auch immer man sagen will, die da auf die Kinder schauen. Sehr wichtig in den langen Sommerferien. Was macht's denn da so jeden Tag?
13: Boah, ja, wir haben eigentlich jeden Tag volles Programm. Einmal die Woche einen größeren Ausflug, einen Wandertag, wie heute zum Beispiel in Mittereck, hat sich super angeboten mit dem Zug. Und die Wasserspiele natürlich, da bringt man die Kinder überhaupt nicht mehr weg.
0: Sehen wir uns morgen vielleicht wieder?
13: Ja, wenn es nicht regnet auf jeden Fall. Ja.
0: Die Nadine hat gesagt, ihr habt es betoniert.
14: Ja, natürlich. Wir möchten ja die Kinder auch was beibringen. Okay. Mit Materialien wie Holz und Beton und Naturmaterialien. Da werden wir dann noch Mandalas auslegen. Und es macht auf alle Fälle viel Spaß.
0: Wunderbar. Ihr seid die Heldinnen des Sommers, sei euch gesagt, für stellvertretend viele andere, die im ganzen Land da unterwegs sind und auf die Kinder schauen. Und was wünschen wir jetzt Kinder, den anderen Kindern im ganzen Land?
12: Schöne Ferien!
0: Ja, dem ist nichts hinzuzufügen.
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0: Die Meierin, Musik aus Österreich in der Sommerfrische. Miteinander den Sommer genießen heißt auch miteinander lokulisch unterwegs zu sein und kulinarisch zu genießen. Ich darf mir ganz kurz hersetzen, ich gehe mal quer jetzt durch alle Tische. Das hat sehr gut geschmeckt, schaut sehr gut aus. Das ist ein Hirsch, der hat noch gelebt vor kurzem, oder?
1: Wie gesagt, ich habe ihn persönlich kennengelernt.
0: Und daraus ein wunderbares Gulasch gemacht. Hat gemundet, hoffe ich.
1: Wunderbar, Dankeschön. Ja.
0: Dann schauen wir mal zum nächsten Tisch, was wir da haben. Eine Hauswurst, die ist auch schon fast verzehrt. Wie war's?
2: Einwandfrei.
0: Einwandfrei.
2: Ja, hat sehr gut geschmeckt.
0: Wunderbar. Dann will ich Sie nicht weiter beim Essen stören. Da haben wir einen Wurstsalat gesehen. Und wenn ich ein paar Meter weitergehe, ein Kind hat ein Eis verdrückt, genau wie es jetzt sein soll zur Mittagszeit. Und der Wurstsalat ist auch nicht mehr lange am Teller, oder?
2: Nein, aber der Mund ist voll und drum ist ein bisschen Undeutlichkeit.
0: Ja, das macht überhaupt nichts. Ich wünsche einen guten Appetit. Das ist die Radio Tirol Sommerfrische. Wir sind in Mitteregg, hoch über Bärwang. Da können Sie noch vorbeischauen und uns besuchen bis um 14 Uhr.
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2: Am Mikrofon Paul Kranke. Die Konjunktur in Österreich kommt nur langsam in Schwung. Das IHS, das Institut für höhere Studien, erwartet bis 2030 pro Jahr im Schnitt ein Wachstum von 1%. Das liegt knapp unter dem erwarteten Konjunkturplus für den Euroraum. Volker Obermeier berichtet.
3: Das IHS geht davon aus, dass sich die Weltwirtschaft mittelfristig wieder erholt. Das hilft der exportstarken Industrie, die sich wieder als Konjunkturstütze erweist, sagt IHS-Chef Holger Bonin.
4: Das ist eine gute Nachricht. Die schlechte Nachricht ist, wir haben in den letzten Jahren Marktanteile verloren und diese Marktanteile werden wir nicht zurückholen.
3: Besser laufen soll die Bauwirtschaft, die seit 3 Jahren in der Krise steckt. Verhalten bleibt hingegen die Nachfrage im Inland. Der Konsum, so die Ökonomen, entfaltet kaum Dynamik. Zuversichtlich zeigt sich das IHS bei der Inflation. Die Teuerung werde 2028 wieder bei 2% liegen. Skeptisch bleibt das Institut mit Blick auf den Staatshaushalt. Österreich werde weiterhin die EU-Defizitvorgaben klar verfehlen.
2: Vor Myanmar in Südostasien könnten mehr als 500 Flüchtlinge ertrunken sein. Seit mehreren Tagen werden 2 Flüchtlingsboote vermisst. An Bord sollen überwiegend Angehörige der muslimischen Minderheit Rohingya gewesen sein, die im mehrheitlich buddhistischen Myanmar seit Jahrzehnten drangsaliert wird. Nach UNO-Angaben gibt es bisher nur Berichte über angeschwemmte Leichen, nicht über Überlebende. Die deutsche Klimaaktivistin Anja Windel ist in Klagenfurt zu 4 Monaten bedingter Haft verurteilt worden. Windel ist schuldig, zu einer kriminellen Handlung aufgerufen zu haben. Sie hat ein Video von einer Sachbeschädigung mit Hundekot an der ÖVP-Zentrale in Wien gepostet und mit der Aufforderung versehen, das nachzuahmen. Das Urteil ist nicht rechtskräftig. Aus Nordafrika wird durch Wind immer mehr Sand nach Europa getragen. Er ist zum Beispiel als feiner Belag auf dem Auto oder dem Balkon zu sehen. Manchmal färbt er den Himmel orange. Nach einer Studie werden solche Staubereignisse in Europa intensiver. Das hat auch schädliche gesundheitliche Folgen. Raphael Krapscher informiert.
5: Das Forschungsteam hat die Wüstenstaubbelastung in Europa über ein Jahrzehnt analysiert. Das Ergebnis? Staubereignisse werden zwar nicht wirklich häufiger, aber intensiver. Und das vor allem in Ländern wie Spanien, Italien und Griechenland. Der Schweizer Atmosphärenforscher Kaspar Dellenbach erklärt.
6: Was das bedeutet, ist, dass die Staubspitzen extremer werden. Und das ist auch relevant, weil je mehr Feinstaub, desto schädlicher für den Menschen.
5: Denn die winzigen Partikel können tief in die Lunge eindringen und unter anderem Entzündungen auslösen. An Tagen mit starken Staubereignissen sterben in Südeuropa daher statistisch mehr Menschen als sonst. Auch in Österreich ist Sahara-Staub ein bekanntes Phänomen. Die großen Staubereignisse werden hierzulande aber derzeit nicht intensiver, weil der Wind den Wüstenstaub aktuell eher nach Südeuropa trägt.
2: Das war die Nachricht mit Paul Kranke. Und nun zum Wetter.
7: Heute Nachmittag überwiegt im Großen und Ganzen der Sonnenschein. Gebietsweise gibt es aber etwas dichtere Wolken und da und dort können sich allmählich auch Regenschauergewitter bilden. In erster Linie in Kärnten, der Steiermark und in Niederösterreich, am Abend dann auch im Westen. Die Temperaturen erreichen 26 bis 33 Grad und es ist schwül. Morgen wieder schwül und zeitweise sonnig. Im Laufe des Tages von Westen aber vermehrt Regenschauer und teils heftige Gewitter. Höchstwerte meist 26 bis 33 Grad, im Westen stellenweise schon etwas kühler. Am Wochenende unbeständig mit einigen Schauern und Gewittern, zeitweise aber auch Sonnenschein. Windig und nicht mehr heiß mit 20 bis 28, im Osten noch bis knapp 30 Grad. So viel zum Wetter mit Jörg Stibor.
8: Wir schauen auf Tirol Straßen im Radio Tirol Verkehrsservice. Nach wie vor Wartezeiten am Autobahngrenzübergang Kufstein-Kiefersfelden in Richtung Rosenheim, ein Plus von 10 Minuten. Weiter auf die Kaunertalstraße zwischen Prutz und dem Kaunertal. Da gibt es heute die Sperre nach einem Steinschlag. Der Verkehr wird umgeleitet. Und die Gnadenwalder Straße ist zwischen dem Wiesenhof und der Zufahrt zur Hinterhauenalm wegen Straßenbelagsarbeiten bis morgen um 6 Uhr in der Früh gesperrt. Wo auch immer Sie unterwegs sind, gute und sichere Fahrt.
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8: Das 20. Jahr sind wir unterwegs und es ist immer so schön, so viele fröhliche Gesichter zu sehen und auch die vielen Bürgermeisterinnen und Bürgermeister des Landes. Der Dietmar Bergtold ist jetzt bei mir Bürgermeister von Bärwang, aber noch nicht allzu lang, oder?
10: Ja, plus 22 Jahre.
8: Ja, schaut aber immer noch gut aus.
10: Ich habe mich gut gehalten.
8: Auf die nächsten 22 Jahre habe ich gesagt, es wäre eine lange Zeit. Was sind denn so die Herausforderungen bei euch in Bärwang momentan? Jetzt haben wir gerade über den Tourismus gesprochen. Hier herauf wird eine neue Straße gebaut oder die Straße wird erneuert. Womit kämpft der Bürgermeister so jeden Tag?
10: Jeden Tag kämpfen wir wie alle ums liebe Geld. Aber durch unsere 5 Weiler-Fraktionen, was wir haben, ist auch eine große Herausforderung, um die alle zu bedienen. Und das letzte Jahr haben wir gerade die Straße nach Mittereck saniert, mit Hilfe des Landes Tirol über den ländlichen Raum. Und jetzt haben wir halt wieder eine fahrbare Straße nach Mittereck. Wenn man zurückdenkt, 1956 ist der erste Traktor da reingefahren auf einem schmalen Steig und jetzt haben wir doch fast eine Autobahn wieder.
8: Autobahn. So viel Verkehr wollen wir eh nicht. Haben wir ja schon geredet heute auch über den Fernpass, ein leidiges Thema. Wie verbringt der Bürgermeister den Nachmittag bei so einem traumhaften Wetter?
10: Ja, ich bin bei Sommerfrische, die sind jetzt 20 Jahre unterwegs und jetzt schon öfter in Mittereck und in Bärwang. Da darf ich bei dir, Markus, recht herzlich bedanken, dass ihr wieder da seid. Morgen ist ja auch das Freibad wieder dran und wünsche euch alles Gute.
8: Wunderbar, da sage ich nichts drauf. Das ist wunderbar so und so soll es auch sein. Schön, dass auch so viele heraufgeschaut haben. Bis 14 Uhr begleiten wir Sie mit der Sommerfrische aus dem Außerfern.
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0: seid in Radio Tirol, dann könnt ihr es dann erkennen, nicht diesen, einen anderen. Um 13.40 Uhr, da haben wir wieder unsere Hitzekunde, unser Gewinnspiel. Aber jetzt schon was ganz anderes.
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0: Genau, und jeden Tag haben wir so ein wunderbares Team. Heute auch, da hat man richtig den Zusammenhalt gespürt, gemerkt, unterschätzen und gutieren auch die Gäste, denke ich einmal. Liebe Anita, du bist Chefin. Jetzt wolltest du ein Schnapsel, warum denn?
2: Weil ich so unterwegs bin, weil du vor mir stehst.
0: Hör auf! Wir wollten die Bauarbeiter noch erwähnen, die können jetzt nicht hier sein, aber die können auch irgendwie zum Team.
2: Ja, genau. Also ich muss das hoch anrechnen. Wir kriegen derzeit nämlich das Glasfaser nach Mittag. Und die Bauarbeiten wurden extra wegen der Sommerfrische heute eingestellt, damit alle Besucher problemlos Mittag erreichen.
0: Ja, in diesem Fall nehmen wir Sie mit zum Team des Tages. Und einer, der unbedingt auch dazugehört, ist der Bernhard Sprenger, der Quick, wie manche sagen und ihn so kennen. Gell? Da lachen sie so da drüben. Das alte Schulhaus uns gegenüber, lieber Bernhard, ist eines, das du als einer der letzten Schüler verlassen hast.
3: Das stimmt, jawohl, ich war einer der drei Schüler, die wo nur durften und erleben durften. Und dann sind wir dann nach Rinnen zugeteilt worden. Also wir haben wirklich XXL schöne Zeiten erlebt in diesem edlen Schulhaus.
0: Es ist wirklich, man versetzt sich in eine andere Zeit, wenn man hineingeht und mal kurz innehält. Ich war in der Klasse oben, wirklich wunderschön. XXL ist das Stichwort auch für die Dorfgemeinschaft, die ja eine sehr kleine ist in Mittereck.
3: Punkt, genau. Wir sind 17 Leute, aber wir halten extrem gut zusammen. Es hat jeder seine Stärken, die man direkt im Dorf wirklich extrem gut umsetzen.
0: Wie kann man sich da den Alltag vorstellen? Man schaut ein bisschen auf seine Nachbarn.
3: Punkt, genau, so ist es. Und da haben wir natürlich die Anita, die Wirtin, die schaut jeden Tag die Runde, was im Dorf passiert. Ob jetzt irgendwo ein Rauchlauf geht oder irgendein Stall, der offen ist oder irgendein.

0: was passiert. Und dann wird angerufen, ob noch derjenige im Haus ist oder sich verletzt hätte.
1: Was irgendwas zu tun ist, die Anita. Eine Dorfrunde. 17 Häuser sind da, oder?
2: Nein, 17 Einwohner sind
1: da. Entschuldigung.
2: Häuser haben wir noch 10.
1: Ah ja, dann ist die Dorfrunde aber schnell erledigt.
2: Jawohl.
1: Ja, man merkt, gute Stimmung hier, wunderbar. Das war unser Team des Tages. Ich glaube, das müssen wir auch mit einem großen Applaus honorieren. Bravo.
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0: Schauen wir auf Tirol Straßen im Radio Tirol Verkehrsservice. Da gibt es ein Problem auf der Inntalautobahn momentan im Oberland. Der Robbener Tunnel ist jetzt in beide Fahrtrichtungen gesperrt. Im Tunnel steht ein LKW mit einer Panne. Sie können da über die Bundesstraße ausweichen. Weiter ins Kaunertal. Zwischen Putz und dem Kaunertal ist die Sperre jetzt aufgehoben. Die Arbeiten nach dem Steinschlag sind beendet. Da gibt es wieder freie Fahrt. Und auf der Mittelgebirgsstraße in Tulfe ist eine Sperre aktuell wegen Belagsarbeiten zwischen der Borgiaskapelle und der Zufahrt zum Hirndlweg. Der Verkehr wird da über die Folderwaldstraße und Folders umgeleitet. Sollte Ihnen was auffallen, Stern 300, so landen Sie bei uns in der Verkehrsredaktion. Es ist gleich 13.30 Uhr.
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2: Mit Ulrike Finkenstedt. Schönen Nachmittag. Österreich und damit Tirol hat im Transitstreit mit Italien heute eine juristische Ohrfeige kassiert. Der EU-Generalanwalt hat der Klage Italiens gegen die Tiroler Transitbeschränkungen weitgehend Recht gegeben. Nur die Lkw-Blockabfertigung bei Kufstein an neuralgischen Tagen hat in seinen Augen Bestand. Der Rest widerspreche dem freien Warenverkehr. Der EU-Gerichtshof muss zwar erst noch entscheiden, er folgt aber meist dem Generalanwalt, berichtet Georg Oberhammer.
3: Für Tirol besonders schmerzlich ist wohl das drohende Aus für das Lkw-Nachtfahrverbot. Begründet ist es mit der Schadstoffbelastung. Es hat jedoch auch darauf abgezielt, die Lärmbelastung in der Nacht entlang der Transitrouten zu reduzieren. Der EU-Generalanwalt sieht hier offenbar eine Unverhältnismäßigkeit. Auch das sektorale Fahrverbot für bestimmte Transporte durch Tirol, die auch per Schiene erfolgen können, und das Lkw-Winterfahrverbot an Wochenenden widerspricht seiner Meinung nach dem EU-Recht. Fehlende sachliche Grundlagen oder die fehlende Prüfung anderer Möglichkeiten, um die Ziele zu erreichen, etwa die Luftschadstoffe zu verringern oder die Verkehrssicherheit zu gewährleisten, führt er hier ins Feld. Damit stehen diese Verbote vor dem Aus. In der Regel folgt der Europäische Gerichtshof nämlich den Argumenten des Generalanwalts. Einzig die Lkw-Blockabfertigung sieht der als gerechtfertigt an, um die Sicherheit an verkehrsreichen Tagen zu gewährleisten.
2: Mitten in der Nacht auf heute wurde in Osttirol ein 71-jähriger Fußgänger von einem Motorrad angefahren. Der Mann war mit seinem Hund unterwegs. Der Lenker dürfte die beiden im Dunkel der Nacht übersehen haben. Robert Hiebacher berichtet.
4: Der Unfall hat sich gegen 23.30 Uhr auf der Pustertaler Höhenstraße zugetragen. Zwischen Klausen und Schrottendorf ist der 71-jährige Einheimische mit seinem Hund noch unterwegs. Der 18-jährige Lenker des Motorrades kommt ihm mit hoher Geschwindigkeit entgegen. Aufgrund der Dunkelheit übersieht der Motorradfahrer Hund und Herr. Er erfasst den Mann frontal mit dem Motorrad. Der Hund wird auf die Seite geschleudert. Der 71-jährige Fußgänger wird von Rettung und Notarzt erst versorgt und mit erheblichen Verletzungen ins BKH Lienz eingeliefert. Auch der Lenker des Motorrads kommt zu Sturz und erleidet leichte Verletzungen. Ein Alkomat-Test bei ihm verläuft positiv. Über das Befinden des Hundes ist nichts bekannt. Weitere Erhebungen der Polizei Lienz sind im Gange.
2: Sinja Kraus steht beim WTA-Tennisturnier in Kitzbühel im Viertelfinale. Die an Nummer 2 gesetzte Wienerin setzt sich heute mit 6:1 und 6:1 klar gegen die deutsche Eva Bennemann durch. Entsprechend positiv fällt auch ihr Fazit nach dem Match aus.
5: Ich bin sehr zufrieden heute mit meiner Leistung. Ich habe wirklich von der Grundlinie sehr solide gespielt, habe genau das gemacht, was ich mir vorgenommen habe und bin auf jeden Fall sehr, sehr froh über diesen Sieg und freue mich auf die nächste Runde.
2: Im Viertelfinale trifft Sinja Kraus morgen auf die Russin Erika Andrejewa. ORF1 überträgt die Partie live.
0: Wir sind beim Radio Tirol Wetterservice. Ich hole mir immer gerne Verstärkung. Und jetzt gibt es niederländischen Charme beim Wetter. Susanne, leg los.
6: Ja, servus. Ja,
0: loslegen soll ich nicht begrüßen.
6: Okay. Überwiegend sonnig mit ein paar Quellwolken. Es bleibt fast überall trocken.
0: Genau, einzelne gewitterige Schauer am Nachmittag, die entstehen am ehesten von den Tuxalpen bis zu den Lienzer Dolomiten.
6: Schwül und heiß bei 26 bis 2.
0: Ja. 32 Grad. Morgen dann mit einer Kaltfront immer mehr Gewitter und bis etwa Mittag gehen sich morgen noch ein paar Sonnenstunden aus und dann wird es eben am Nachmittag gewitterig.
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0: Susanne, aus Holland, aus den Niederlanden, war das deine Radiopremiere?
6: Das war meine Radiopremiere.
0: Sie ist fertig mit der Welt, aber sehr gut gemacht. Na, alles okay. Du hast mir erzählt, du bist seit 3 Jahren hier in Bärwang aus den Niederlanden gekommen und wirst hier bleiben, für immer.
6: Ja, ich gehe hier nicht mehr weg.
0: Warum?
6: Wegen meiner Gesundheit und auch wegen die Leute. Das ist hier ganz schön wohnen und das ist, ich fühle mich hier zu Hause. Hier ist jetzt meine Heimat.
0: Ah, wunderbar. Ich habe sehr viele Niederländer gesehen diese Woche, die auf Urlaub sind hier. Die schätzen natürlich auch die Bergluft, die schätzen die Wanderungen, die Natur und so weiter. Was gefällt dir am allerbesten, wenn du in Tirol bist?
6: Ja, die Ruhe, die Berge, die Natur, alles. Es ist hier genießen.
0: Okay, die Susanne ist angekommen, die wird auch nicht mehr weggehen. Jetzt wünschen wir noch einmal allen Gästen und alle, die zu Hause zuhören, weiß nicht, schönes Wetter, gutes Essen, wie auch immer, aber bitteschön auf Holländisch.
6: Für iedereen, die auf dit Moment luistert naar de Oostenrijkse ORF, een hele fijne vakantie, mooi weer en geniet vooral van jullie welverdiende vakantie.
0: Wunderbar, danke Susanne.
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0: Egal. Ein großer Hit in Radio Tirol. Talk Talk waren das. Vielen Nachmittag.
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0: Ja, jetzt ist es wieder soweit. Gestern hat die Brigitte den Jackpot geknackt. 1200 Euro waren da drin. Das war mörderspannend. Heute geht es um 400 Euro. Wir spielen Ihnen einen Radio Tirol Hit vor. Der ist in den letzten 3,5 Stunden gelaufen. Und den sollten Sie denn erkennen. Entweder den Interpreten oder den Titel. Und dann schauen wir, was passiert. Es geht um Einkaufsgutscheine, wie schon gesagt, im Wert von 400 Euro.
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1: Da steigt immer die Spannung, genauso um 20 vor 2 plus minus ein paar Minuten. Gestern war es unfassbar spannend und die Brigitte war richtig gut drauf. Jetzt ist der Klaus in der Leitung aus dem Pitztal. Grüß dich Klaus, schönen Nachmittag.
2: Klaus, schönen Nachmittag.
1: Grüß dich, bist du nervös oder bist du ganz entspannt?
2: Natürlich bin ich nervös, klar.
1: Ein bisschen. Von wo rufst du denn an? Das haben wir vorher nicht verstanden. Welcher Ort?
2: Von Leins im Pitztal.
1: Ah, aus Leins. Wunderbar. Wie ist das Wetter bei euch?
2: Ja, bewölkt, schön, schwül. Ja.
1: So wie es sein soll im Sommer.
2: Weil jetzt habe ich 3 Stunden Holz abgeschnitten.
1: Oi, jetzt bist du fertig mit den Nerven der Welt und dem Körper.
2: Ja, so ähnlich. Ja, so ähnlich. Ja, genau.
1: Okay, du kennst die Regeln, lieber Klaus. Auch nach dem Holzschnitt gilt, wir spielen den Titel an. Du hast 10 Sekunden exakt Zeit, entweder den richtigen Titel oder den Interpreten zu erkennen. Dann ist die Chance vorbei. Du bist bereit grundsätzlich?
2: Grundsätzlich ja.
1: Ja, dann hör mal gut zu, spitze deine Ohren und jetzt geht's los. Also, was haben wir gesucht?
2: Von Andreas Gabalier, sage ich
1: jetzt. Ah, leider nicht, lieber Klaus. Es war Pink Floyd mit Another Brick in the Wall.
2: Okay. Danke.
1: So kennt man es jetzt, gell?
2: Ja, genau.
1: Wenn es ein bisschen länger läuft. Ja, es ist die Schwierigkeit bei unserer Hitsekunde. Danke dir trotzdem fürs Mitspielen. Weißt du was, jetzt rastest du dich ein bisschen aus und dann gehst du noch einmal zum Holz, oder was steht noch an?
2: Nein, also heute kann ich immer ins Holz gehen. Die Arbeit springt ja nicht davon, deswegen werden wir morgen wieder ein bisschen holzen, schätze ich.
1: Okay. Die Arbeit springt nicht davon, das gefällt mir, ein schönes Motto für diesen Nachmittag. Danke, lieber Klaus, genau, fürs Mitspielen. Das heißt, morgen im Jackpot, am Freitag spielen wir dann in der Hitsekunde um 800 Euro.
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0: Und das sind natürlich viele Stationen und man gewinnt dann immer jede Station irgendwie anders lieb. Heute, was auch wieder so ist, ist so ein schönes Ensemble. Wir stehen vor der Außenstation Wechner, drüben das alte Schulhaus. Einfach schön anzuschauen. 100 Jahre alt das Gebäude, Bernhard Sprenger. Du bist ja selber noch da in die Schule gegangen und ihr habt euch eins zum Ziel gesetzt, die Instandhaltung dieses tollen Gebäudes.
1: Es ist so, jawohl. Wir haben uns als Ziel gesetzt, dass wir dieses Schulhaus erhalten wollen. Nicht als irgendwelches Museum oder so, sondern einfach das gewesene Themen wieder in unserem Dorf weiterentwickelt werden können für zukünftige Leute, die gerne dorthin gehen, die das anschauen wollen, die sich ihre früheren Zeiten erinnerungsmäßig wiederbeleben können.
0: Das sind halt die Jungen, die ja mit Ferienbetreuung da waren, die sind ja schon durchmarschiert. Und es ist das Interessante, die sehen einmal, wie damals vielleicht unterrichtet wurde, aber auch die Älteren, glaube ich, interessiert es fast mehr.
1: Bei den Jungen ist es total lustig, weil die sind ja alle das Word-Programm gewohnt, wo die rote Linie ist, wenn man mit der Schreibmaschine schreibt. Das gibt es halt bei uns da nicht so wirklich. Da sollte man keinen Fehler machen mit der Schreibmaschine schreiben. Und das haben wir heute einige Male probiert, war extrem lustig.
0: Ja. Danke, lieber Bernhard, auch für deinen Einsatz. Hier oben in Mittereck, es war ein toller Nachmittag, ein toller Vormittag und ähnlich wird es dann hoffentlich auch morgen sein. Da sind wir beim Bärenspaß in Bärwang zu Gast, in der Bärenarena, unter anderem kostenloser Eintritt ist eh klar, gibt es viel für die Kids, Spiel und Spaß in der Wasserwelt. Hüpfburg, Waldspielplatz, Minigolf und, was man halt so braucht, um im Sommer in den Ferien einfach die Freizeit zu verbringen. Ich bin Markus Feichter, freue mich auf ein Wiederhören und Wiedersehen morgen und wünsche einen angenehmen Nachmittag. Schön, dass Sie mit uns die Zeit verbringen.
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2: Am Mikrofon Paul Kracke. Die Stromrechnung könnte für viele bald günstiger werden. Die Netzkosten machen ein Viertel der Stromkosten aus. Sie sollen neu verteilt werden. Neue Regeln der Regulierungsbehörde E-Control sehen vor, wer gleichmäßig Strom entnimmt, soll weniger zahlen. Vanessa Gruber berichtet.
3: Das IHS geht da.
2: Verzeihung, das war der falsche Beitrag. Es läuft gleich der richtige los.
4: Die Idee ist, wer das Netz stärker belastet, der soll künftig mehr bezahlen. Ein Beispiel, wer das Elektroauto mit voller Leistung auflädt und dann auch noch alle möglichen Geräte wie Geschirrspüler und Waschmaschine einschaltet, für den soll es künftig teurer werden. Wer langsam gleichmäßig Strom aus dem öffentlichen Netz bezieht, kommt günstiger davon. So soll vermieden werden, dass das Stromnetz unnötig überlastet wird. Gelten soll das Ganze ab kommendem Jahr.
2: In Graz startet der Wahlsieger KPÖ, sogenannte vertiefte Koalition. Koalitionsverhandlungen mit den Grünen. KPÖ und Grüne haben schon in der vergangenen Gesetzgebungsperiode koaliert, gemeinsam mit der SPÖ. Die SPÖ ist aber nicht mehr notwendig. KPÖ und Grüne haben eine ausreichende Mehrheit im Grazer Gemeinderat. Der Bauernbund fordert EU-weit gleich hohe Standards in der Haltung von Schweinen. Bauernbund-Präsident Georg Strasser sagt, Österreichs Schweinebauern würden zu höchsten Qualitäts- und Umweltstandards produzieren. Diese Betriebe dürften keinen Wettbewerbsnachteil in der EU haben. Der Bauernbund besteht auch auf einem Krisenmechanismus gegen Schleuderpreise. Derzeit würden hohe Mengen an spanischem Schweinefleisch in der EU auf den Markt kommen. Das drücke die Preise existenzgefährdend. Immer mehr US-Wissenschaftler wollen offenbar in Österreich forschen. Naturwissenschaftliche Forschungsinstitute berichten von gestiegenen Bewerbungszahlen aus den USA. Tobias Mayer informiert.
5: Im Bereich Biowissenschaften haben sich zuletzt doppelt so viele Forscherinnen und Forscher aus den USA beworben als normalerweise, berichtet die Österreichische Akademie der Wissenschaften. Auch das Spitzenforschungsinstitut ISTA in Klosterneuburg spricht von einem gestiegenen Interesse aus den USA, aber auch aus Europa. Viele europäische Forscherinnen und Forscher würden statt in die USA zu gehen, jetzt eher in Europa bleiben oder wieder zurückkehren, heißt es. Einer von ihnen ist der schweizerische Physiker Pius Theiler. Er hat seinen Forschungsaufenthalt in den USA wegen der politischen Lage abgebrochen und forscht jetzt an der TU Wien.
6: Das Ding ist, die Forscher gehen immer dorthin, wo es die besten Bedingungen gibt.
5: Den ersten Bewerbungszahlen zufolge dürfte der Forschungsstandort Österreich von der Entwicklung profitieren.
2: Die Südinsel Neuseelands ist von einem Erdbeben erschüttert worden. Es hatte eine Stärke von 5,9. Berichte über Schäden oder Opfer gibt es nicht. Kurzzeitig wurde eine Tsunami-Warnung ausgelöst, dann aber aufgehoben. Allerdings ruft der Katastrophenschutz dazu auf, sich auf der Südinsel Neuseelands von Stränden, Häfen und Wasser fernzuhalten. Es könnte durch das Erdbeben unvorhersehbare Wellen geben. Das waren die Nachrichten mit Paul Kranke.
7: Und wir sind beim Radio Tirol Wetterservice mit Topwerten jetzt um die 30 Grad in Kufstein oder Lienz. Und Jörg Stieber hat einen österreichweiten Überblick.
8: Insgesamt geht es überwiegend sonnig, dazu schwül und sehr warm bzw. heiß durch den Nachmittag. 31 Grad ist jetzt in Bad Vöslau und in Bludenz. Gebietsweise gibt es aber auch etwas dichtere Wolken und da und dort können sich allmählich Regenschauer und Gewitter bilden. In erster Linie im Süden und Osten, am Abend dann auch in Vorarlberg und Tirol. Morgen Freitag wieder schwül und zeitweise sonnig. Im Laufe des Tages von Westen her aber mehr und mehr Regenschauer und teils heftige Gewitter. Höchstwerte meist 26 bis 33 Grad, im Westen stellenweise schon etwas kühler. Am Wochenende dann unbeständig mit einigen Schauern und Gewittern, zeitweise aber auch Sonnenschein.
7: Und wir wollen ja, dass Sie gut und sicher ankommen, deswegen begleiten wir Sie mit dem Radio Tirol Verkehrsservice. Sind auf der A12 der Inntal Autobahn, da ist der Roppener Tunnel in Richtung Innsbruck gesperrt. Es steht da ein LKW mit Panne im Tunnel und da steht da absolut nicht gut, deswegen ist die Straße zu. Ausweichen geht aktuell über die B171 Tiroler Straße. Wenn Sie Richtung Bregenz unterwegs sind, dann ist die Sperre mittlerweile aufgehoben. Ansonsten läuft's, gute Reise!
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7: Es ist heute tatsächlich Welttag der Meerschweinchen. Das ist eine gute Gelegenheit, sich am Nachmittag einen Halloumi zu kaufen und den zu grillen. Ich finde, das klingt ähnlich, wenn man den isst.
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7: Einen schönen Nachmittag. Grüß euch.

Big Locomotion läuft hier in Radio Tirol um gleich 3:15. Wenn was passiert auf den Tiroler Straßen, sagen wir Ihnen das gleich. Gute Nachrichten jetzt von der A12 der Inntalautobahn. Der Roppener Tunnel ist in beiden Fahrtrichtungen wieder frei. Der LKW ist aus dem Tunnel draußen, also wünschen wir Ihnen gute und sichere Weiterfahrt mit Radio Tirol. Das Quietschen eines Fahrrads. Das kann schon reichen manchmal. Und so ein verliebter Bock saust im Hormonrausch daher. Weil nämlich das Quietschen von einem Radl so dem Fiebton eines Rehs sehr ähnlich kommt. Und auf das ist der Bock gerade ziemlich scharf. Sie sind wahrscheinlich nicht ganz so scharf, dass ein gamsiger Bock daher springt auf der Straße. Wir sagen Ihnen das nur, weil eben die Rehbrunft beginnt. Mitte Juli bis Anfang August geht die. Und natürlich unlustig, wenn die Viecher auf die Straße springen. Also wir Autofahrerinnen und Autofahrer sollten besser aufpassen jetzt wieder. Augen auf den Straßen auf und Ohren auf für die großen Hits in Radio Tirol. Lassen Sie die Viecher bitte leben. Wir spielen die Bee Gees Stay in Alive gleich. Wir spielen einen Sommersong von Julia Anna aus Österreich, A Gurter Sommer. Und wir haben die großen Hits aus den 80s von F.R. David jetzt. Words in Radio Tirol.

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0: Das sind die großen Hits von Tina Turner in Radio Tirol. Es wird gleich 14.30 Uhr ein Infopaket für Sie jetzt und wir starten auf den Tiroler Straßen. Radio Tirol Verkehrsservice. Schaut ganz gut aus, wir haben normalen Verkehr, also wünschen wir Ihnen gute und sichere Weiterfahrt.
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2: Um 14.30 Uhr mit Ulrike Finkenstedt. In der Nacht auf heute wurde in Osttirol ein 71-jähriger Fußgänger von einem Moped angefahren und schwer verletzt. Der Mann war mit seinem Hund gegen 23.30 Uhr auf der Pustertaler Höhenstraße unterwegs. Der 18-jährige Mopedlenker dürfte die beiden im Dunkel der Nacht übersehen haben, sagt Christoph Tabernick von der Polizei Lienz.
3: Laut ersten Erhebungen dürfte sich der Fußgänger mit seinem Hund mitten auf der Fahrbahn befunden haben. Der Mopedlenker dürfte ihn zu spät wahrgenommen haben und hat dadurch den Zusammenstoß nicht mehr vermeiden können.
2: Fußgänger und Mopedlenker wurden ins Bezirkskrankenhaus Lienz gebracht. Über das Befinden des Hundes ist nichts bekannt. Weitere Erhebungen der Polizei Lienz sind im Gange. In der Causa rund um die Klage Italiens gegen Tirols Antitransitmaßnahmen ist heute möglicherweise eine Vorentscheidung gefallen. Nach Ansicht des EuGH-Generalanwalts verstoßen das von Österreich auf der Inntal-Autobahn und der Brenner-Autobahn verhängte Nachtfahrverbot, das sektorale Fahrverbot und das Winterfahrverbot gegen das Unionsrecht. Dies gelte hingegen nicht für die Lkw-Blockabfertigungen. Nach diesen sogenannten Schlussanträgen des Generalanwalts könnte das EuGH-Urteil im Herbst fallen. Oft folgen die Richter dem Generalanwalt. Am Innsbrucker Marktplatz ist gestern ein Mann festgenommen worden. Polizisten wurden aufmerksam gemacht, dass der 44-Jährige offenbar eine Schusswaffe mit sich führe. Dazu von den Polizisten befragt, zückte er die Waffe und richtete sie auf die Beamten. Diese konnten sie ihm aus der Hand schlagen. Später stellte sich heraus, dass es sich um eine Spielzeugwaffe handelte. Der Bulgare wurde festgenommen. Nach dem Einsturz des Gerichtsgebäudes sitzt der Schock in Bozen heute tief. In den frühen Morgenstunden sind Teile des Justizgebäudes eingestürzt, kurz nachdem Reinigungskräfte mit ihrer Arbeit begonnen haben. Es wurde zum Glück aber nur eine Person leicht verletzt. Wäre der Einsturz etwas später passiert, dann hätte das massive Folgen gehabt, so der Bozener Rechtsanwalt Andreas Prantl angesichts der Ruine.
4: Es ist ein Wunder, dass diese Uhrzeit das passiert ist, sonst werden wir wahrscheinlich über 100 Tote. Unglaublich einmal das menschliche Ausmaß. Und dann, was natürlich das Gebäude anbelangt, das wurde immer wieder zum Glück auch in der letzten Zeit versucht, stark zu sanieren. Und das ist jetzt sicher über Jahre wahrscheinlich lahmgelegt.
2: Vier Stockwerke des Zentralbaus und der Schwurgerichtssaal wurden durch den Einsturz zerstört, unzählige Akten unter dem Schutt begraben. Die Justizarbeit in Bozen ist damit drastisch eingeschränkt. Ob die laufenden Umbauarbeiten in dem Gebäude Ursache für den Einsturz waren, muss jetzt geprüft werden.
0: So, schwül, warm, hochsommerlich bei uns in Tirol. Landeck 29 Grad, Telfs 30, Ebbs 31 Grad, Silian 27 Grad. Es werden am Nachmittag die Quellwolken mehr und am Abend kommen dann vom Westen her Schauer. In der Nacht wird es regnerisch. Morgen am Freitag auch am Vormittag sonnig, am Nachmittag dann wieder gewittrig und Maxiwerte 24 bis 28 Grad.
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0: Radio Tirol am Donnerstagnachmittag mit den großen Hits. Und jetzt mit der Lorena. Lorena, gib mir ein H.
1: H.
0: Gib mir ein E.
1: E.
0: Gib mir ein L.
1: L.
0: Ein E.
1: E.
0: Ein N.
1: N.
0: Und noch ein E.
1: E.
0: Und wir gehen morgen zur
1: Helene.
0: Ja. Hallo Lorena aus Schwarz. Grüß dich.
1: Grüß dich, David.
0: Morgen reist Helene Fischer die Allianz Arena in München ab. 80.000 Menschen und die Lorena ist mittendrin, oder?
1: Oh ja, und ich freue mich schon.
0: Warum? Was ist ein Helene Fischer Konzert? Was macht es so unfassbar lässig?
1: Also auf jeden Fall einmal die Atmosphäre. Die Helene schafft es immer wieder, die in ihren Bann mitzuziehen. Was die da für eine Show abzieht. Es ist schon meine zweite Show, was ich dann von ihr sehe. Eben auch schon das zweite Mal in München, jetzt die Stadiontour. Ich bin echt schon sehr, sehr gespannt, ob sie es wieder schafft, und in ihren Bann zu ziehen. Aber das wird sie sicherlich.
0: Du bist selber Musikerin, oder?
1: Genau.
0: Was machst du so?
1: Ich singe auf Beerdigungen, auf Taufen, auf Hochzeiten, auf Partys aller Art. Was man braucht, wird gespielt. Lola von Wolkenstein, mein Künstlername.
0: Ja.
1: Und ja, die Helene Fischer ist einfach für mich ein brutales musikalisches Vorbild. Mhm. Die Bühnenperformance, Musik, Tanz und Schauspiel in einem, in so einer Frau, Mutter. Das ist ja ein Wahnsinn, was die auf die Bühne bringt.
0: Das ist ja so faszinierend. Die hängt da irgendwie kopfüber im Stadion und turnt umeinander und singt immer noch. Und da ist jeder Ton echt und live und irgendwie unfassbar, oder?
1: Ein Wahnsinn, ja. Ja, das muss man mal zusammenbringen. Also da musst du schon echt eine sehr, sehr gute musikalische Ausbildung haben, dass du allein schon die, ja, die ganze Körperspannung da haltest.
0: Spielst du Helene Fischer Songs?
1: Ja, auch.
0: Welche?
1: Atemlos zum Beispiel. Ja. Ja. Und Morgen früh küsse ich dich wach.
0: Ja, okay. Hast du ein bisschen was
1: drauf? Ja, genau.
0: Mit wem bist du denn morgen unterwegs? Wer geht mit?
1: Mit meiner Mama.
0: Okay, gar nicht.
1: Ja.
0: Wer ist die Mama?
1: Sie ist auch sehr großer Helene Fischer-Fan. Hallo Mama, die Jenny aus Pill.
0: Okay.
1: Genau, ist auch sehr großer Helene Fischer-Fan und mich freuen uns schon.
0: Du, ich schließe mich an, ich freue mich auch. Und vielleicht sehen wir uns morgen direkt vor Ort. Und derweil spielen wir jetzt in Radio Tirol die neue, die aktuelle von Helene Fischer. Heute Nacht.
1: Sehr schön.
0: Viel Spaß morgen, genießt es.
1: Dankeschön, dir genauso.
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0: Lorena, bist du noch da?
1: Ich bin da.
0: Das war ein bisschen kurz, oder?
1: Ja.
0: Die Nummer. Für uns Helene Fischer-Fans fast zu kurz, oder?
1: Würde ich auch sagen.
0: Spielen wir noch eine Minute.
1: Ja, sehr gern.
0: Ja, passt. Hau wir noch mal rein. Viel Spaß morgen. Pfiat dich.
1: Ja, danke dir. Ebenso. Ciao. Ciao.

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1: Am Mikrofon Paul Kanker. 8 Jahre nach dem Einsturz der Morandi-Brücke in Genua hat der Prozess mit Schuldsprüchen geendet. Der ehemalige Geschäftsführer der italienischen Autobahngesellschaft ist vor einer Dreiviertelstunde zu 12 Jahren Haft verurteilt worden. Auch andere Manager haben Haftstrafen erhalten. In Genua war am 14. August 2018 die Brücke Ponte Morandi zusammengestürzt. Autos und Lastwagen wurden 45 Meter in die Tiefe gerissen. 43 Menschen kamen ums Leben. Die Brücke war nicht gewartet worden. Die Drogenkriminalität in Österreich entwickelt sich unterschiedlich. Nach Angaben des Bundeskriminalamts hat es im Vorjahr 37.000 Anzeigen gegeben, etwas weniger als 2024. Gleichzeitig sind mehr Drogen sichergestellt worden. Beate Tomasowitsch berichtet.
2: Fast 3 Tonnen Cannabis wurden im Vorjahr sichergestellt. Bei Kokain waren es rund 270 Kilo. Daniel Lichtenecker, Leiter der Abteilung Drogenkriminalität im Bundeskriminalamt.
3: Wir können uns da Kokainschwämme nicht entziehen. Auch hier ist ein Anstieg zu verzeichnen. Cannabis, wenn man 10 Jahre anschaut, auch ein starker Anstieg, aber niedriger.
2: Rund 600 Ermittler beschäftigen sich mit Drogenkriminalität in Österreich. Für manche Experten immer noch zu wenig, weil mehr Kontrollen nötig wären. Die größte Herausforderung für die Ermittler, die organisierte Kriminalität.
3: Die immer professioneller wird, auch komplexer wird, technologisch sich weiterbilden, sehr stark und wir ja noch stehen bleiben.
2: Deshalb versuche man derzeit, sich technisch weiterzuentwickeln mit Softwarelösungen und KI.
1: Die Ukraine und Russland haben erneut Leichen gefallener Soldaten ausgetauscht. Kiew hat 500 Soldatenleichen erhalten, Russland etwas mehr als 30, wie russische Medien berichten. In den vergangenen 1,5 Jahren hat die Ukraine fast 21.000 Gefallene zurückgehalten, 30-mal so viele wie Russland. Der massive Unterschied dürfte daran liegen, dass die russische Armee vorrückt und ukrainische Truppen nur einen Teil ihrer Toten bergen können. Italien blockiert offenbar weiterhin faktisch die Rücküberstellung von Migranten. Nach einer Analyse der EU-Kommission nimmt Italien weiter Migranten nicht zurück, obwohl es dazu auch nach dem neuen EU-Asylsystem verpflichtet ist. Seit dem 12. Juni gilt die EU-Asylreform. Staaten mit wichtigen EU-Außengrenzen wie Italien, Zypern oder Griechenland sollen von den anderen EU-Staaten unterstützt werden. Dafür müssen sie Asylwerber zurücknehmen, die regelwidrig in einen anderen EU-Staat weitergezogen sind. Durch einen Brand in einem Kinderheim in Algerien sind mindestens 11 Menschen ums Leben gekommen. 19 wurden verletzt. Das Feuer in dem Kinderheim in einem Vorort der Hauptstadt Algier ist in der Nacht ausgebrochen. Nach der Ursache wird gesucht. Algerien wird derzeit von einer Hitzewelle mit zahlreichen Waldbränden heimgesucht. Das waren die Nachrichten mit Paul Kranker.
4: Und wir sind beim Radio Tirol Wetterservice. Aktuell wärmster Ort bei uns in Tirol, Innsbruck, die Universität in Innsbruck, 30,2 Grad, gleich auch in Lienz. Und ein österreichweiter Wetterüberblick jetzt von Jörg Stibor.
5: Im Großteil Österreichs überwiegt heute Nachmittag der Sonnenschein. Es ist schwül und sehr warm bzw. heiß, 32 Grad hat es in Wien, Tulln und Bludenz. Im Berg- und Hügelland gibt es aber gebietsweise auch etwas mehr Wolken und vereinzelt Regenschauer und Gewitter. Derzeit etwa auf der Choralpe beim Stubenbergsee oder auch im Bernsteiner Hügelland. Morgen dann wieder schwül und zeitweise sonnig, allerdings auch Wolken und im Tagesverlauf vermehrt Regenschauer und zum Teil heftige Gewitter. Höchstwerte meist 26 bis 33 Grad, im Westen stellenweise schon etwas kühler. Am Wochenende dann unbeständig mit Sonne, Wolken, Schauern und Gewittern, dazu windig und meist 20 bis 28, im Osten noch bis knapp 30 Grad.
4: Und wir machen noch ganz kurz Radio Tirol Verkehrsservice, weil das geht ganz flott, normaler Verkehr. Es läuft, gute Weiterfahrt. Ja, wir haben unsere Playlist jetzt noch voller gepackt als Oma Annelies ihren Esstisch, wenn am Sonntagmittag die Familie da ist. Wir spielen mit Sure, wir spielen gleich Mariah Carey oder wir spielen auch Roland Kaiser und Maite Kelly oder auch Lucio Dallo. Und jetzt spielen wir mal Cyndi Lauper.
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4: Grüß dich.

0: Das ist nach wie vor das erfolgreichste Schlagerduett überhaupt. Roland Kaiser und Maite Kelly in Radio Tirol. Warum hast du nicht Nein gesagt? Maite über Roland.
1: Was ich das erste Mal gedacht habe, als ich ihn gesehen habe, tatsächlich, es war in einem Frühstücksraum. Und ich hatte noch nie so einen gut gekleideten Mann so früh am Morgen gesehen.
2: Dazu neige ich, ja, da hat sie recht, ja.
1: Er hat immer seine Manschetten an. Und das um 8:30 morgens.
2: Ich versuche gerne, wenn ich in die Öffentlichkeit gehe, so auszusehen, dass die Menschen sich nicht erschrecken.
0: Ja, immer sauber benannt, dieser Roland Kaiser. Und Maite Kelly kommt nach Tirol. Die spielt am 3. September ein Konzert im Kongress in Innsbruck.
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1: Ich hatte noch nie so einen gut gekleideten Mann gesehen.
0: Das eigentlich.

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3: So, schon wieder gleich 3:30. Radio Tirol Verkehrsservice. Wenn Sie gerade unterwegs sind auf den Tiroler Straßen, dann haben Sie es gut, weil freie Fahrt, keine längeren Verzögerungen aktuell. Falls Sie Infos haben für uns, Staus, Unfälle, Blitzer, bitte immer gerne anrufen und gleich direkt weitergeben. Das geht am Handy mit der Kurzwahl Stern 300.
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5: Um 15.30 Uhr mit Ulrike Finkenstedt. Für Tirols Antitransitmaßnahmen gab es heute einen herben Rückschlag. Der EuGH-Generalanwalt stuft das Nachtfahrverbot, das sektorale und das Winterfahrverbot als Verstoß gegen das Unionsrecht ein, nicht aber die Lkw-Blockabfertigung auf der Interlautobahn. Die Landesregierung kündigt heute neue Maßnahmen zum Schutz der Bevölkerung an. Georg Oberhammer fasst die Reaktionen auf die ÖGH-Vorentscheidung zusammen.
6: Von Oppositionsseite kommt heute heftige Kritik. Nach den Schlussanträgen des EU-Generalanwalts droht ein Aus für die Tiroler Lkw-Fahrverbote. Die FPÖ sieht deshalb eine totale Kapitulation der Regierung. Die Freiheitlichen verlangen einen Plan B zum Schutz der Bevölkerung vor der Transitbelastung. Das fordern auch die Grünen und wollen verschärfte Lkw-Kontrollen und Geschwindigkeitsüberwachungen, um Tirol für den Transit weniger attraktiv zu machen. Kritik an ÖVP-Landeshauptmann Anton Mattle kommt auch von den Neos. Statt abzuwarten, hätte er bereits neue Lösungen in der Transitfrage forcieren müssen. Mattle selbst wiederum betont, dass das letzte Wort noch nicht gesprochen sei. Auch wenn der EU-Gerichtshof meist dem Generalanwalt folgt, sei noch alles offen. Tirol bereite sich aber auf alle Möglichkeiten vor. Mattle will sich aber nicht in die Karten blicken lassen, welche neuen Antitransitmaßnahmen Tirol überlegt. Etwas konkreter wird da SPÖ-Verkehrslandesrat René Zumtobel, der auf die künftigen niedrigeren Grenzwerte für Luftschadstoffe setzt. Dabei werde man beim Verkehr als Hauptverursacher ansetzen.
5: Die endgültige Entscheidung über die Klage Italiens gegen Österreich fällt der EuGH vermutlich im Herbst. Im Zillertal hat sich eine Befürchtung jetzt bestätigt. Seit April des Vorjahres wird ein 23-jähriger Mann vermisst, der zuletzt in Stummerberg im Bereich Merzenklamm gesehen wurde. Damals wurde laut Polizei ein Unfall befürchtet und tagelang umfangreich gesucht. Vor rund 3 Wochen wurden jetzt unterhalb der Einmündung des Merzenbachs in den Ziller sterbliche Überreste gefunden. Die DNA-Analyse ergab, dass es sich um den Vermissten handelte. Sie kommen öfter und vor allem immer heftiger. Extremwetterereignisse nehmen zu, seit Jahren. Trockenperioden, Muren und Starkregen. In den letzten 40 Jahren hat es in Südtirol eine Erwärmung von rund 2,5 Grad gegeben. Die Folgen sind spürbar und so produzieren die Wasserkraftwerke aufgrund des Wassermangels weniger Strom. Lucia Baumgartner aus Bozen berichtet.
7: In Südtirol hängt die Jahresproduktion von Wasserkraftwerken zu 30-40% von der Schneeschmelze ab. Diese sei heuer weitgehend ausgeblieben, sagt der Energieunternehmer Philipp Frasnelli. Mit solchen Schwankungen müsse die Branche aber umgehen können.
8: Wir produzieren weniger Strom als in anderen Jahren. Wir sind Unterdurchschnitt derzeit. Das hat aber hauptsächlich damit zu tun, dass wir einen sehr, sehr trockenen Winter hatten.
7: Auch die Stauseen in Südtirol sind deutlich weniger gefüllt als üblich. Nach Angaben des Energieunternehmens Alperia liegen ihre Pegel derzeit um rund 40% unter dem langjährigen Durchschnitt.
3: So, und wir sind beim Radio Tirol Wetterservice. Das ist ein sommerlicher Nachmittag heute bei uns in Tirol. 27 Grad in Reute, verbreitet im Inntal jetzt 30 Grad. Und angenehme 24 Grad aktuell in St. Jakob im Defregental. Es kommen heute vom Westen Wolken daher, die bringen dann am Abend und in der Nacht auch ein paar Regenschauer. Morgen am Freitag wird es am Vormittag wieder sonnig, am Nachmittag sind Gewitter möglich. Höchstwerte morgen 24 bis 28 Grad.
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0: Hier ist Radio Tirol am Donnerstag und wir hören schon einmal, was wir heute Abend in Tirol heute sehen werden. Italien hat ja bekanntlich gegen die Tiroler Transitmaßnahmen geklagt und jetzt hat der EuGH-Generalanwalt eine Empfehlung abgegeben und die könnte ein ziemlicher Rückschlag für uns in Tirol sein, Sibylle Brunner.
1: Ja, ganz genau. Das ist zwar noch nicht das endgültige Urteil, aber normalerweise folgen die Richterinnen und Richter des Europäischen Gerichtshofs schon diesen Empfehlungen des EU-Generalanwalts und der hat praktisch alle Antitransitmaßnahmen Tirols für nicht relevant befunden, nicht gut befunden, außer die Lkw-Dosierung. Das heißt, da bleibt nicht viel übrig von den Antitransitmaßnahmen, die Tirol jetzt da in den letzten Jahren eingeführt hat. Kein Nachtfahrverbot mehr, kein sektorales Fahrverbot mehr und noch mehr Transitbelastung unter Umständen. Bei uns im Studio ist Tirols Verkehrslandesrat René Zumthobel. Wir fragen ihn, was das jetzt bedeuten wird.
0: Um 7 in Tirol heute und um 18.30 Uhr schauen wir gemeinsam nach Südtirol heute und heute nach Bozen, wo in der Früh ein großer Teil des Gerichtsgebäudes eingestürzt ist. Gott sei Dank ist niemand verletzt worden. Manuela Frontachon in Südtirol.
2: Ja, so kurz nach 6 Uhr. Ja, welch Glück, niemand war zu jenem Zeitpunkt im Gebäude, denn das Bauwerk mit seinen Verhandlungsräumen und Sälen stürzte im mittleren Teil in sich zusammen. Eine große Lücke ist in der Fassade zu sehen. Die Bilder heute bei uns am Abend. Auf jeden Fall waren in diesem zentralen Gebäude Sanierungsarbeiten im Gange. Diese könnten der Auslöser sein. Sie könnten die Statik beeinflusst haben. Wie durch ein Wunder, keine Person kam zu Schaden, nicht auszudenken, was zu einem späteren Zeitpunkt passiert wäre. Gewöhnlich befinden sich ja über 100 Menschen im Gerichtsgebäude.
0: Wir berichten darüber um 18.30 Uhr in Südtirol, heute in ORF 2.
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1: Am Mikrofon Paul Kanker. 8 Jahre nach dem Einsturz der Morandi-Brücke in Genua mit 43 Toten hat der Prozess mit zahlreichen Schuldsprüchen geendet. Der ehemalige Geschäftsführer der italienischen Autobahngesellschaft ist zu 12 Jahren Haft verurteilt worden. Auch andere Manager haben Haftstrafen erhalten. Insgesamt ist jeder zweite der fast 60 Angeklagten verurteilt worden. Aus dem Gericht in Genua meldet sich Cornelia Wospanek.
2: Bei 57 Angeklagten und 112 Anklagepunkten hatte man eine stundenlange Urteilsverlesung erwartet. Tatsächlich ging es schnell.
3: Castellucci Giovanni alla pena di anni 12 di reclusione.
2: Der ehemalige Chef der Gesellschaft Autostrade per l'Italia, Giovanni Castellucci, wird zu 12 Jahren Haft verurteilt. Für viele seiner Mitangeklagten gibt es mehrjährige Haftstrafen. Opferanwalt Raffaele Caruso sagt, die Angehörigen der Opfer hätten Gerechtigkeit. Es gab eine Ursache für den Einsturz, er wäre zu vermeiden gewesen. Der Anwalt des Hauptangeklagten Guido Carlo Aleva kündigt an, in die Berufung zu gehen. Was man hier sehe, sei ein Fehlurteil. Sein Mandant hätte nicht verurteilt werden dürfen und man könne ihn auch nicht verurteilen.
4: Non dovesse e non potesse essere condannato,
1: sagt der Anwalt des Hauptverurteilten in Genua. In Wien sind 7 Männer wegen 7 Raubüberfällen in einer Nacht festgenommen worden. Die mutmaßlichen Täter stammen aus Österreich, Serbien oder Syrien. Sie haben in der Nacht auf 23. Mai in Wien maskiert und bewaffnet 7 Raubüberfälle begangen, nach eigenen Angaben aus Geldnot und Langeweile. Übergewicht könnte für deutlich mehr Krebsfälle verantwortlich sein als angenommen. Nach einer Studie des Deutschen Krebsforschungsinstituts in Heidelberg dürften mehr als 10% aller Krebserkrankungen auf erhöhtes Körpergewicht oder Fettleibigkeit zurückzuführen sein. Das sind fast doppelt so viele wie vermutet. In Zentralafrika ist eine bisher undokumentierte Affenart entdeckt worden. Sie gehört zur Gattung der schwarz-weißen Stummelaffen und war bisher nur der lokalen Bevölkerung bekannt, die die Affen Likweli nennt. Katharina Gruber informiert.
5: So klingt das kleine Äffchen, das fast am ganzen Körper schwarzes Fell trägt. Nur rund um den Mund hat es orange Haut und auf den Wangen graue, sowie einen weißen Fleck am Hinterteil. Es lebt in den dichten Wäldern des Lomami-Nationalparks in der Demokratischen Republik Kongo. Dass man heute noch auf wissenschaftlich undokumentierte Primatenarten stößt, kommt äußerst selten vor. Likweli oder Colobus congoensis ist mit seinen 7 Kilo wesentlich leichter als sein nächster Verwandter, der schwarze Stummelaffe oder Satansaffe. Genanalysen legen nahe, dass sich die beiden Arten vor 4 bis 5 Millionen Jahren voneinander abgespalten haben. Da der Affe ein relativ kleines Verbreitungsgebiet hat, geht das Forschungsteam davon aus, dass er empfindlich auf Veränderungen des Lebensraums reagiert und stark gefährdet sein könnte.
1: Das waren die Nachrichten mit Paul Kanker.
6: Oh, hey, schon lieb, oder? Schön, solche Nachrichten zu hören. Wir sind beim Radio Tirol Wetterservice mit über 30 Grad bei uns in Tirol stellenweise und einem österreichweiten Überblick von Jörg Stibor.
7: Im Großteil Österreichs überwiegt auch in den nächsten Stunden der Sonnenschein. Im Berg- und Hügelland gibt es aber gebietsweise etwas mehr Wolken und im Süden und Osten ganz vereinzelt auch Regenschauer und Gewitter. Am Abend dann auch in Vorarlberg und Tirol. 33 Grad hat es jetzt in Wien, 22 in Bernstein im Burgenland und es ist vielerorts schwül. Morgen wieder schwül und zeitweise sonnig, allerdings auch Wolken und im Tagesverlauf vermehrt Regenschauer und zum Teil heftige Gewitter. Höchstwerte meist 26 bis 33 Grad, im Westen schon etwas kühler. Am Wochenende dann unbeständig mit Sonne, Wolken, Schauern und Gewittern, dazu windig und meist 20 bis 28, im Osten noch bis knapp 30 Grad.
6: Und wir begleiten Sie, damit Sie gut und sicher ankommen mit dem Radio Tirol Verkehrsservice. Schaut jetzt ganz gut aus, weil es läuft alles auf unseren Tiroler Straßen. Gute Reise! Und wenn Sie gerade irgendwie überlegen, soll ich dieses Stück Marillenkuchen jetzt essen? Machen, machen, machen. Frei nach dem Motto, wir haben eher die Figur für die Gemütlichkeit als für die Schnelligkeit.
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6: Mahlzeit. Schönen Nachmittag und grüß euch.

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1: 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Die Heldenorgel, anderes Ende des Landes, die Heldenorgel in Kufstein, die kennen wir wohl fast alle, ist die größte Freiluftorgel der Welt. Aber wo steht die größte Kirchenorgel bei uns in Tirol? Sie steht in der Pfarrkirche Maria Himmelfahrt in Schwarz. Die ist jetzt 2 Jahre lang restauriert worden, diese Orgel, und erklingt wieder ab sofort mit all ihren 69 Registern und 5.121 Orgelpfeifen. Es gibt eine Orgel in der Schwarzer Kirche schon seit 500 Jahren. Die heutige ist 1898 in das barocke Gehäuse der Vorgängerorgel eingebaut worden, erzählt uns Organistin Veronika Raffelsberger.
2: Und dann 15 Jahre später, also 1909, 1910, wurden die Seitenwerke links und rechts hinzugefügt. Und damals ist die Orgel in ihrem Höchststand gekommen. Also dort waren am meisten Register drin. Heute sind noch 4 Register mehr drin. Deswegen ist sie heute auch wieder die größte Kirchenorgel.
1: Und natürlich, klar, neu, technisch auf dem neuesten Stand.
2: Das ist ein Hochgenuss. Hinzugefügt. Und damals ist die Orgel in ihrem Höchststand gekommen. Also dort waren am meisten Register drin. Heute sind noch 4 Register mehr drin. Deswegen ist sie heute auch wieder die größte Kirchenorgel.
1: Und natürlich, klar, neu, technisch auf dem neuesten Stand.
2: Das ist ein Hochgenuss. Also wirklich, das ist einzigartig.

0: Geschenk geworden. Aber umso schöner, dass wir es jetzt richtig auskosten können und ein wirklich auf technisch neuesten Stand ein Instrument haben, mit dem wir die schwarze Bevölkerung und natürlich auch die Gäste mit Musik verwöhnen dürfen.
1: Das sind gute Nachrichten. Bis Mitte August gibt es jetzt jeden Montag ein Orgelkonzert in der Pfarrkirche in Schwarz. Der nächste Termin dann, eine Serata Musicale Italiana mit Organist Stefano Rattini aus Trient. Am kommenden Montag. Und jetzt wollen wir sie noch natürlich hören, oder? Die neue Orgel in Schwarz, hier in Radio Tirol. Musik.

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1: Ganz genau 16:30.
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1: Und das schaut sehr gut aus, wenn Sie aktuell unterwegs sind auf unseren Tiroler Straßen. Keine längeren Verzögerungen, also kommen Sie bitte gut und sicher an Ihrem Ziel an.
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4: Mit Ulrike Finkenstedt. Für Tirols Antitransitmaßnahmen gab es heute einen herben Rückschlag. Der EuGH-Generalanwalt stuft das Nachtfahrverbot, das sektorale und das Winterfahrverbot als Verstoß gegen das Unionsrecht ein, nicht aber die Lkw-Blockabfertigung auf der Interlautobahn. Die Landesregierung kündigt heute neue Maßnahmen zum Schutz der Bevölkerung an. Georg Oberhammer fasst die Reaktionen auf die EuGH-Vorentscheidung zusammen.
5: Von Oppositionsseite in Tirol kommt heute heftige Kritik in Richtung EU, weil das Recht auf Gesundheit und Umwelt offenbar gegenüber dem freien Warenverkehr das Nachsehen habe. Aber auch die Tiroler Landesregierung wird heftig kritisiert, weil bislang kein Plan B zum Schutz der Bevölkerung vor den Transitbelastungen auf dem Tisch sei, so Freiheitliche, Liste Fritz, Grüne und Neos. Von Oppositionsseite werden verschärfte Lkw-Kontrollen und tägliche Blockabfertigungen ins Spiel gebracht, um den Transit einzubremsen. ÖVP-Landeshauptmann Anton Matle verweist darauf, dass das Urteil des EU-Gerichtshofs noch ausstehe, das Land bereite sich aber auf alle Eventualitäten vor. SPÖ-Verkehrslandesrat René Zumtobel verweist jedenfalls auf die künftig niedrigeren Grenzwerte für Luftschadstoffe. Hier werde man beim Verkehr als Hauptverursacher ansetzen.
4: Die endgültige Entscheidung über die Klage Italiens gegen Österreich fällt der EuGH vermutlich im Herbst. Bei einem Verkehrsunfall in Straß im Zillertal sind gestern Abend zwei Menschen verletzt worden. Laut Polizei dürfte ein 42-jähriger Deutscher bei der Abfahrtsrampe Richtung B171 ein von der Seite kommendes Auto übersehen haben. Die beiden Autos sind in weiterer Folge kollidiert. Dabei sind eine 53-jährige und ein 5-jähriges Kind verletzt worden. Sie wurden in das Bezirkskrankenhaus nach Schwarz gebracht. Am Innsbrucker Marktplatz ist gestern ein Mann festgenommen worden. Polizisten wurden aufmerksam gemacht, dass der 44-Jährige offenbar eine Schusswaffe mit sich führe. Dazu von den Polizisten befragt, zückte er die Waffe und richtete sie auf die Beamten. Diese konnten sie ihm aus der Hand schlagen. Später stellte sich heraus, dass es sich um eine Spielzeugwaffe handelte. Der Mann wurde festgenommen. Sinja Kraus steht beim WTA-Tennisturnier in Kitzbühel im Viertelfinale. Die an Nummer 2 gesetzte Wienerin setzte sich heute mit 6:1 und 6:1 klar gegen die deutsche Eva Bennemann durch. Entsprechend positiv fällt auch ihr Fazit nach dem Match aus.
6: Ich bin sehr zufrieden heute mit meiner Leistung. Ich habe wirklich von der Grundlinie sehr solide gespielt, habe genau das gemacht, was ich mir vorgenommen habe und bin auf jeden Fall sehr, sehr froh über diesen Sieg und freue mich auf die nächste Runde.
4: Im Viertelfinale trifft Sinja Kraus morgen auf die Russin Erika Andrejewa. ORF 1 überträgt die Partie live.
1: Es ist ein sonniger Nachmittag heute bei uns in Tirol. 32 Grad aktuell in Innsbruck, 31 messen wir in Stans und Kufstein und 29 sind es in Siljan. Es kommen vom Westen her dann später noch mehr Wolken, die bringen auch einige Regenschauer und Gewitter, auch am Abend heute. Morgen am Freitag am Vormittag viel Sonne, am Nachmittag sind wieder Gewitter möglich und das alles bei Höchstwerten zwischen 24 und 28 Grad.
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0: was vor.
1: Wolfgang Petri läuft in Radio Tirol. Mitte Juli. Und der Juli ist doch ein bisschen so der Advent des Sommers, oder? Es ist so wahnsinnig viel los. Direkter Stress. In Innsbruck etwa, da startet heute das Bridge Beat Festival am Landestheatervorplatz. Geht bis Samstag. Ganz viel Musik, ganz viel Kultur. Heute etwa noch auf der Bühne Lena Schauer mit ihrer Band wird da spielen am Abend. Der Luis aus Südtirol ist heute auch unterwegs mit seiner Abschiedstournee im S-Zentrum in Schwarz. Die Bundesmusikkapelle Münster, die spielt um 20 Uhr ihr Platzkonzert beim Pavillon. Und auch die Knappenmusik in Fehrbrunn spielt auf. Die Musikkapelle Ötz, die Gastgarten-Wandermusik ist wieder unterwegs durch die Haller Altstadt. Und am Ufer des Achensees, da gibt es heute Open-Air-Kino, Silent Cinema unterm Sternenhimmel. Ticket ins Paradies läuft um 8:45, wenn es langsam dunkel wird am Achensee. In Going ist auch Sommerprogramm heute angesagt. Going Live, da spielen die Viererblasen. Nicht die Fieberblasen, sondern die Vierblasen. So. Einen schönen Abend im Advent des Sommers, im Juli.
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0: 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An einem heißen Donnerstagnachmittag geht sich noch ein Sprung aus, vielleicht nach der Arbeit. Gerne. Sie kennen unseren Radio Tirol Sommerplatscher für die gute Laune, für die Sommerstimmung im Radio Tirolland. Jetzt mit der kleinen Ilvi.
1: Ilvika.
2: Ich bin der Opa von der Ilvi. Mein Name ist Walter Zangerl. Ich komme aus dem Paznaun und habe meinen Ilvi-Tag heute. Wir machen den Radio Tirol Sommerplatscher bei der Rutsche im Tal Verschwimmbad.
3: Geht Sie gern rutschen?
2: Gern, ja. Ausnahmsweise mal gern. Sie wartet schon.
3: Und wie war's?
1: Kindergarten.
0: Kindergarten. Das ist die Babyrutsche gewesen sein.
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1: Brenner Transitstreit. Österreich dürfte gegen Italien verlieren. Grüne fordern Umweltprüfung für Werke wie Google Rechenzentrum in Oberösterreich. Zum Journal um 5 begrüßt sie Paul Kanker. Im Transitstreit mit Italien über den Lkw-Verkehr am Brenner droht Österreich eine rechtliche Niederlage. Der Generalanwalt am Europäischen Gerichtshof in Luxemburg gibt Italien großteils recht und normalerweise folgt der Gerichtshof den Empfehlungen des Generalanwalts. Entsprechend heftig beschwert man sich in Tirol, aber auch gegen die Tiroler Landesregierung wird Kritik laut. Aus Innsbruck, Georg Oberhammer.
2: Von Oppositionsseite in Tirol kommt heute heftige Kritik in Richtung EU, weil das Recht auf Gesundheit und Umwelt offenbar gegenüber dem freien Warenverkehr das Nachsehen habe. Aber auch die Tiroler Landesregierung wird heftig kritisiert, weil bislang kein Plan B zum Schutz der Bevölkerung vor den Transitbelastungen auf dem Tisch sei, so Freiheitliche, Liste Fritz, Grüne und Neos. Von Oppositionsseite werden verschärfte Lkw-Kontrollen und tägliche Blockabfertigungen ins Spiel gebracht, um den Transit einzubremsen. ÖVP-Landeshauptmann Anton Matle verweist darauf, dass das Urteil des EU-Gerichtshofs noch ausstehe, das Land bereite sich aber auf alle Eventualitäten vor.
1: 8 Jahre nach dem Einsturz der Morandi-Brücke in Genua mit 43 Toten hat der Prozess mit zahlreichen Schuldsprüchen geendet. Der ehemalige Geschäftsführer der italienischen Autobahngesellschaft ist zu 12 Jahren Haft verurteilt worden. Auch andere Manager müssen ins Gefängnis. Insgesamt ist jeder zweite der fast 60 Angeklagten verurteilt worden. Am 14. August 2018 war in Genua die Brücke Ponte Morandi zusammengestürzt. Autos und Lastwagen wurden 45 Meter in die Tiefe gerissen. Die Brücke war nicht gewartet worden. Kronsdorf in Oberösterreich mit 3.500 Einwohnern klingt nicht unbedingt nach einem Hightech-Standort. Aber dort errichtet der US-Tech-Konzern Google ein neues Rechenzentrum. Solche Zentren verbrauchen viel Platz, Strom und Wasser. Für das Google-Zentrum hat es trotzdem keine Umweltverträglichkeitsprüfung gegeben. Oberösterreichs Grüne sprechen von einer Gesetzeslücke und fordern, der Nationalrat müsse das verbessern. Tanja Malle informiert.
3: Trotz hohem Ressourcenverbrauch eine Umweltverträglichkeitsprüfung hat es für das Google-Rechenzentrum in Kronsdorf, Oberösterreich nicht gebraucht. Diese Kategorie sieht das Gesetz nicht vor. Eine grobe Lücke finden die oberösterreichischen Grünen, Klubobmann Severin Mayer.
4: Das ist aus unserer Sicht klar, dass das dringend geändert werden muss. Und auf unserer Seite ist einer der Schritte in Vorbereitung, dass dies im Nationalrat so bald wie möglich behandelt wird.
3: Auf technischer Ebene sei das Projekt kein Problem, sagt heute E-Control-Vorstand Alfons Haber.
5: Energetisch ist es also in diese Mengen eben auch möglich, leistungsmäßig ist am Netzanschluss auch.
3: Grundsätzlich wirft das Projekt viele Fragen auf, etwa zum Energieverbrauch und den Netzkosten. Der zuständige ÖVP-Landesrat Achleitner wollte heute kein Radiointerview geben.
1: Im Ötztal in Tirol wird weiter nach der Ursache des tödlichen Sturzes einer Polizeischülerin von einem Klettersteig in einen Wasserfall gesucht. Die Frau ist gestern am Fuße des Stulpenfalls gefunden worden. Der Wasserfall ist fast 160 Meter hoch, der höchste Tirols. Offenbar ist die Polizeischülerin zu Mittag von einer Seilbrücke über den Wasserfall in die Tiefe gestürzt. Österreichs Bundesheer bemüht sich um mehr Unabhängigkeit von ausländischen und kommerziellen Satellitenbetreibern. Österreich beteiligt sich daher mit Luxemburg an einem Kommunikationssatelliten, über den das Bundesheer Daten und Kommunikation austauschen kann. Peter Daser berichtet.
6: Bisher hat das Bundesheer keine eigenen Satelliten im All. Bereits in Bau sind Beobachtungssatelliten und jetzt will man sich auch am Kommunikationssatelliten namens COFSAT 2 unter Federführung Luxemburgs beteiligen. Gebraucht wird das alles für die neuen Waffen und Fahrzeuge, die Österreich gerade kauft, erklärt Friedrich Teichmann vom Bundesheer.
7: Das sind Fahrzeuge, das sind Hubschrauber, das sind Abwehrraketen und alle die verlangen im modernen Gefechtsfeld, dass die digital vernetzt sind.
6: Eigene Satelliten sollen Österreich unabhängiger von kommerziellen ausländischen Anbietern machen. Verteidigungsministerin Claudia Tanner sagt,
8: diese Möglichkeit hier einzusteigen, die sichert uns dann auch eine entsprechende Autonomie und Unabhängigkeit.
6: Die Kosten sollen 5 Millionen Euro pro Jahr betragen.
1: Das wurde schon um 5 für Paul Kanker.
9: Und wir sind beim Radio Tirol Wetterservice mit ganz viel Sonne noch bei uns in Tirol, bevor dann später Wolken daherkommen. Und ein österreichweiter Wetterüberblick jetzt von Jörg Stibor.
10: Im Großteil Österreichs geht der Nachmittag überwiegend sonnig, schwül und sehr warm bis heiß zu Ende. Nur vereinzelt sind leichte Regenschauer dabei in erster Linie der Steiermark. Im Laufe des Abends und in der Nacht entstehen dann im Westen ein paar schon etwas kräftigere Regenschauer und Gewitter. Morgen ist es unbeständig und schwül. Zeitweise scheint zwar fast überall die Sonne, es ziehen aber von der Früh weg auch Wolken und ein paar Schauer durch. Am Nachmittag und am Abend entstehen dann vermehrt Regenschauer und zum Teil heftige Gewitter, besonders in den Alpen und im Südosten. Höchstwerte meist 26 bis 33 Grad, im Westen stellenweise schon etwas kühler. Am Wochenende unbeständig mit Sonne, Wolken und einigen Gewittern, dazu windig und nicht mehr heiß.
9: Gute und sichere Fahrt, wenn Sie gerade unterwegs sind. Hier ist das Radio Tirol Verkehrsservice. Schaut gut aus jetzt. Freie Fahrt, also gute Weiterfahrt.
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9: 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So, da ist sie wieder, diese Autofahrerbräune irgendwie, oder? Nur auf dem linken Arm, wo man braun ist. Voll lauter cool sein. Wir bräuchten mal jemanden, wo man Beifahrer sein darf. Und spielen gleich in Radio Tirol von Lechufer den Fahrtwind nach der Sun of Jamaica. Da ist der David Steiner. Grüß euch. 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

0: muss ganz ausgespielt werden, weil es hat auch jemand komponiert, das Ende von Sheena Easton's For Your Eyes Only. Hier ist Radio Tirol mit Spanien gegen Argentinien. Ein superlässiges Match, WM-Finale. Wir erwarten es fast gar nicht mehr auf Diana Feudl aus der Social-Media-Redaktion. Christi.
1: Hallöchen.
0: Hallöchen, hallöchen. Und jetzt ist noch ein Foto im Internet aufgetaucht.
1: So müsste man
0: sagen. Ein Foto aufgetaucht in den sozialen Netzwerken. Bist du deppert?
1: Na, so lustig.
0: Ja.
1: Ich habe richtig lachen müssen. Auf dem Foto badet der argentinische Superstar Lionel Messi seinen Spanien-Kontrahenten Lamine Yamal.
0: Ja. Der Messi ist 20 Jahre alt auf diesem Foto,
1: genau.
0: Und Yamal überhaupt eben so ein kleines
1: Fußball. Ja, muss man dazu sagen, also der war noch ein Baby. Da merkt man den Altersunterschied der beiden. Die haben doch ein paar Jährchen trennen die. Aufgenommen wurde das Foto im Jahr 2007. Und zwar bei einem Shooting für einen UNICEF-Kalender. Und Yamals Familie, die wurde damals ausgelost, dass sie mit diesem FC Barcelona-Star damals Fotos machen dürfen.
0: Und jetzt ist dieses Baby, das gebadet wird, ein absoluter Top-Fußballer. Wie gibt's das?
1: Ja, und aber auch der das Baby gebadet hat, der war ja damals 20 und ebenfalls noch in den Kinderschuhen seiner Karriere.
0: Man könnte ja fast glauben, es ist ein KI-Fake, aber nein, dieses Foto hat es schon bei der Europameisterschaft vor 2 Jahren mal gegeben.
1: Genau, da ist es schon aufgeploppt und da haben die Fußballstars machen dürfen.
0: Und jetzt ist dieses Baby, das gebadet wird, ein absoluter Top-Fußballer. Wie gibt's das?
1: Ja, und aber auch der das Baby gebadet hat, der war ja damals 20 und ebenfalls noch in den Kinderschuhen seiner Karriere.
0: Man könnte ja fast glauben, es ist ein KI-Fake, aber nein, dieses Foto hat es schon bei der Europameisterschaft vor 2 Jahren mal gegeben.
1: Genau, da ist es schon aufgeploppt und da haben die Fußballstars Schilder.

Upside Down läuft in Radio Tirol. 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Mit David Steiner, grüß euch. Glauben Sie nicht alles, was Sie hier im Radio hören? Schon wieder mal einen absoluten Stuss zusammengerät. Es tut mir echt leid bei den Veranstaltungstipps heute Nachmittag. Der Luis aus Südtirol spielt seine Abschiedstournee Pfirti heute nicht im Esszentrum in Schwarz, sondern auf der Geierwalli Freilichtbühne in Elbigenalb. 20 Uhr geht's los. Fast das Gleiche, oder? Schwarz und Elbigenalb. Ich weiß auch nicht. So viel über Schwarz gesprochen heute Nachmittag mit der neuen Orgel etwa, dass ich den Luis nach Schwarz getan habe. Nein, Geierwalli Bühne in Elbigenalb. Allerdings ausverkauft. Er kommt aber noch einmal nach Schwarz, der Luis, sehe ich gerade online. Nämlich, lassen Sie mich schauen, Esszentrum Schwarz am 11. November und da gibt es sogar noch Tickets. Also ist die noch bessere Nachricht als vorher. I feel sorry. Hier ist Radio Tirol. Wir hören jetzt gemeinsam Rod Stewart und Baby Jane.

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0: Es ist gleich 17.30 Uhr, das heißt, es gibt alle Infos hier in Radio Tirol. Wir starten beim Radio Tirol Wetterservice mit 32 Grad jetzt in Innsbruck, 30 Grad in Lienz und Landeck und 29 Grad in Söll im Unterland. Dazu noch viel Sonne, es werden die Wolken später aber mehr und über Nacht gibt es auch einige Gewitter dann. Morgen am Freitag am Vormittag sonnig, dann bilden sich wieder viele Gewitterwolken und am Nachmittag wird es verbreitet nass werden bei uns in Tirol. Das alles bei Höchstwerten zwischen 24 und 28 Grad. Und das Wochenende dann verbreitet unbeständig. Gute Fahrt, wenn Sie unterwegs sind. Wir haben eine Staumeldung aus Osttirol aktuell von der B100 der Drautalstraße. Da brauchen Sie durch Lienz in beiden Richtungen gut 20 Minuten länger. Ansonsten Feierabendverkehr hält sich in Grenzen und noch Bayern die Autobahn A8 Richtung München. Nein, Richtung Salzburg zwischen Anger und Bad Reichenhall eine Viertelstunde plus für Sie. Gute Weiterfahrt.
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2: Nach dem Rückschlag für Tirols Antitransitmaßnahmen in einer EU-Vorentscheidung der Klage von Italien fordert die Opposition jetzt andere Schritte. Das Footballteam Raiders Tirol trennt sich von seinem sportlichen Leiter. Und das Bridge Beat Festival in Innsbruck von heute bis Samstag verbindet verschiedene Musikrichtungen und Generationen.
1: Im Studio Ulrike Finkenstedt.
2: Die Ansicht des Generalanwalts des Europäischen Gerichtshofs, die Tiroler Transitmaßnahmen betreffend, sind niederschmetternd. Seiner Meinung nach verstoßen das auf der Inntalautobahn und der Brennerautobahn verhängte Nachtfahrverbot, das sektorale Fahrverbot und das Winterfahrverbot gegen das Unionsrecht. Die Oppositionsparteien im Tiroler Landtag zeigen sich sehr enttäuscht. Reingard Diermeier fasst die Reaktionen zusammen.
3: Noch steht das Urteil des EuGH im Transitstreit zwischen Österreich und Italien aus. Aber nach Ansicht des Generalanwalts verstoße lediglich das System der Lkw-Dosierung an der Grenze nicht gegen Unionsrecht. Das Lkw-Fahrverbot, das sektorale Fahrverbot oder das Winterfahrverbot hingegen schon, das wird als Vorentscheid für das Urteil gewertet. In einer schriftlichen Reaktion kündigte Landeshauptmann Mattle von der ÖVP an, die Schlussanträge des Generalanwalts im Detail zu prüfen. Man kämpfe weiter für saubere Luft- und Verkehrssicherheit, so Mattle. Die Oppositionsparteien erwarten einen klaren Plan und rasch erste Schritte, wie der Parteichef der Freiheitlichen Markus Abwärtsger sagt.
4: Man muss hier große Kooperationen schaffen mit dem Bund, mit dem Land, mit den Regionen und dann die Maßnahmen dementsprechend auch verstärken. Also das Slot-System, die Maßnahmen, die nicht aufgehoben werden, die müssen verstärkt werden. Und auf der anderen Seite, wenn jetzt Maßnahmen aufgehoben werden, dann muss man auch umso mehr Maßnahmen ergreifen.
3: Auch wenn einige Maßnahmen gegen den Transit jetzt in Frage gestellt sind, es sollen andere verstärkt werden, wie die Parteiobfrau der Liste Fritz Andrea Hasselwanter-Schneider sagt.
5: Auf jeden Fall glaube ich, wenn die einzige Maßnahme, die uns noch zugestanden wird, das Dosieren ist, dann werden wir uns das sehr genau anschauen müssen, weil ich glaube, wir haben viel mehr Tage als die 30, die im Dosierkalender stehen, wo wir dosieren könnten.
3: Die Grünen finden, dass man den Verkehr so wenig attraktiv wie möglich machen soll, wie Abgeordnete Petra Wohlfahrtstätter sagt.
6: Die Landesregierung kann Lkw-Kontrollen intensivieren, man kann eine Section Control einführen, das heißt eine intensive Geschwindigkeitsüberwachung.
3: NEOS fordern Pläne und Maßnahmen für die Bevölkerung, die halten, sagt NEOS-Klubobfrau Birgit Obermüller. Das Slot-System hätte ernsthaft geprüft und weiterverhandelt werden sollen, so Obermüller. Von Verkehrslandesrat René Zumtobel von der SPÖ heißt es, die Stellungnahme des EuGH werde im Detail analysiert. Das Urteil des EuGH soll im Herbst fallen.
2: Und was die Regierung jetzt vorhat, Verkehrslandesrat René Zumtobel ist dazu heute Gast in Tirol heute um 19 Uhr. Einen Tag nach dem tödlichen Alpinunfall einer Polizeischülerin am Stulbenfall in Umhausen sind die Ermittlungen in vollem Gang. Landespolizeidirektor Helmut Thomas geht von einer Aneinanderreihung unglücklicher Umstände aus, die zum Absturz der 34-Jährigen geführt hätten.
7: Es sind also die entsprechenden Einweisungen erfolgt. Es ist also alles regelkonform abgelaufen. Es ist sogar bei der verunglückten Kollegin unmittelbar ein Bergführer mit dabei gewesen. Aber es ist halt so, wie in solchen Fällen, dass sehr unglückliche Umstände dann letztlich dazu führen, dass dieses Unglück nicht verhindert hat werden können.
2: Die Polizeischülerin hat an einer Alpinübung teilgenommen, die Bestandteil der Grundausbildung ist. Die 34-Jährige hinterlässt einen Mann und zwei Kinder. Nach dem Einsturz des Gerichtsgebäudes sitzt der Schock in Bozen tief. Heute in den frühen Morgenstunden sind Teile des Justizgebäudes eingestürzt, kurz nachdem Reinigungskräfte mit ihrer Arbeit begonnen haben. Es wurde zum Glück aber nur eine Person leicht verletzt. Wäre der Einsturz etwas später passiert, dann hätte das massive Folgen gehabt, so der Bozener Rechtsanwalt Andreas Prantl angesichts der Ruine.
8: Es ist ein Wunder, dass diese Uhrzeit das passiert ist, sonst werden wir wahrscheinlich über 100 Tote. Unglaublich einmal das menschliche Ausmaß. Und dann, was natürlich das Gebäude anbelangt, das wurde ja immer wieder zum Glück auch in der letzten Zeit versucht, stark zu sanieren. Und das ist jetzt sicher über Jahre wahrscheinlich lahmgelegt.
2: Vier Stockwerke des Zentralbaus und der Schwurgerichtssaal wurden durch den Einsturz zerstört, unzählige Akten unter dem Schutt begraben. Die Justizarbeit in Bozen ist damit drastisch eingeschränkt. Ob die laufenden Umbauarbeiten in dem Gebäude Ursache für den Einsturz waren, muss jetzt geprüft werden. Im Zillertal hat sich eine Befürchtung jetzt bestätigt. Seit April des Vorjahres wird ein 23-jähriger Mann vermisst, der zuletzt in Stummerberg im Bereich Merzenklamm gesehen wurde. Damals wurde laut Polizei ein Unfall befürchtet und tagelang umfangreich gesucht. Vor rund 3 Wochen wurden jetzt unterhalb der Einmündung des Merzenbachs in den Ziller sterbliche Überreste gefunden. Die DNA-Analyse ergab, dass es sich um den Vermissten handelte. Zum Sport jetzt. Die Raiders Tirol werden sich mit Saisonende von ihrem sportlichen Leiter Ulz Däuber trennen. Der Deutsche war seit 2023 für die Innsbrucker tätig. Eine interne sportliche Analyse habe den Ausschlag für die Trennung gegeben. Katharina Bednarz berichtet.
9: Eine gemeinsame Spielphilosophie für alle Teams, der Ausbau des Damen- und des Special-Mix-Teams und eine klarere Struktur im Nachwuchsbereich. Das fällt in die knapp 3-jährige Amtszeit von Ulz Däuber bei den Raiders Tirol. Mit Saisonende endet diese. Däuber blickt mit gemischten Gefühlen auf seine Zeit in Innsbruck zurück.
10: Ich freue mich darüber, wie ich hier mitgestalten durfte. Wir haben viel Gutes auf die Beine gestellt. Das weiterzuführen ist natürlich immer ein Ziel. Und wenn man das dann nicht macht, dann ist das natürlich immer traurig.
9: Der Deutsche führt seine organisatorischen Agenten noch bis zum Ende der Saison weiter. Ausschlaggebend für die Trennung sei eine interne sportliche Analyse gewesen, so die Raiders. Auch die bisherige negative Bilanz in der European Football Alliance habe dabei eine Rolle gespielt, sagt Geschäftsführer Markus Wieser.
11: Im Sport wird man Erfolg gemessen und im europäischen Team ist er aktuell gerade nicht so da. Das war sicher auch ein Punkt, warum wir dann entschieden haben, dass wir getrennte Wege gehen.
9: Die sportlichen Aufgaben sollen künftig neu verteilt werden, erklärt Wieser.
11: Das Thema Recruiting und Scouting für unser europäisches Team, das wird zum Schuhen Fatah gehen. Der wird sich dann um dieses Thema allein verantwortlich kümmern. Wir haben mit Florian Greiner, Nachwuchsleiter, der sicher einige Themen auch übernehmen wird. In der Organisation werden einige Themen bei uns sein. Also wir werden die Stelle voraussichtlich nicht 1:1 nachbesetzen.
9: Die laufende Saison werden die Raiders noch gemeinsam mit Däuber zu Ende bringen. In der Liga stehen noch 3 Spiele an.
2: Zur Kultur jetzt. Musikalische Brücken bauen, das versucht das Bridge Beat Festival Innsbruck. In der nun 3. Auflage, Beginn ist heute am Platz vor dem Landestheater, gibt es einen Brückenschlag zwischen Tirol und New Orleans, berichtet Eva Rottensteiner.
12: Es ist ein handverlesenes Programm, das der künstlerische Leiter des Bridge Beat Festivals, Mark Hess, zusammengestellt hat.
13: Im Prinzip folgt das Programm immer so bestimmten Schwerpunkten, die für mich wichtig sind. Und wer diese Schwerpunkte dann besetzt, ist nicht immer davon abhängig, ob man jetzt ein Star ist oder nicht. Stars sind für mich alle, die dann auftreten können.
12: Das sind heute am ersten Tag neben den Legenden Joni Madden und Andy Kutic junge Tiroler Talente.
13: Nämlich Künstlerin und Künstler, also Jack and Ace ist ein Geschwisterpaar aus Stammsinger, Songwriterin und Lena Schauer. Das sind die zwei, die beim Bridge Beat Brunch schon dabei waren und heuer einen großen Slot kriegen.
12: Der Bridge Beat Brunch, täglich um 11 Uhr im Hofgarten, ist ein ganz wesentlicher Bestandteil des Festivals.
13: Wo man ganz niederschwellig im Rausen sitzend, Kaffee trinkend, gute Musik hören kann von jungen, aufstrebenden Künstlern, aber auch ein paar Künstler, die am Abend danach auf der Bühne sind. Zum Beispiel die New Orleans Acts kommen wirklich auch zum Bridge Beat Brunch.
12: Nach einem Dialektabend am Freitag mit dem Wiener Liedermacher Norbert Schneider und den Oberlandlern von Saltbrent.
13: Saltbrent wird diesmal mit 4 Bläser auftreten, also mit ziemlich großer Besetzung, das wir vorher noch nicht gehört hatten. Das freut mich sehr.
12: Geht die Reise am Samstag weiter nach New Orleans mit zwei Bands, die die große Vielfalt dieser Innsbrucker Partnerstadt abbilden sollen, sagt Marquez. Das sind
13: zum einen die Dirty Rotten Vipers als originale Straßenband, die aber in sich schon sehr viele Brücken, musikalische Brücken schlagen, nämlich vom Rap zum Punk zum Rock. Mit der Erica Falls und der Vintage Soul ist eher die modernere Generation ein bisschen am Ruder. Sie bezeichnet selber so als New Soul.
12: Drei Tage lang bietet das Bridgebeat Festival musikalische und kulturelle Begegnungen bei freiem Eintritt, aber ganz sicher nicht umsonst.
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0: was für Fassi?
1: Fassi? Das ist Matteo Bocelli in Radio Tirol um ganz genau 10 vor 6. Das ist die Zeit für die Nachrichten. Verständlich für alle.
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3: Die wirtschaftliche Lage in Österreich wird bis zum Jahr 2030 nur langsam besser. Die Wirtschaft soll jedes Jahr um 1% wachsen. Das ist sehr wenig, sagen Wirtschaftsexperten vom Institut für höhere Studien. Außerdem soll es ab dem Jahr 2027 weniger arbeitslose Menschen geben. Die Situation bei Facharbeitskräften wie Handwerker oder Pflegekräfte verschlechtert sich aber. Davon gibt es in Österreich immer weniger. Zudem soll erst ab dem Jahr 2028 die Teuerung auf 2% sinken. Im Juni hat die Teuerung 3,2% betragen. In Tirol gibt es ein Problem mit vielen Lastwagen auf der Brennerautobahn. Über diese Autobahn fährt man von Österreich ins Nachbarland Italien. Tirol hat eigene Regeln für die Brennerautobahn aufgestellt, wie etwa ein Nachtfahrverbot oder ein Winterfahrverbot. Italien hat sich darüber beschwert. Heute hat sich der Generalanwalt geäußert. Er unterstützt den Europäischen Gerichtshof bei Entscheidungen. Laut dem Generalanwalt sind einige Tiroler Regeln tatsächlich nicht in Ordnung. Zu einem späteren Zeitpunkt wird der Europäische Gerichtshof entscheiden, ob Tirol die Regeln für die Brennerautobahn ändern muss. In der Ukraine gibt es seit heute einen neuen Regierungschef. Er heißt Serhii Koretzki und ist bereits der dritte Regierungschef während des Ukraine-Kriegs. Präsident Volodymyr Zelensky hat die bisherige Regierungschefin überraschend entlassen. Der neue Regierungschef soll dafür sorgen, dass die Ukrainer im Winter nicht frieren. Er war bisher Chef des ukrainischen Energieversorgers Naftogaz. In Südtirol in der Stadt Bozen ist heute ein Teil des Gerichtsgebäudes eingestürzt. Eine Reinigungskraft wurde leicht verletzt. Der Grund für den Einsturz ist noch unklar. Jetzt ermitteln Polizisten die Ursache. Derzeit gibt es an den Säulen des Gerichtsgebäudes Umbauarbeiten. Das waren die Nachrichten in einfacher Sprache, gelesen von Eva-Maria Fohn, Redaktion Julia Berger und Lorenz Lohr.
1: Und gleich nach 6 macht hier Peter Markreiter mit der Tiroler Weiß in Radio Tirol weiter. Ich bin der David Steiner.
4: Wünsche Ihnen einen schönen Abend. Vielen Dank.

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2: Am Mikrofon begrüßt Sie Cornelia Krebs. In der Ukraine hat eine von Präsident Volodymyr Zelensky initiierte Regierungsumbildung eine politische Krise und Proteste im ganzen Land ausgelöst. Widerstand gibt es vor allem dagegen, dass Zelensky den populären jungen Verteidigungsminister Mikhailo Fedorov gefeuert hat, den viele als den Vater der jüngsten militärischen Erfolge der Ukraine sehen. Christian Lininger berichtet.
3: Tausende sind es in Kiew und auch in Odessa, Saporischschja, Kharkiv, Dnipro und anderen Städten gibt es Proteste gegen die Absetzung des beliebten jungen Verteidigungsministers. Fedorov hat wirklich etwas weitergebracht. Wir haben die Front stabilisiert, rücken vor, blockieren die Krim und Fedorov bekämpft auch die Korruption, meint ein junger Demonstrant. Doch zwischen Fedorov und Generalstabschef Alexander Sirski hat es Dauerstreit gegeben. Deswegen habe er den Verteidigungsminister entlassen, erklärt Präsident Volodymyr Zelensky. Und Fedorov bestätigt die Vorwürfe. Beschuldigt Sirski, das Land zu spalten, statt den Krieg zu gewinnen, sagt, er habe auf Sirskis Ablöse gedrängt. Der Streit in der Armee ist damit öffentlich. Die von Zelensky initiierte Regierungsumbildung verläuft alles andere als glatt.
2: Nach heftiger Kritik tritt der Wiener Marktamtsleiter Andreas Kutheil mit sofortiger Wirkung zurück. Das wurde vor kurzem bekannt. Hintergrund ist eine Recherche der Wochenzeitung Falter, wonach Mitarbeiterinnen und Mitarbeiter Kutheil Sexismus, Rassismus und Mobbing vorwerfen. Die Stadt Wien prüft die Vorwürfe noch. Bis dahin gelte die Unschuldsvermutung, heißt es in einer Aussendung. Die RBI, die Raiffeisenbank International, dürfte den Bieterbewerb um die Addiko-Bank für sich entscheiden. Mehr als 55% der Addiko-Aktionäre nehmen das Angebot der RBI an. Damit dürfte sich die RBI im Kampf gegen die slowenische Bank NLB durchsetzen. Außer Aktionäre machen die Annahme des RBI-Angebots rückgängig. Die Addiko-Bank ist aus der früheren Hypo Alpe Adria hervorgegangen. US-Verteidigungsminister Pete Hegseth will mehr Testosteron für US-Soldaten und führt daher verpflichtende Testosterontests für alle Streitkräfte ab 30 an. Wird ein Mangel festgestellt, wird eine Behandlung empfohlen. Aus Washington berichtet Christoph Kohl.
4: Es gehe darum, sicherzustellen, dass US-Soldaten die richtigen Testosteronwerte haben, um im Kampf Bestleistungen zu erbringen.
5: Ensuring you have the right testosterone levels to operate at your absolute
4: begründet Verteidigungsminister Pete Hegseth, der sich selbst Kriegsminister nennt, die Einführung von Testosterontests für Soldaten ab 30. Der einzelne Kämpfer sei nämlich der wichtigste taktische Vorteil der USA im Krieg. Freiwillige Testosterontherapien sollen sie an der Spitze der Schlagkraft halten.
5: We're keeping you on the leading edge of lethality.
4: Der Kriegsveteran Mark Kelly bezeichnet den Plan als eigenartig.
6: It's a weird idea.
4: Die US-Armee brauche nicht mehr Testosteron, sondern bessere Führung, meint der Senator der Demokraten.
2: Das waren die Nachrichten mit Cornelia Krebs. Zum Wetter.
7: Heiß geht es durch den Abend. In allen Landeshauptstädten messen wir derzeit um die 30 Grad. Dazu gibt es eine Mischung aus Sonnenschein, Wolken und nur einzelnen Schauern. Vor kurzem hat es zum Beispiel östlich von Graz geregnet. Heute Nacht müssen wir dann besonders im westlichen Bergland mit ein paar Schauern und Gewittern rechnen, die kräftig sein können. Morgen steigt im Laufe des Tages dann auch weiter im Osten und Süden die Gewitterwahrscheinlichkeit. Auch Unwetter sind dann möglich durch intensiven Regen, Sturmböen und eventuell auch Hagel. Zeitweise ist morgen aber auch Platz für Sonnenschein und die Temperaturen erreichen meist 25 bis 32 Grad. Am Wochenende geht es dann unbeständig weiter und die Temperaturen gehen eine Spur zurück. So viel zum Wetter von Nathalie Auer.
8: Sicher unterwegs sind Sie mit dem Radio Tirol Verkehrsservice L9 Mittelgebirgsstraße in Tulfes, Sperre wegen Belagsarbeiten. Der Verkehr wird über die Folderwaldstraße und Folders umgeleitet. Die L225, die Gnadenwalder Straße, ist zwischen Wiesenhof und der Zufahrt Hinterhornalm wegen Arbeiten bis morgen um 6 Uhr gesperrt. Wir wünschen Ihnen damit weiterhin gute Fahrt.

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1: Sechs Sorten, unzählige Klangfarben und aus der Tiroler Volksmusik kaum Weg zu denken. Heute rucken wir mal die Gitarre bei der Tiroler Weiss ganz bewusst ins Rampenlicht. Wir hören sie als rhythmische Begleiterin, als Melodie, Instrument und in ganz unterschiedlichen Besetzungen. Und dazu gibt's Veranstaltungstipps für alle, die Volksmusik in den kommenden Tagen auch live erleben möchten. Starten wir gleich in die nächste Stunde mit der Wengerbach-Musik und dem Stickel. Am Freitag schon kommen, heute schon am Donnerstag.

Heute widme ich unsere Sendung einem Instrument, das in der Volksmusik oft nicht im Vordergrund steht. Meistens wird es als Begleitinstrument eingesetzt. Manchmal aber auch als melodieführendes, die Gitarre. Sie gibt den Rhythmus vor, druckt die Harmonie und schafft gemeinsam mit dem Bass das musikalische Fundament. Sie begleitet Sängerinnen und Sänger, ebenso wie die steirische Harmonika, die Zither, die Harfe oder auch ganze Tanzelmusik. Dabei drängt sie sich selten auf. Eine gute Gitarrenbegleitung merkst du aber sofort. Gerade darin liegt die besondere Kunst des Begleitens. Aufmerksam zuhorchen, den Rhythmus sicher halten, einen passenden Klang entwickeln auf dem Instrument, auf die Melodie reagieren und den Mitmusikantinnen und Musikanten genug Raum lassen. Die Gitarre verbindet also nicht nur Akkorde, sondern oftmals die ganze Gruppe. In Tirol besitzt sie zudem eine besonders lange und vielseitige volksmusikalische Tradition. Sie wird nicht nur zum Begleiten verwendet, sondern eben auch als Melodieinstrument im Duo oder im Trio. Und man hört sie auch sogar in einer ganz speziellen alten Stimmung, nämlich der zigeunerischen Stimmung. Das ist was ganz Besonderes und so in der Form bei uns eigentlich speziell im Tiroler Unterland anzutreffen. Hören wir euch gleich mal in ein Solostück in zigeunerischer Stimmung. Spielt eine, die Romana Hauser spielt in seinem Bayerischen.

So klingt's also, wenn man Gitarre in Tirol in einer zigeunerischen Stimmung spielt. Das ist schon ganz was Spezielles und hat man nicht alle Tage. Und jetzt hören wir die Gitarre als Liedbegleiterin. In dem Fall spielt sie Joch Weißbacher und singt auch dazu mit seinen Antoni-Sängern aus der Wiltschenau. Bei meinem Schatz, da bleibe ich nicht.

Die Vorläufer der Gitarre reichen weit in die Geschichte zurück. Über den arabischen Kulturraum seien verwandte Zupfinstrumente nach Spanien kämen. Dort erlebte die Gitarre bereits im 16. Jahrhundert die erste große Blütezeit. Von Spanien aus hat sie sich schließlich in ganz Europa durch spanische und portugiesische Seefahrer auch auf anderen Kontinenten verbreitet. Ihre heutige Form entwickelte sich allerdings erst nach und nach. Es hat viele verschiedene Formen und Saitenbespannungen gegeben. Um 1800 hat sich schließlich die sechsseitige Gitarre mit den bekannten sechs Einzelseiten dann durchgesetzt. Und damit sind wir auch schon bei jener Stimmung angelangt, die bis heute verwendet wird, E-A-D-G-H-E. Viele von euch, die vielleicht einmal ein bisschen Gitarre gespielt haben, kennen ja den Spruch, ein Anfänger der Gitarre hat Eifer. So kann man sich ganz einfach die Gitarrenstimmung merken. Die Geschichte des Gitarrenspiels in Tirol reicht dokumentiert über 200 Jahre zurück und somit bei uns auch, hat es eben auch eine große Tradition, das Instrument. Eine ganz bekannte Gruppe aus früheren Jahren war zum Beispiel bei uns das Kirchbichler Gitarrenduo. Hochmens am Lohn, wie der Beitel Mayer und der Max Mitterer in ihrer unnachahmlichen Art und Weise im Gitarrenduo gespielt haben.

unverkennbar. Das Kirchbichlige Tarntor mit ihrer unverwechselbaren Spielart. Unverwechselbar seien auch die nächsten zwei Musikanten. Sie kommen aus Mittenwald, sie spielen und singen mit der Zither- und Kontragitarre. Auch wieder ganz eine besondere Art von Gitarrenbauart und Gitarrenspielen. Aber das werdet ihr gleich hören, wenn sie das Liedl klingen lassen. Ich bin ein Jungsbürschel. Wir hören das Duo Krinner-Hornsteiner aus Mittenwald.

Charakteristisch für die Gitarre ist ihr achterförmiger Korpus. Die Decke bildet gemeinsam mit dem Schallloch den Boden und den Zargen den Resonanzraum. Der Ton entsteht durch die schwingenden Saiten und wird über dem Steg auf den gesamten Korpus dann übertragen. Auch bei der Notation gibt es eine Besonderheit. Gitarrennoten werden meistens im Violinschlüssel geschrieben. Tatsächlich klingt das Instrument aber eine Oktave tiefer als notiert. Man spricht daher von einem oktavierenden Violinschlüssel. Früher hat man auch häufig Tabulaturen zum Aufschreiben von Melodien verwendet.

Das ist ganz praktisch, denn dann weiß man gleich als Spieler, auf welchen Bund ich welchen Ton greifen muss. Heute wird dieses System interessanterweise gerne auch noch im Pop- und Rockbereich verwendet. In der Volksmusik wird Gott sei Dank aber noch vieles ohne Noten gespielt. Versierte Begleiter und Begleiterinnen orientieren sich an Akkordsymbolen, Griffbildern und vor allem aber am Gehör und an wiederkehrenden musikalischen Abläufen. Ein erfahrener Volksmusikgitarrist erkennt häufig schon an der Melodieführung, wenn ein Harmonienwechsel bevorsteht. Ja, und dann kommt es halt wie immer auch auf die Feinheiten drauf an, ist die Gitarrenbegleitung rhythmisch gut gespielt, groove die Begleitung, wie man heute so schön sagt, klingt er noch strach rassig oder klingt er eher fad. Eine gute Begleitung besteht eben nicht nur aus möglichst vielen Noten, sondern aus den richtigen Tönen, gespielt im richtigen Augenblick. So einfach was. Ein schönes Beispiel für eine sehr prägnante Gitarrenbegleitung ist die Rothof-Musik aus dem Berchtesgadener Land mit ihrem legendären Gitarristen Wastl Irlinger. Hören wir das Stickel auf der Mauracher Alm.

Sicher unterwegs sind Sie mit dem Radio Tirol Verkehrsservice. L9 Mittelgebirgsstraße in Tulfes. Sperre wegen Belagsarbeiten. Der Verkehr wird über die Volder Waldstraße und Volders umgeleitet. Die L225, die Gnadenwalder Straße, ist zwischen Wiesenhof und der Zufahrt hinter Hornalm wegen Arbeiten bis morgen 6 Uhr gesperrt. Wir wünschen damit weiterhin gute Fahrt.

Heute geht's bei der Tiroler Weiß um die Gitarre. Bereits in den ältesten erhaltenen Aufzeichnungen für die Gitarre finden sich zwei grundlegende Spielweisen für das Instrument. Das Melodiespiel und das Akkordspiel. Das ist bis heute so. In der alpenländischen Volksmusik wird die Gitarre besonders häufig als Begleitinstrument eingesetzt. Sie unterstützt den Gesang, trug eine Stubenmusik und sorgt in der Tanzelmusik für rhythmische Stabilität. Dabei kann sie sehr unterschiedlich gespielt werden. Vor allem kommt es aber auch immer darauf an, welche Gattung gerade klingt. Ein Walzer wird ganz anders begleitet wie zum Beispiel ein Bayerischer. Der Gitarrist muss daher nicht nur die Harmonien und Akkorde kennen, sondern vor allem auch den Charakter des jeweiligen Tanzes verstehen. Besonders wichtig ist das Zusammenspiel mit dem Bass. Gitarre und meistens Kontrabass bilden in vielen Besetzungen eine besondere Einheit. Der Bass setzt die Grundlage, während die Gitarre den harmonischen und rhythmischen Raum dazwischen ausfüllt. Bei der Liedbegleitung ist auch noch einmal ganz eine andere Geschichte. Da ist nämlich eine besondere Zurückhaltung gefragt. Die Gitarre soll die Singenden stützen, aber nicht zudecken. Gerade bei getragenen Liedern ist eine einfühlsame Gitarrenbegleitung unerlässlich. Ganz schön ist also eine Liedbegleitung zum Beispiel mit Gitarre beim Afelder Dreigesang zu hören.

Die Gitarre kann aber natürlich auch weit mehr als nur begleiten. Besonders reizvoll ist zum Beispiel das Musizieren mit zwei oder gar mit drei Gitarren. Beim traditionellen Gitarrenduo übernimmt eine Gitarre häufig die Melodie. Die wird meistens gleich zweistimmig gespielt. Die zweite Gitarre begleitet dazu. Dadurch entsteht trotz der Klangbesetzung eigentlich schon ein erstaunlich voller Klang. Und beim Gitarrentrio kommt meistens noch eine weitere Melodiestimme dazu. Die spielt dann eine Gegenstimme oder eine dritte Stimme. Die klingt oftmals gleich wunderbar voll und harmonisch. Aber die Instrumente müssen natürlich sehr gut aufeinander abgestimmt sein. Und die Spieler und Spielerinnen müssen gut aufeinander horchen. Ich habe ein schönes Beispiel für ein Gitarrentrio, für ein Gitarrenduo, muss ich sagen, aus unserem Archiv gefunden. Wir haben die Bongauer Bauernpolka gespielt vom Gitarrenduo Eibel aus Bayern.

Das war der weit und bekannte bayerische Gitarrist, Sendungsmacher und Moderator Sepp Eibl im Gitarrenduo. Ja, und weiter geht's mit ein bisschen jüngeren Volksmusikanten. Das Kirchschlager Gitarrentrio aus Oberösterreich spielt uns den Mama Papa Bayerischen.

Heute hat sich bei der Tiroler Weiß alles um die Gitarre in der Volksmusik gedreht. Und da war für mich die Quellensuche gar nicht schwer, denn in Tirol haben wir einfach viele Volksmusikgruppen, die mit diesem vielseitigen Instrument ganz eine tolle Musik machen können. Schauen wir euch da mal auch ins Oberland zum Beispiel. Da gibt es die Oberlandler Sortenmusik mit der Helga Hochstöger, mit der Christa Meier-Häfele und mit dem weit und bekannten Gitarristen Andi Bürschner.

Gitarrenmusik aus dem Tiroler Oberland haben wir gehört. Die Oberlandler Sortenmusik hat uns das Stück auf der Ick gespielt. Und drauf als kleinen Kontrast noch ein Gitarrenstück aus dem Tiroler Unterland mit einem interessanten Titel. Die Leukenthaler Sortenmusik spielt ins dem Bayerischen nix gegen einen Schweinsbraten. Ja, da kriegt man ja fast einen mega Hunger.

Zum Abschluss der heutigen Tirolerweise werfen wir einen Blick auf ein paar Volksmusikveranstaltungen der kommenden Woche. Unter dem Motto Tirol grüßt Mittenwald steht der Volksmusikabend des Tiroler Volksmusikvereins am kommenden Dienstag, den 21. Juli, in der landwirtschaftlichen Lernstadt Ratholz. Mit dem Mittenwalder Schmiss und der Almsumer Musi stehen zwei herausragende Gruppen auf der Bühne, die von bekannten Musikern wie Christoph Grinner und Hansi Hornsteiner geprägt sind. Beginn ist um 19.30 Uhr. Ein weiterer Höhepunkt folgt dann am Donnerstag, den 23. Juli, mit der Nacht der Tracht. Bereits um 17 Uhr wird ein festlicher Gottesdienst gefeiert, musikalisch gestaltet von Referentinnen und Referenten sowie Teilnehmerinnen und Teilnehmern der Tiroler Musizierwoche. Um 19.30 Uhr beginnt dann die Nacht der Tracht an diesem Donnerstag. Nach dem feierlichen Auftanz zeigen die Seminarteilnehmerinnen und Teilnehmer ihr musikalisches Können. Natürlich steht da auch gemeinsames Volkstanzen und Singen auf dem Programm. Beide Veranstaltungen finden in der landwirtschaftlichen Lernstalt in Ratholz statt. Der Eintritt ist frei, Platzreservierungen seien möglich. Ja, und heute am Abend beginnt in Elbbergen das diesjährige Bataillonsschützenfest. Um 19.45 Uhr gibt es einen Einmarsch und danach Unterhaltung im Zelt. Morgen findet dann am Abend die Aufführung des Traums eines österreichischen Reservisten statt. Und am Sonntag gibt es dann das große Schützenfest des Bataillons Vital Eisenstecken. Ja, wenn auch Sie Ihre Veranstaltung bei uns in der Tirolerweise ankündigen möchten, dann schicken Sie uns doch einfach eine E-Mail an tiroler-weiss@orf.at.

Peter Mager, der verabschiedet sich für heute bei der Tiroler Weiß mit 6 Sorten, viel verschiedenen Klangfarben und hoffentlich auch mit etwas Lust der Gitarre auch beim letzten Stück der heutigen Sendung besonders aufmerksam zuzuhören. Macht es gut, bis zum nächsten Mal.

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1: Am Mikrofon begrüßt Sie Cornelia Krebs. Im unendlichen Transitstreit zwischen Italien und Österreich über den Lkw-Verkehr am Brenner gibt es eine höchstgerichtliche Vorentscheidung. Der Generalanwalt am Europäischen Gerichtshof in Luxemburg gibt Italien teilweise recht und beanstandet mehrere Antitransitmaßnahmen Österreichs als EU-rechtswidrig, etwa das Nachtfahr- und Wochenendfahrverbot. Dazu sagt ÖVP-Bundeskanzler Christian Stocker heute:
2: Die Gerichtsentscheidung wird das, was an das Gericht herangetragen wird, beantworten und lösen, aber das wird das Problem am Brenner nicht lösen. Das heißt, wie immer diese Entscheidung ausgeht, wir werden dort eine Lösung finden müssen für die Menschen, die dort wohnen und für den Transit in Europa. Das kann man nur in Zusammenarbeit der betroffenen Länder erreichen und darum bemühe ich mich.
1: So Bundeskanzler Stocker. Ein Urteil des EuGH wird frühestens im Spätherbst oder Anfang kommenden Jahres erwartet. Dieses folgt meistens der Einschätzung des Generalanwalts. Vom Tiroler ÖVP-Landeshauptmann Anton Mattle hieß es heute, Tirol werde beim Transit nicht nachgeben. Das Budgetbegleitgesetz hat die letzte parlamentarische Hürde genommen. Nach dem Nationalrat gab auch der Bundesrat heute grünes Licht für das Paket, das mit fast 70 Gesetzesänderungen die Umsetzung des Budgets sicherstellt. Damit kann etwa die neue Paketsteuer wie geplant am 1. Oktober in Kraft treten. Endgültig auf Schiene sind auch die Pensionsanpassung, das Einfrieren von Familienleistungen und die Lohnnebenkostensenkung. Die Polizei hat 2025 an die 37.000 Anzeigen im Zusammenhang mit Drogenkriminalität registriert. Das ist ein leichter Rückgang im Vergleich zu 2024. Laut dem heute präsentierten Drogenbericht ist Cannabis mit fast 3 Tonnen die am meisten sichergestellte illegale Droge. Das größte Problem ist aber Kokain. Berthe Tomasovic berichtet.
3: Die Anzeigen sind zwar leicht gesunken, die sichergestellten Drogenmengen aber gestiegen. Das habe mit großen Einzelsicherstellungen zu tun, sagt Daniel Lichtenegger, Leiter der Abteilung Drogenkriminalität im Bundeskriminalamt.
4: Speziell synthetische Suchtgifte, Amphetamine, Methamphetamine ist ein stärkerer Anstieg zu verzeichnen. Wir können uns da Kokainschwämme nicht entziehen. Auch hier ist ein Anstieg zu verzeichnen.
3: Kokain ist auch das größte Problem aus Patientensicht, sagt Ewald Lochner, Suchtmittelkoordinator der Stadt Wien.
5: Da eben Kokain relativ viel am Markt verfügbar ist, der Preis ist relativ günstig auf der einen Seite und auf der anderen Seite ist auch die Reinheit der Substanz relativ groß.
3: Einen besonders riskanten Drogenkonsum gäbe es bei Jugendlichen. Diese konsumieren häufig mehrere Substanzen hintereinander. So steigt das Risiko für eine Vergiftung.
1: Der Dienstagmittag vermutlich wegen eines Blitzschlags ausgebrochene größere Waldbrand oberhalb von Wildermiming in Tirol hat auch heute noch viele Einsatzkräfte beschäftigt. Nachdem das Feuer selbst bereits Dienstagabend gelöscht wurde, mussten nun Glutnester auf der betroffenen Fläche umgegraben und beseitigt werden. Am Nachmittag wurde der Einsatz vorerst beendet. Für morgen früh ist ein weiterer Drohnenflug vorgesehen. Das waren die Nachrichten mit Cornelia Krebs. Zum Wetter.
6: Recht sonnig und heiß haben wir es heute Abend. Regenschauer gibt es derzeit nur ganz vereinzelt im Bergland. Heute Nacht kommen dann von der Schweiz und von Bayern her weitere Regenschauer und eventuell auch Gewitter herein. Und Stichwort Gewitter, die sind morgen so gut wie nirgends ausgeschlossen. Besonders in der Steiermark und im Burgenland sind auch Unwetter möglich, denn in kurzer Zeit kann es enorm viel regnen. Neben dem Starkregen können aber auch Sturmböen und Hagel Probleme machen. Für ein paar Stunden scheint morgen aber auch die Sonne und die Höchstwerte liegen bei meist 26 bis 32 Grad. Am Wochenende wird es dann weniger warm. Sonst ändert sich nichts. Es bleibt unbeständig mit Schauern und Gewittern. So viel zum Wetter von Nathalie Auer.
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1: Am Mikrofon begrüßt sie Cornelia Krebs. In Kronsdorf in Oberösterreich, einer Gemeinde mit 3.500 Einwohnern, baut der Tech-Gigant Google sein neues Rechenzentrum. Umweltverträglichkeitsprüfung hat es keine gebraucht. Eine grobe Gesetzeslücke, finden Kritiker. Die oberösterreichischen Grünen wollen nun den Nationalrat damit befassen, berichtet Tanja Malle.
2: Boden, Strom, Wasser, Rechenzentren verbrauchen immens viele Ressourcen. Dennoch braucht es für sie aktuell keine Umweltverträglichkeitsprüfung. Eine grobe Gesetzeslücke finden die oberösterreichischen Grünen, Klubobmann Severin Mayer.
3: Das ist aus unserer Sicht klar, dass das dringend geändert werden muss. Und auf unserer Seite ist einer der Schritte in Vorbereitung, dass dies im Nationalrat so bald wie möglich behandelt wird.
2: Technisch ist das Projekt kein Problem. Die Netze würden das aushalten, sagt heute E-Control-Vorstand Alfons Haber.
4: Energetisch ist es in diese Mengen eben auch möglich, leistungsmäßig ist am Netzanschluss auch.
2: Der zuständige ÖVP-Landesrat Markus Achleitner wollte dazu heute kein Interview geben. In den USA stoppt der Bundesstaat New York nun übrigens den Bau von neuen KI-Rechenzentren aus Sorge des hohen Energie- und Wasserbedarfs.
1: Der Leiter des Wiener Marktamtes, Andreas Kotheil, ist nach schweren Vorwürfen zurückgetreten. Das hat die Magistratsdirektion mitgeteilt. Gegen Kotheil gibt es Vorwürfe wegen Sexismus, Rassismus und Mobbing. Matthias Lang mit den Details.
5: Heute am späten Nachmittag kommt die Mitteilung von der Magistratsdirektion. Der Leiter des Marktamts, Andreas Kotheil, legt seine Leitungsfunktion zurück. Aber er sucht aus persönlichen Gründen, mit sofortiger Wirkung von der Funktion enthoben zu werden. Seit Dienstag haben zahlreiche Marktamtsmitarbeitende Vorwürfe gegen ihn erhoben, von Sexismus über Rassismus bis zum Mobbing. Einen Mann soll er etwa so gemobbt haben, dass er seither im Krankenstand ist. Zuletzt haben sich 20 Beschäftigte an den unabhängigen Bediensteten Schutz der Stadt Wien gewendet. Die Stadt prüft die Vorwürfe, wird betont. Wann es ein Ergebnis geben wird, ist nicht klar. Der 60-jährige Kotheil war seit 8 Jahren Leiter des Marktamts. Bis auf Weiteres übernimmt sein Stellvertreter Christian Seiringer die Leitung des Marktamts.
1: Die Ukraine hat russische Vorwürfe bestritten, den Chefingenieur im von Russland kontrollierten Atomkraftwerk Zaporizhia im Süden der Ukraine getötet zu haben. Es handle sich um haltlose Vorwürfe der Russischen Föderation, so das ukrainische Außenministerium heute. Der russische Atomkonzern Rosatom hatte den ukrainischen Streitkräften zuvor vorgeworfen, den Mann mit einem Drohnenangriff gezielt getötet zu haben. Der Iran hat die Houthi-Rebellen im Jemen offenbar aufgefordert, sich auf eine Sperrung des Seewegs für Öltransporte im Roten Meer vorzubereiten, sollten die USA die iranische Energieinfrastruktur angreifen. Das sagten 3 Insider gegenüber der Nachrichtenagentur Reuters. Ein solcher Schritt würde die weltweite Energieversorgung massiv bedrohen, da die wichtigste Route durch die Straße von Hormuz bereits vom Iran blockiert wird. Das waren die Nachrichten mit Cornelia Krebs. Zum Wetter.
6: Mit einzelnen Schauern und Gewittern müssen wir auch in den kommenden Stunden in Vorarlberg und in Tirol rechnen. Sonst bleibt es heute Nacht meist trocken. Morgen scheint dann zeitweise die Sonne und damit wird es sehr warm bis heiß. Die Temperaturen erreichen vielerorts 26 bis 32 Grad. Regenschauer und Gewitter sind aber auch ein paar dabei und diesmal sind sie nirgends ausgeschlossen. Außerdem kann es stellenweise auch zu Unwettern kommen durch intensiven Regen und Sturmböen. Auch das Wochenende wird unbeständig mit weiteren Schauern und Gewittern. So viel zum Wetter von Nathalie Auer.
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1: Am Mikrofon begrüßt Sie Cornelia Krebs. Nicht nur, wie viel Strom verbraucht wird, sondern auch wann und wie viel auf einmal. Das soll künftig über die Höhe der Netzgebühren entscheiden. Wer das öffentliche Netz stärker belastet, soll mehr zahlen. So soll das Netz entlastet werden. Das sehen die neuen Regeln der Regulierungsbehörde E-Control vor. Grundlage dafür ist das neue Elektrizitätswirtschaftsgesetz. Vanessa Gruber berichtet.
2: Das Elektroauto mit voller Leistung aufladen, das soll künftig teurer werden. Wer langsam, gleichmäßig Strom aus dem öffentlichen Netz bezieht, der soll davon profitieren und weniger Netzkosten zahlen, sagt Michael Strebel, Vorstand der Regulierungsbehörde E-Control.
3: Bisher wurde der Netztarif fast ausschließlich danach berechnet, wie viel Strom sie verbrauchen. Das ist aber in Wirklichkeit nicht sozusagen der Kostenfaktor, der den Ausbau der Netze verursacht, sondern wir müssen weg von der Menge und sozusagen stärker die Spitzenlast in Betracht ziehen.
2: Gerade die Spitzenlasten, wenn also in kurzer Zeit besonders viel Energie verbraucht wird, beanspruchen die Netze enorm und machen den Netzausbau unnötig teuer. Die konkreten Netzgebühren werden im Herbst festgelegt.
1: Die ungarische Regierung hat aufgrund der Asbestbelastungen durch burgenländischen Schotter die Entfernung von Schotterbelägen in der westungarischen Stadt Szombathely angeordnet. Betroffen ist eine Streckenlänge von insgesamt 12 Kilometern. Entfernt werden müssen laut Berechnungen 84.000 Tonnen. Premier Peter Madja kündigte in der Angelegenheit eine neue Abstimmung mit ÖVP-Bundeskanzler Christian Stocker an, denn die gemeinsame Arbeitsgruppe sei bisher nicht weit gekommen. Die EU-Länder verlängern den besonderen Schutzstatus für Ukrainer, die vor dem Krieg geflüchtet sind, bis März 2028. Zwischen 80 und 90.000 von ihnen leben in Irland. Dort treffen sich heute die EU-Innenminister, die für den Status der Geflüchteten zuständig sind. Für die Menschen aus der Ukraine, die sich in der EU ein neues Leben aufbauen wollen, ist die Unsicherheit über ihren Aufenthaltsstatus eine große Belastung. Aus Dublin, Verena Sophie Meyer.
4: Vor einem Jahr hat die 32-jährige Victoria Chorvonos gemeinsam mit ihrem Mann ein Café im Süden von Dublin eröffnet. Benannt haben sie es nach seiner verstorbenen Großmutter Lucia. Ein eigenes Unternehmen zu gründen sei immer ein Risiko. Doch bis vor kurzem wusste Victoria nicht einmal, wie lange ihr Schutzstatus in der EU noch gilt. Dass er nun bis März 2028 verlängert wird, sei eine Erleichterung. Langfristig sollen Ukrainerinnen und Ukrainer, die hier bleiben wollen, in einen regulären Aufenthaltstitel wechseln. Auch Irland bietet ein Programm an. Victoria zögert, denn der Schritt fühlt sich gewaltig an. Man kann aber auch nicht an zwei Orten gleichzeitig leben. Das fresse einen von innen auf. Von den europäischen Politikerinnen, den Innenministern, die sich heute in Dublin treffen, wünscht sich die junge Unternehmerin vor allem mehr Klarheit.
1: Das waren die Nachrichten mit Cornelia Krebs. Zum Wetter.
5: Immer noch 30 Grad messen wir jetzt zum Beispiel in der Wiener Innenstadt. In Waadt in Vorarlberg hat es dagegen mit einem Gewitter auf nur 13 Grad abgekühlt. Und Stichwort Gewitter, die ziehen auch noch in den nächsten Stunden durch, und zwar stellenweise in Vorarlberg und in Tirol. Morgen tauchen dann auch von Salzburg bis ins Burgenland ein paar Schauer und Gewitter auf. Teilweise können die auch heftig sein, mit Starkregen und gefährlichen Sturmböen. Zeitweise ist aber auch Platz für Sonne und die Temperaturen erreichen meist 26 bis 32 Grad. So viel zum Wetter von Nathalie Auer.
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1: Im Tiroler Transitstreit mit Italien ist heute möglicherweise die Vorentscheidung gefallen. In Genua wurden heute die Urteile erster Instanz nach dem Einsturz der Morandi-Autobahnbrücke gefällt. In der Ukraine gibt es Proteste gegen die Regierungsumbildung. Zum Nachtjournal begrüßt sie Cornelia Krebs. Im Transitstreit mit Italien über den Lkw-Verkehr am Brenner droht Österreich eine rechtliche Niederlage. Der Generalanwalt am Europäischen Gerichtshof in Luxemburg gibt Italien großteils recht. Normalerweise folgt der Gerichtshof den Empfehlungen des Generalanwalts. Entsprechend heftig beschwert man sich in Tirol, aber auch gegen die Tiroler Landesregierung wird Kritik laut. Mehr von Georg Oberhammer.
2: Von Oppositionsseite in Tirol kommt heute heftige Kritik in Richtung EU, weil das Recht auf Gesundheit und Umwelt offenbar gegenüber dem freien Warenverkehr das Nachsehen habe. Aber auch die Tiroler Landesregierung wird heftig kritisiert, weil bislang kein Plan B zum Schutz der Bevölkerung vor den Transitbelastungen auf dem Tisch sei, so Freiheitliche, Liste Fritz, Grüne und Neos. Von Oppositionsseite werden verschärfte Lkw-Kontrollen und tägliche Blockabfertigungen ins Spiel gebracht, um den Transit einzubremsen. ÖVP-Landeshauptmann Anton Matle verweist darauf, dass das Urteil des EU-Gerichtshofs noch ausstehe, das Land bereite sich aber auf alle Eventualitäten vor. SPÖ-Verkehrslandesrat René Zumtobel verweist jedenfalls auf die künftig niedrigeren Grenzwerte für Luftschadstoffe. Hier werde man beim Verkehr als Hauptverursacher ansetzen.
1: In Genua wurden heute die Urteile erster Instanz nach dem Einsturz der Morandi-Autobahnbrücke vor bald 8 Jahren gesprochen. Für viele der Angeklagten gab es mehrjährige Haftstrafen. Bis jetzt gibt es von den Anwälten beider Seiten nur erste Reaktionen, da die Urteilsbegründungen erst ergehen und auch sie erst nachlesen müssen, was der Richter denn gesagt hat. Cornelia Mospanik berichtet.
3: Bei 57 Angeklagten und 112 Anklagepunkten hatte man eine stundenlange Urteilsverlesung erwartet. Tatsächlich ging es schnell.
4: Castellucci Giovanni alla pena di anni 12 di reclusione.
3: Der ehemalige Chef der Gesellschaft Autostrade per l'Italia, Giovanni Castellucci, wird zu 12 Jahren Haft verurteilt. Für viele seiner Mitangeklagten gibt es mehrjährige Haftstrafen. Opferanwalt Raffaele Caruso sagt, die Angehörigen der Opfer hätten Gerechtigkeit. Es gab eine Ursache für den Einsturz, er wäre zu vermeiden gewesen. Der Anwalt des Hauptangeklagten Guido Carlo Aleva kündigt an, in die Berufung zu gehen. Was man hier sehe, sei ein Fehlurteil. Sein Mandant hätte nicht verurteilt werden dürfen und man könne ihn auch nicht verurteilen.
5: Non dovesse e non potesse essere condannato.
1: Cornelia Wospanik hat berichtet. Zurück ins Inland jetzt. Da kommt die Konjunktur nur langsam in Schwung. Das IHS, das Institut für höhere Studien, erwartet bis 2030 pro Jahr im Schnitt ein Wachstum von 1%. Das liegt knapp unter dem erwarteten Konjunkturplus für den Euroraum. Mehr von Volker Obermeier.
6: Tausende sind es in Kiew und auch in Odessa, Saporischschja, Kharkiv, Dnipro und anderen Städten gibt es Proteste gegen die Absetzung des beliebten jungen Verteidigungsministers. Fedorov hat wirklich etwas weitergebracht. Wir haben die Front stabilisiert, rücken vor, blockieren die Krim und Fedorov bekämpft auch die Korruption, meint ein junger Demonstrant. Doch zwischen Fedorov und Generalstabschef Alexander Sirski hat es Dauerstreit gegeben. Deswegen habe er den Verteidigungsminister entlassen, erklärt Präsident Volodymyr Zelensky. Und Fedorov bestätigt die Vorwürfe, beschuldigt Sirski, das Land zu spalten, statt den Krieg zu gewinnen, sagt, er habe auf Sirskis Ablöse gedrängt. Der Streit in der Armee ist damit öffentlich. Die von Zelensky initiierte Regierungsumbildung verläuft alles andere als glatt.
1: Das war jetzt natürlich nicht Volker Obermeier, sondern Christian Lehninger mit dem Bericht aus der Ukraine, wo es Proteste gibt. Jetzt der Bericht über die Einschätzungen des IHS. Entschuldigung bitte.
7: Das IHS geht davon aus, dass sich die Weltwirtschaft mittelfristig wieder erholt. Das hilft der exportstarken Industrie, die sich wieder als Konjunkturstütze erweist, sagt IHS-Chef Holger Bonin.
8: Das ist eine gute Nachricht. Die schlechte Nachricht ist, wir haben in den letzten Jahren Marktanteile verloren und diese Marktanteile werden wir nicht zurückholen.
7: Besser laufen soll die Bauwirtschaft, die seit 3 Jahren in der Krise steckt. Verhalten bleibt hingegen die Nachfrage im Inland. Der Konsum, so die Ökonomen, entfaltet kaum Dynamik. Zuversichtlich zeigt sich das IHS bei der Inflation. Die Teuerung werde 2028 wieder bei 2% liegen. Skeptisch bleibt das Institut mit Blick auf den Staatshaushalt. Österreich werde weiterhin die EU-Defizitvorgaben klar verfehlen.
1: Österreich rüstet auf, auch im Weltraum. So sollen in den kommenden Jahren eigene Beobachtungssatelliten des Bundesheers ins All geschossen werden. Hinzu kommt nun ein Projekt gemeinsam mit Luxemburg. Österreich will sich an einem neuen Kommunikationssatelliten beteiligen, über den das Bundesheer Daten und Kommunikation austauschen kann. Damit soll das Militär unabhängig werden von ausländischen und kommerziellen Satellitenbetreibern. Einzelheiten von Peter Daser.
9: Bisher hat das Bundesheer keine eigenen Satelliten im All. Bereits in Bau sind Beobachtungssatelliten und jetzt will man sich auch am Kommunikationssatelliten namens COFSAT 2 unter Federführung Luxemburgs beteiligen. Gebraucht wird das alles für die neuen Waffen und Fahrzeuge, die Österreich gerade kauft, erklärt Friedrich Teichmann vom Bundesheer.
10: Das sind Fahrzeuge, das sind Hubschrauber, das sind Abwehrraketen. Und alle die verlangen im modernen Gefechtsfeld, dass die digital vernetzt sind.
9: Eigene Satelliten sollen Österreich unabhängiger von kommerziellen ausländischen Anbietern machen. Verteidigungsministerin Claudia Tanner sagt,
11: diese Möglichkeit hier einzusteigen, die sichert uns dann auch eine entsprechende Autonomie und Unabhängigkeit.
9: Die Kosten sollen 5 Millionen Euro pro Jahr betragen.
1: Zum Sport jetzt und Christoph Ott.
12: Mit Sabine Payer beendet die erfolgreichste Alpinsnowboarderin Österreichs ihre aktive Karriere. Die Kärntnerin hat insgesamt 21 Weltcupsiege gefeiert, 3 WM-Medaillen geholt und als krönenden Abschluss noch Silber bei den Olympischen Spielen im Februar in Mailand und Cortina gewonnen. Beim Tennis-WTA-Turnier in Kitzbühel zieht nach Julia Graper gestern heute auch Sinja Kraus souverän ins Viertelfinale ein. Die als Nummer 2 gesetzte Wienerin feiert nach nur rund einer Stunde Spielzeit einen glanz 6:1 und 6:1-Sieg gegen die deutsche Eva Bennemann. Im Viertelfinale trifft die 24-Jährige morgen auf Erika Andreeva. Im Doppel ist für das ÖTV-Duo Kraus und Graper hingegen im Halbfinale Endstation. Die Österreicherinnen müssen sich dem spanisch-brasilianischen Duo Cavalli-Reimers-Pigossi glatt in 2 Sätzen geschlagen geben. Und bei dem British Golf Open, dem 4. Major-Turnier im Jahr, erwischt Sepp Straka einen guten Start. Der Wiener spielt eine Runde mit 2 unter Par und liegt damit nur 3 Schläge hinter dem führenden Jackson Suber aus den USA. Auch Bernd Wiesberger liegt mit nur einem Schlag über Par auf Kurs Richtung Wochenende.
1: Zum Abschluss das Wetter. Nathalie Auer, bitte.
13: Von der Schweiz und von Bayern her ziehen heute Nacht ein paar Schauer und Gewitter durch. Weiter im Osten und Süden haben wir es vorerst dagegen trocken. Das ändert sich dann aber morgen, denn diesmal sind in ganz Österreich Regenschauer und Gewitter möglich. Auch Unwetter können dabei sein. Am größten ist die Unwettergefahr morgen in Kärnten, in der Steiermark und im Burgenland. Zeitweise scheint aber auch die Sonne und die Temperaturen steigen meist auf 25 bis 32 Grad. Am Wochenende wird es dann weniger warm. Sonst ändert sich nichts. Es bleibt unbeständig mit Schauern und Gewittern.
1: Und das war das Nachtjournal. Entschuldigen Sie bitte nochmal für die technischen Störungen. Cornelia Krebs sagt, danke fürs Zuhören.
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Ich fühle mich halt anders an. Es riecht so irgendwie nach 100%. Der Regen hat schon lange aufgehört. Die Sonne scheint für uns für diesen Moment.

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0: komm. Das wird sich zeigen, denn der Weg entsteht im Gehen, Junge. Also träum, träum, träum.
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1: Am Mikrofon begrüßt sie Cornelia Krebs. Das US-Militär hat nach eigenen Angaben die sechste Nacht in Folge Ziele im Iran attackiert. Ziel sei es, die militärischen Fähigkeiten des Iran weiter zu schwächen, hieß es vom für die Region zuständigen Kommando des US-Militärs. Teheran reagierte mit Beschuss auf Ziele in der Region. Unter anderem meldeten die mit den USA verbündeten Golfstaaten Kuwait und Bahrain Angriffe. Auch Jordanien meldete erneuten Beschuss aus dem Iran. Zudem drohte der Iran damit, nach der Straße von Hormus auch das Rote Meer blockieren zu wollen. Das Interesse am Forschungsstandort Österreich wächst. Naturwissenschaftliche Forschungsinstitute berichten von gestiegenen Bewerbungszahlen aus den USA. Gleichzeitig kamen zuletzt weniger internationale Studierende in die Vereinigten Staaten. Mehr von Tobias Mayer.
2: Im Bereich Biowissenschaften haben sich zuletzt doppelt so viele Forscherinnen und Forscher aus den USA beworben als normalerweise, berichtet die Österreichische Akademie der Wissenschaften. Auch das Spitzenforschungsinstitut ISTA in Klosterneuburg spricht von einem gestiegenen Interesse aus den USA, aber auch aus Europa. Viele europäische Forscherinnen und Forscher würden statt in die USA zu gehen, jetzt eher in Europa bleiben oder wieder zurückkehren, heißt es. Einer von ihnen ist der schweizerische Physiker Pius Theiler. Er hat seinen Forschungsaufenthalt in den USA wegen der politischen Lage abgebrochen und forscht jetzt an der TU Wien.
3: Das Ding ist, die Forscher gehen immer dorthin, wo es die besten Bedingungen gibt.
2: Den ersten Bewerbungszahlen zufolge dürfte der Forschungsstandort Österreich von der Entwicklung profitieren.
1: Immer öfter nutzen Touristen und Touristinnen in Rom ein Golfkart zur Stadterkundung. Die kleinen Elektrofahrzeuge versprechen eine entspannte Tour. Sie sind leise, emissionsfrei und bequem. Für Anrainer und Taxifahrer sind sie jedoch zum Symbol dafür geworden, dass der Massentourismus die italienische Hauptstadt zunehmend an ihre Grenzen bringt. Die Stadtverwaltung will nun mit strengeren Regeln reagieren. Sophie Ruppertz berichtet.
4: Ich hatte eine Verletzung am Fuß, das ist daher meine Rettung, sagt Marco aus Kroatien nach seiner Golfkart-Tour durch Rom. Das Geschäft mit den offenen Elektrofahrzeugen boomt. Rund 70 Euro kostet eine Rundfahrt. Doch die Golfkarts sorgen zunehmend für Ärger bei Anrainern. Auch Mobilitätsstadtrat Adriano Labucci spricht von einer regelrechten Invasion. Das Problem ist, dass sie nicht als Transportmittel, sondern als touristische Fahrzeuge gelten und daher keiner Regulierung unterliegen. Das soll sich nun ändern. Gemeinsam mit der Region Latium arbeitet die Stadt Rom an einem Regionalgesetz, das bereits ab September gelten soll. Vorbild ist Florenz. Dort wurden Golfkarts und andere touristische Spezialfahrzeuge bereits deutlich stärker eingeschränkt.
1: Das waren die Nachrichten zum Wetter.
5: Rund 34 Grad sind es heute in der Wiener Innenstadt, in Bad Deutsch-Altenburg und in Mistelbach geworden. Heute Nacht kann man dann aber gut lüften, bei meist 14 bis 20 Grad. Von Bayern her ziehen weiterhin aber auch einzelne Schauer und Gewitter durch. Morgen werden die Schauer und Gewitter dann generell wahrscheinlicher. Besonders kräftig können sie in Kärnten, in der Steiermark und im Burgenland ausfallen. Zumindest zeitweise scheint aber auch die Sonne und die Temperaturen erreichen meist 26 bis 32 Grad. Am Wochenende gehen sie dann eine Spur zurück. So viel zum Wetter von Nathalie Auer.
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1: Es ist Freitag, der 17. Juli, am Mikrofon Cornelia Krebs. Keinen Bahnverkehr gibt es derzeit auf der Weststrecke. Seit 21 Uhr gibt es eine Oberleitungsstörung bei Asten und St. Florian, und zwar am Knotenpunkt zwischen alter und neuer Weststrecke. Deshalb sind beide Strecken betroffen, sagt ÖBB Oberösterreich-Pressesprecher Klaus Baumgartner.
2: Ein Zug musste von der Westbahn evakuiert werden. Wir haben 3 Busse zur Verfügung gestellt bekommen und es sind alle Personen gut aus dem Zug in den Bus umgestiegen und am Weg zum nächsten Bahnhof. Für den Nahverkehr ist aktuell ein Pendelverkehr eingerichtet. Schienenersatzverkehrsbusse fahren zwischen St. Valentin und Linz. Die Züge im Fernverkehr warten die Dauer der Sperre ab und aktuell sind rund 20 Fernverkehrszüge von dieser Sperre betroffen.
1: Die Techniker vor Ort arbeiten gerade daran, die Störung zu beheben, damit beide Strecken wieder freigegeben werden können, so Baumgartner. Die Arbeiten dürften etwa noch eine Stunde dauern. Die US-Regierung schränkt die Aufenthaltszeiten für ausländische Studierende und Medienvertreter im Land stärker ein. Nach bisherigen Regelungen werden sie ohne Befristung für die Dauer ihrer Studiengänge bzw. Arbeitsaufträge in die USA gelassen. Jetzt wird für Studierende und Austauschstudenten ein Aufenthaltszeitraum von 4 Jahren festgelegt und eine Begrenzung auf 240 Tage für Journalisten. Das israelische Parlament hat ein umstrittenes Mediengesetz gebilligt. Es sieht unter anderem eine neue Medienbehörde vor, bei der die Regierung einen deutlich größeren Einfluss auf die Besetzung erhält. Kritiker befürchten nicht nur mehr politischen Einfluss, sondern auch mehr Druck auf regierungskritische Sender. In der kanadischen Provinz Ontario wüten derzeit schwere Waldbrände mit verheerenden Folgen. Der Wind trägt den Rauch bis in die Millionenmetropole Toronto. Die Stadt hat aktuell die schlechteste Luftqualität der Welt. Sarah Emler.
3: Dichter Rauch legt sich über Toronto. Die Skyline der kanadischen Metropole ist kaum zu sehen. Neben den Waldbränden ist es auch enorm heiß. Im Stadtzentrum wurden fast 40 Grad Celsius gemessen.
4: My eyes are burning, my lungs are burning.
3: Seine Augen brennen, seine Lunge brennt, erzählt ein Mann. Er habe enorme Kopfschmerzen. Die Behörden raten, möglichst zu Hause zu bleiben. Studien zeigen, dass Rauch von Waldbränden gesundheitsschädlicher ist als die Luftverschmutzung durch den Straßenverkehr. Der Klimawandel verschärft die Waldbrandgefahr. Es ist öfter und länger heiß und damit um einiges trockener. Dadurch kommt es schneller zu Bränden, die sich rasend verbreiten. Auch New York City ist vom Rauch betroffen, wenige Tage vor dem Finale der Fußballweltmeisterschaft im benachbarten New Jersey. Bis Sonntag könnte sich die Lage jedoch entspannen.
1: Wegen der hohen Wassertemperaturen im Mittelmeer hat der französische Energiekonzern EDF am späten Abend ein Gaskraftwerk in Südfrankreich vom Netz genommen. Die Anlage in Martigues mit einer Leistung von 930 Megawatt wurde abgeschaltet, da der Zugang zu Kühlwasser eingeschränkt war. Damit musste in diesem Sommer zum ersten Mal ein französisches Gaskraftwerk hitzebedingt den Betrieb einstellen. Eine bisher undokumentierte Affenart wurde im Regenwald der Demokratischen Republik Kongo gesichtet und von einem internationalen Forschungsteam erstmals beschrieben. Sie gehört zur Gattung der schwarz-weißen Stummelaffen und war bisher nur der lokalen Bevölkerung bekannt, die sie Liquili nennt. Katharina Gruber.
5: So klingt das kleine Äffchen, das fast am ganzen Körper schwarzes Fell trägt. Nur rund um den Mund hat es orange Haut und auf den Wangen graue, sowie einen weißen Fleck am Hinterteil. Es lebt in den dichten Wäldern des Lomami-Nationalparks in der Demokratischen Republik Kongo. Dass man heute noch auf wissenschaftlich undokumentierte Primatenarten stößt, kommt äußerst selten vor. Liquelli oder Colobus congoensis ist mit seinen 7 Kilo wesentlich leichter als sein nächster Verwandter, der schwarze Stummelaffe oder Satansaffe. Genanalysen legen nahe, dass sich die beiden Arten vor 4 bis 5 Millionen Jahren voneinander abgespalten haben. Da der Affe ein relativ kleines Verbreitungsgebiet hat, geht das Forschungsteam davon aus, dass er empfindlich auf Veränderungen des Lebensraums reagiert und stark gefährdet sein könnte.
1: Das waren die Nachrichten mit Cornelia Krebs. Zum Wetter.
6: In den nächsten Stunden sind besonders im westlichen Bergland einzelne Schauer und Gewitter möglich. Im Laufe des Tages wird es dann teilweise auch weiter im Osten und Süden gewittrig oder nass. Dabei kann es auch zu Unwettern kommen, und zwar besonders in Kärnten, in der Steiermark und im Burgenland. Hier kann es also in nur kurzer Zeit viel regnen und auch stürmisch werden. Für ein paar Stunden scheint heute aber auch die Sonne und die Temperaturen steigen meist auf 26 bis 32 Grad. Am Wochenende bleibt es dann unbeständig. So viel zum Wetter von Nathalie Auer.
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1: Im Studio Laura Graf. Es ist 1 Uhr. Die Trockenheit setzt den heimischen Flüssen stark zu. An fast 9 von 10 Messstellen liegen die Wasserpegel unter dem langjährigen Mittel. Auch die Grundwasserspiegel sind niedrig. Das sorgt für Probleme in der Landwirtschaft und der Industrie. Veronika Mauler berichtet.
2: Statt Felder mit Grundwasser zu bewässern, müsse im trockenen Osten wohl umgedacht werden, sagt Roman Neunteufel von der Universität für Bodenkultur.
3: Wenn man auf Spanien schaut, wenn man auf Kalifornien schaut, dort ist es gang und gäbe, dass Oberflächenwasser verteilt wird aus größeren Speicherseen, dass die Landwirtschaft halt Wasser zum Bewässern hat.
2: Vorbild in Österreich der Machfeldkanal. Auch auf die Wirtschaft kämen Veränderungen zu.
3: Es wird in Zukunft andere Wasserrechte geben als bisher in der Vergangenheit, nämlich kürzer, restriktiver und einige Landesregierungen haben mit dem schon angefangen, dass es Wasserrechte gibt, wo schon drinnen steht, ab dem Grundwasserstand sowieso, darfst du noch als Betrieb nicht mehr die volle Menge nehmen, sondern nur mehr weniger.
2: Eine Grundlage für nötige Beschränkungen könnte das von der Regierung geplante Wasserentnahmeregister sein. Der Gesetzesentwurf dafür liegt aber weiterhin noch nicht vor.
1: Die US-Regierung will die Aufenthaltsdauer für ausländische Studierende und Journalisten begrenzen. Studenten sollen nur mehr 4 Jahre in den USA bleiben dürfen. Bis jetzt war die Aufenthaltsdauer an das Studium geknüpft. Für Journalisten verkürzt sich das Visum von 5 Jahren auf rund 8 Monate. Die neuen Vorschriften sollen schon in 2 Monaten in Kraft treten. Fußballtrainer Oliver Glasner hat beim englischen Premier League Club Nottingham Forest offiziell seine Arbeit aufgenommen. Christoph Ott.
4: Der 51-Jährige ist bereits der 5. Trainer, den der Traditionsclub innerhalb eines Jahres verpflichtet hat. Sorgen über einen möglichen Schleudersitz macht sich Glasner aber nicht.
5: Ich finde immer sehr relaxed. Man heiratet ja auch nicht, dass man sagt, man scheidet sich sehr früh wieder. Bin natürlich hierher gekommen und habe jetzt auch nicht aus Lust und Tollerei für 3 Jahre unterschrieben. Und ich denke auch umgekehrt. Nottingham hat mir jetzt nicht aus Lust und Tollerei einen 3-Jahres-Vertrag angeboten, sondern wir sind klar darauf ausgerichtet, hier Konstanz und Stabilität reinzubringen.
4: Glasner hatte im Vorfeld Anfragen aus ganz Europa. Den Ausschlag für Nottingham gab schlussendlich ein persönliches Gespräch mit Clubbesitzer Evangelos Marinakis.
5: Der Eigentümer ist wirklich sehr ambitioniert. Also habe vielleicht schon das erste Mal jemanden gefunden, der noch ein Stück ambitionierter ist wie ich. Schauen wir mal, wie es wird.
4: Nach Platz 16 in der vergangenen Saison soll sich Nottingham Forest mit Oliver Glasner künftig in der oberen Tabellenhälfte etablieren.
1: Und wir schauen jetzt noch zum Wetter und zu Nathalie Auer.
6: Im Bergland können auch in den kommenden Stunden einzelne, teils kräftige Schauer und Gewitter auftauchen. Sonst haben wir es vorerst nochmals trocken. Das ändert sich aber tagsüber, denn dann steigt auch im Flachland die Schauer- und Gewitterwahrscheinlichkeit. Stellenweise können am Nachmittag auch heftige Gewitter niedergehen, mit wolkenbruchartigem Regen, Sturmböen und eventuell auch Hagel. Zwischendurch ist aber auch Platz für Sonnenschein und meist werden es 26 bis 32 Grad. Auch das Wochenende bringt unbeständiges Wetter mit Schauern und Gewittern.
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1: Im Studio Laura Graf. Es ist 2 Uhr. Die Probleme auf der Weststrecke werden sich wohl bis in den Vormittag ziehen. Das haben die ÖBB soeben bestätigt. Nach einer Oberleitungsstörung ist der Nahverkehr zwischen Linz und St. Valentin weiterhin eingestellt. Es fahren Ersatzbusse. Der Fernverkehr kann seit kurzem wieder eingeschränkt fahren. Ausfälle und Verspätungen sind aber weiterhin möglich. Reisende sollten sich unbedingt vorher informieren. Nach schweren Vorwürfen ist der Leiter des Wiener Marktamts, Andreas Kuteil, jetzt zurückgetreten. 20 Angestellte haben Kuteil Sexismus, Rassismus und Mobbing vorgeworfen. Matthias Lang berichtet.
2: Am späten Nachmittag kommt die Mitteilung von der Magistratsdirektion. Der Leiter des Marktamts, Andreas Kuteil, legt seine Leitungsfunktion zurück. Aber er sucht aus persönlichen Gründen, mit sofortiger Wirkung von der Funktion enthoben zu werden. Seit Dienstag haben zahlreiche Marktamtsmitarbeitende Vorwürfe gegen ihn erhoben, von Sexismus über Rassismus bis zum Mobbing. Einen Mann soll er etwa so gemobbt haben, dass er seither im Krankenstand ist. Zuletzt haben sich 20 Beschäftigte an den unabhängigen Bedienstetenschutz der Stadt Wien gewendet. Die Stadt prüft die Vorwürfe, wird betont. Wann es ein Ergebnis geben wird, ist nicht klar. Der 60-jährige Kuteil war seit 8 Jahren Leiter des Marktamts. Bis auf Weiteres übernimmt sein Stellvertreter Christian Seiringer die Leitung des Marktamts.
1: Am Sonntag ist das Finale der Fußball-Weltmeisterschaft. Manche Länder sind aber jetzt schon Gewinner, nämlich wirtschaftlich. Der bislang recht unbekannte Inselstaat Kap Verde etwa kann sich über eine steigende Nachfrage auf Flugplattformen freuen. Johannes Schmerke-Lunder berichtet.
3: Vor der Weltmeisterschaft konnten Kap Verde wohl die wenigsten geografisch zuordnen. Nun könnte die Bekanntheit des Landes an der Nordwestküste Afrikas deutlich steigen. Auf ORF-Anfrage heißt es von der Reiseplattform Kayak, zu der etwa auch Jack Felix gehört, dass sich die Suchanfragen für Flüge nach Kap Verde in den vergangenen Wochen im Vergleich zum Vorjahr verdoppelt hätten. Das könnte sich schon bald auch auf die Buchungszahlen durchschlagen, sagt Tourismusökonomin Anna Börten vom Wirtschaftsforschungsinstitut WIFO.
4: Umso weiter ein Team über die Gruppenphase hinaus in die Finale reinkommt, umso positiver natürlich. Und die Buchungslage verstärkt sich vor allem eben 1-2 Jahre nach dieser sportlichen Performance.
3: Auch die Nachfrage für Flüge nach Norwegen, das nur knapp im Viertelfinale gescheitert ist, sei etwas gestiegen.
1: Und jetzt zum Wetter und zu Nathalie Auer.
5: Auch in den nächsten Stunden ziehen von der Schweiz und von Bayern her einzelne Schauer und Gewitter durch und die können